0: Genau wie Torvorbereiter Nico Williams war er vorher eingewechselt worden. Argentinien musste nach einem Platzverweis Ende der regulären Spielzeit in der Verlängerung zu 10 spielen. Lionel Messi konnte anders als in den Spielen davor die Partie nicht mehr umbiegen. Zu schwach war er, zu überlegen waren die Spanier. Der Europameister ist nun auch Weltmeister.
1: Torschützenkönig des Turniers wurde der französische Stürmer Kylian Mbappé mit 10 Treffern, Spieler des Turniers der spanische Mittelfeldprofi Rodri. Die goldenen Handschuhe für den besten Keeper gingen an den spanischen Torhüter Unai Simon. Er kassierte im gesamten Turnier nur ein einziges Tor. Das US-Militär hat nach eigenen Angaben wieder Ziele im Iran angegriffen, die 9. Nacht in Folge. Auf der Plattform X hieß es, die USA wollten die militärischen Fähigkeiten des Landes weiter schwächen. Der Iran greife weiter Handelsschiffe in der Straße von Hormuz an. Der Rücktritt von Jens Spahn als Unionsfraktionsvorsitzender könnte Neubesetzungen in der Regierung zur Folge haben. Das sagte Bundeskanzler Merz im ZDF-Sommerinterview. Wer langfristig Spahns Nachfolge antreten soll, ist bisher unklar. Aus dem ARD-Hauptstadtstudio berichtet Lissi Kaufmann.
2: In Berlin wird unter anderem über den bisherigen Kanzleramtschef Frey als Nachfolger von Spahn als Fraktionschef spekuliert. Das würde wiederum eine Neubesetzung in der Bundesregierung nötig machen. Im Interview macht Merz auch deutlich, dass er im Vorfeld wenig Zeit hatte, mit Spahn zu sprechen. Der habe die Partei und die Fraktion erst sehr spät informiert. Mit der Empörungswelle hatte Merz nach eigenen Worten in diesem Umfang nicht gerechnet. Das habe, so Merz wörtlich, wahrscheinlich mit der Person zu tun und mit der Kommunikation. Auf die Frage, ob er sich von Spahn hintergangen fühlt, antwortet Merz, er wolle das nicht öffentlich bewerten, der Vorgang sei abgeschlossen.
1: In Südfrankreich sind mehrere Waldbrände ausgebrochen. Das heftigste Feuer wütet im Gebiet von Taradeau im Departement Var. Dort sind nach Behördenangaben mehr als 600 Feuerwehrleute im Einsatz. In zwei Orten wurden 150 Menschen in Sicherheit gebracht. Das Wetter in Deutschland, nachts im Norden und im Osten Wolken mit Schauern, örtlich auch Gewitter, an den Alpen später trocken und aufgelockert. Überall sonst meist klar bei minimal 6 Grad. Morgen in der Nordhälfte wechselnd bewölkt, im Süden sonnig, maximal 26 Grad. 2:03 Uhr.
3: Hey, die junge Nacht hier. Es ist kurz nach 2. Es gibt keine Meldungen. Hey.
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3: Nicht mal eine Sperrung irgendwo. Was ist denn da los? Hier, Cotaro Dö hier. Und so kann eine Woche doch schon mal beginnen. Finde ich schon mal schön. Ja, gute Zeit hat auch Kevin, hat geschrieben an WhatsApp 0221 56789 111. Er hat jetzt endlich so eine Klimaanlage für zu Hause. So eine geile halt. Glückwunsch, Kevin. Die nächste Hitzewelle kommt. Hey.

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Es ist unmöglich. Nein, nichts ist unmöglich. Ultra Night Hay ist wieder zurück. Aha. Also wenn ihr irgendwas mit Hausmusik anfangen könnt, dann könnt ihr den hier kennen. 90er Classic. An denen wird sich ja gerade sehr, sehr fleißig mit. Aber Ugel hat Alternate einfach mal ins Studio geholt, um einen neuen Song einzusingen, was ja eine nette Angelegenheit ist, so eine Hauslegende auch mit am Start zu haben als aktueller Haus-Superstar. Move into the Sun heißt das Ding. Und ihr kriegt das um 12 Uhr, um Gottes Willen, um 2.21 Uhr. Ich kann nicht mehr Zeiten lesen, was ist denn da los? Es muss die Uhrzeit sein. Die 2-Uhr-Stunde ist eine verhexte Zeit. 2.12 Uhr ist es, liebe Freunde. Hier ist Junge nach der ARD. Der Moderator dieser Sendung richtet sich gerade nochmal den Schädel und spielt euch das Lied. How about that?

0: Also wenn ihr Daft Punk mögt, also so dieses Funkige, dann kann ich euch Almost Monday auf jeden Fall an der Pumpe legen.
1: Das heißt Herz.
0: No More Regrets heißt das Teil. Super schön funky. So geschmeidige Mucke, geschmeidig trifft am nächsten. 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

0: Du bist mein Sonnenblume oder so ähnlich. Die junge Nacht hier, es ist 2:30. Es gibt keine Meldungen von den Straßen. Gute Fahrt.
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0: In dieser halben Stunde mit Calvin Harris und Jazzy mit dem vielleicht sommerlichsten Song ever, den sie aber im Winter geschrieben haben. Weil man muss als Popsau voraussehen. Man kann nicht so sagen, oh ja, nächste Woche mache ich dieses Lied doch draußen. Nee, das geht manchmal nicht. Aber ich bringe euch rein. Bis um 5. Kotaro Dürr hier. Hallo.
2: Los,

Die erste Woche. Nach 1,5 Monaten. Ohne diese Fußball-WM. Für manche eine existenzielle Krise, für andere endlich Ruhe vor dem Quatsch. Wo, zu welchem Lager auch immer ihr gehört. Ich wünsche euch eine fantastische neue Woche. Macht euch bitte was Schönes draus mit der neu gewonnenen Zeit. Vielleicht finden auch manche Menschen wieder zueinander, nachdem sie wochenlang keinen Kontakt zueinander haben konnten, weil die eine Person hasst Fußball und die andere ist so, oh sorry, ich muss ein bisschen wach bleiben. Um 3 Uhr kommt noch irgendwie Schweiz gegen Trinidad und Tobago oder so. Gut, Trinidad und Tobago war jetzt nicht dabei, aber das ist nicht der Punkt. Um 2.37 Uhr hier in der jungen Nacht. Man muss auch ein bisschen vorausplanen können. Kevin Harris und Jazzy auch gemacht, als sie im Winter Satisfy geschrieben haben. Ein richtiger Sommersong, den sie zu Weihnachten komponiert haben. Weißt du, so weit vordenken musste man können.

0: Hallo, hallo, junge Nacht hier. Manchmal kann man schon was missverstehen, aber es ist auch wirklich einfach gewesen. In der WDR-Service-Sendung ausgerechnet zum Beispiel, da ging es eigentlich um Bier. Nur dann haben wir eben Folgendes zu hören bekommen und die Bilder im Kopf waren halt definitiv andere.
1: Hi, Daniel, tja, komme ich zur richtigen Zeit hier, kann direkt mit anpacken. Was machst du gerade?
2: Ich bin gerade am Schroten.
1: Ja.
2: Kannst du mal reingreifen?
1: Mhm. Ah ja, oh doch, das ist deutlich. Ja.
2: Dann hast du so ein bisschen mehr so eine leichte Süße und wenn du hier mal am Sack riechst, dann ist das ganz intensiv.
1: Oh ja, ja.
2: So richtig die Zartbitterschokolade.
1: Aber das ist deutlich intensiver.
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1: Um 3 Uhr mit Klaus Reginek. Spanien ist zum zweiten Mal Fußball-Weltmeister. Die Iberer haben sich im WM-Finale in East Rutherford mit 1:0 nach Verlängerung gegen Titelverteidiger Argentinien durchgesetzt. Aus dem ARD-WM-Team Hendrik Lückhoff.
2: Es war ein einseitiges Finale. Spanien dominierte von Beginn an, vergab aber gerade in der zweiten Hälfte beste Chancen. So ging es in die Verlängerung. Für Argentinien aber nur noch zu 10. Enzo Fernandes sah gelb-rot. In der 106. Minute erlöste dann Ferran Torres die Spanier mit dem 1:0-Siegtreffer. So jubelt Spanien über den hochverdienten zweiten WM-Titel. US-Präsident Donald Trump überreichte den goldenen Pokal. Für die Argentinier um Lionel Messi, der nach dem Finale weinte, ist der Traum von der Titelverteidigung ausgeträumt. In der Halbzeitshow traten unter anderem Shakira, Madonna, Justin Bieber und Coldplay auf.
1: Spanien hatte seinen ersten WM-Titel 2010 geholt. Außerdem sind die Spanier aktuell Europameister und auch die spanischen Frauen sind aktuell Fußball-Weltmeister. In der Seestraße von Hormuz steht nahe der Küste des Oman ein Schiff in Brand. Das meldet die britische Seehandelsaufsicht. Der Grund des Feuers sei noch unklar. Zuvor hatte das US-Militär Schiffe dazu aufgerufen, auf einer Route nahe der omanischen Küste durch die Straße von Hormuz zu fahren. Der Iran reagierte darauf mit Angriffen auf diese Schiffe. Das Land beansprucht die Kontrolle über die strategisch wichtige Meerenge. Großbritannien bekommt heute den 7. Premierminister innerhalb von 10 Jahren. Am Freitag hatte die Labour-Partei den früheren Bürgermeister von Greater Manchester, Burnham, zum Nachfolger von Parteichef Starmer gewählt. Traditionell ist der Vorsitzende der Regierungspartei auch Premierminister. Aus der Nachrichtenredaktion dazu Heike Lüttich.
3: Zunächst wird der bisherige Premier Starmer offiziell seinen Rücktritt erklären. Den hatte er schon im Juni angekündigt. Dann ernennt König Charles dessen Nachfolger Burnham und beauftragt ihn damit, eine neue Regierung zu bilden. Anschließend wird der neue Premier zu seinem Amtssitz in der Downing Street No. 10 fahren und eine Rede halten. Im schon bekannt gewordenen Manuskript heißt es, er wolle dem Land mehr Luft zum Atmen bei finanziellen Entscheidungen verschaffen. Schon in seiner Antrittsrede als Parteichef hatte Burnham Reformen versprochen.
1: Das Wetter in Deutschland. Nachts im Norden und im Osten Wolken mit Schauern. Örtlich gibt es auch Gewitter. An den Alpen später trocken und aufgelockert. Überall sonst ist es meist klar, bei minimal 6 Grad. Am Tag in der Nordhälfte Deutschlands wechselnd bewölkt, gelegentlich mit Schauern und Gewittern. In der Südhälfte freundlich, manchmal kommt auch die Sonne raus. Maximal 26 Grad. Die Zeit 3:03 Uhr.
4: Hey, hey, die junge Nacht hier am frühen Montag. Kurz nach 3, keine Meldungen, gute Fahrt.
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4: Seit letzter Woche ist die Odyssee draußen. Ein neuer Blockbuster. Ja, ja. Ein riesengroßer neuer Nolan-Film, wo gefühlt ganz Hollywood mit dabei ist. Wir gucken gleich nochmal ganz genau, wer da alles mitspielt, was da alles geht. Der Kotter, ich bin da nicht mit dabei.

0: fantastisches Teil. Von Olivia Rodrigo, der Stupid-Song. Hier in der jungen Nacht am frühen Montag, 3.13 Uhr. Christopher Nolan, der Regisseur, hat gekocht und es gibt lecker Star-Auflauf. Ja, ja. Mit die Odyssee, ganz Hollywood ist gefühlt mit dabei, nicht nur gefühlt. Matt Damon, Anne Hathaway, Zendaya, Tom Holland, Lupita Nyong'o. Es hört einfach nicht auf, ne? Die junge Nacht-Kinomann Marcel Emmel. Wie kann das sein, dass die da alle zugesagt haben?
1: Es gibt halt tatsächlich einfach zwei Faktoren, die hier wichtig sind. Die epochale Story plus Christopher Nolan hinter der Kamera. Aha. Für Tom Holland war es eine Riesenehre, gefragt worden zu sein.
2: No, I said yes on the spot. I was just honored that he gave me the opportunity.
1: Er hat sofort ja gesagt und es wurde extra Spider-Man verschoben, weil eigentlich Odyssee und Spider-Man am gleichen Tag starten sollten.
0: Spider-Man muss Odyssee weichen? Das ist eine Schlagzeile.
1: Ja, aber zum Beispiel, wenn du dir auch anguckst, Matt Damon, der hat ja wirklich schon viel gemacht. Der hat einen Oscar gewonnen, der hat viele Filme gemacht und der sagt halt einfach...
3: It was by far the biggest thing I'd ever been a part of.
1: Mit großem Abstand sein größtes Filmprojekt ever.
0: Ist bei Chris Nolan nicht auch so, dass der versucht, so viel wie möglich ohne Computertricks zu machen? Also wenn was explodiert, explodiert es wirklich bei ihm? Ist es nicht so?
1: Genau, das ist er. Und das sieht er halt auch einfach bei Die Odyssee durch. Tom Holland muss den Schwertkampf lernen. Anne Hathaway kann jetzt weben. Es wurden da auf echten Schiffen echt gerudert. Der Zyklop ist so eine echte 6x6 Meter große Marionette. Ein unfassbarer Aufwand. Und Matt Damon meinte auch, wenn da im Drehbuch steht, 1000 Leute kämpfen in Troja, dann kämpfen da 1000 Leute am Set.
3: When it says 1000 people are, you know, battling in the streets of Troy, there are 1000 people.
1: Und es ist halt somit einfach die Champions League im Filme drehen. Alles für den Perfektionisten Sir Christopher Nolan.
0: Ich hätte ja auch gern mitgemacht, aber mich hat für den Zyklopen leider niemand gefragt. Verpasste Chance auf deren Seite.
1: Ich hätte sowieso keine Zeit gehabt.
0: 3.14 Uhr, die junge Nacht hier.

0: Die junge Nacht hier, es ist gleich 3.20 Uhr auf dem TikTok-Kanal von Sonja Sofianidou. Da haben wir was gefunden, das hat uns ein bisschen hellhörig gemacht. Und zwar war da eine Frau, die hat was gesagt. Und wieso? Hä? Wir haben lange darüber nachgedacht, über ihre Worte. Wir können jetzt eigentlich nur schließen, Vertrauen ist gut, Misstrauen ist besser.
1: Ich glaube, Männer können nicht treu sein. Egal wie hässlich du bist, egal wie schön du bist auf der Welt, um dich fortzupflanzen. Es ist einfach so. Du kannst nicht treu sein als Mann, es geht nicht. Das liegt in deinem Instinkt, das liegt in deiner Natur.
2: Hast du schon schlechte Erfahrungen gemacht?
1: Nee, Gott sei Dank nicht, tatsächlich nicht, nee.
2: Warum denkst du dann so?
1: Weil es so ist.
2: Bist du Single?
1: Ich bin glücklich verheiratet.
2: Vertraust du deinem Mann?
1: Ja, 100%, aber ich würde niemals, egal für welchen Mann, meine Hand ins Feuer legen.
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0: checkt vorm Schlafengehen, ob die Ballcap immer noch auf dem Kopf ist. Oder ob ihr euch den Schnüppi vielleicht doch wieder abschminken solltet. Jeder Tag an der Oberfläche ist ein guter Tag. Ihr müsst nur an Pitbull glauben. Hier ist die junge Nacht. Es ist 3.30 Uhr und es gibt keine Meldungen. Hey.
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0: Jetzt mal ganz ehrlich und total subjektiv, seid ihr nicht auch froh, dass Argentinien die WM nicht gewonnen hat? Ich weiß, alle Messi-Fans so, hä, was? Nee, aber wir schauen uns nochmal an, wie dieses Spiel vorhin lief. Und ich sag mal so, der Kotter, ja,

0: Die junge Nacht hier.
1: Oh yeah.
0: 3.35 Uhr, DJ Goja jetzt hier aus Brasilien mit Mi Jeko. Ich wollte was herausfinden über die Sängerin. DJ Goja. Diverse Quellen haben dann gesagt, das singt DJ Goja. DJ Goja ist ein Typ und das ist eine Frau. Ist ein Mysterium, das sich so nicht auflösen lässt.

Ich habe den gleichen Fehler gemacht wie schon vor 4 Jahren. Ich habe das Spiel bei der WM um Platz 3 nicht geschaut, aber dafür habe ich das Finale geschaut und deswegen habe ich das bessere der beiden Spiele verpasst. Die junge Nacht hier, 3.45 Uhr. Ich musste das kurz mit euch besprechen. Weil, ne, Frankreich-England, Spiel um Platz 3. 4:6 am Ende. 10 Tore. 2 Teams, die sich den Frust von der Seele ballern, keinen Stress haben und die Defensive einfach komplett ignorieren. Und bis um 0 Uhr war dann das Finale, Argentinien gegen Spanien. Und sag mal so, nette Menschen sagen, das war ein defensiv-taktischer Leckerbissen. Heißt, es war ein kotzlangweiliges Spiel zum Zugucken, weil die beiden Teams haben sich einfach eliminiert. Die haben nichts zugelassen, deswegen war es langweilig. Und es war nicht mal langweilig, es war stressig, weil die einen haben 80% der Zeit den Ball kontrolliert, also die Spanier, und die Argentinier haben dann wiederum den Schiedsrichter kontrolliert, zumindest seine Aufmerksamkeit. Den Rest der ganzen Gerüchte um die Spiele, das lasse ich bei euch. Na Mann, der Schiedsrichter war auch das Spannendste, ganz ehrlich. Dem ist einmal übrigens das Freistoßspray im Gürtel losgegangen und der hat dann damit so 3 Spanier vollgesprüht, aus Versehen, kurz vorm Freistoß. Es war so ein Heated Rivalry-Moment, der hatte seine ganz eigene Würze in dem Moment. Ja, und das war es dann an Spannung, wirklich. Am Ende fiel dann das 1:0 für die Spanier und alle so, oh Gott sei Dank. Wenigstens kein Elfmeterschießen. Niemand, der dieses Spiel gesehen hat, mit dem ich geredet habe, war so, oh, das Spiel war so cool. Es war ein WM-Finale mit dem Charme einer sommerlichen Partie Hertha gegen Wolfsburg an einem Freitagabend. Das Team mit der besseren Taktik hat gewonnen. Das Team mit mehr Rotz, den unverschämteren und insgesamt rassistischeren Fans, hat verloren. Und ganz ehrlich, es war die beste Werbung dafür, in Zukunft doch lieber Platz 3 zu gucken, als das Finale. Problem ist, die nächste WM ist in 4 Jahren. Und da werde ich es schon wieder vergessen haben, dass das so der Fall ist. Naja, Glückwunsch Spanien, ne? Bilder oben rein.

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1: Um 4 Uhr mit Klaus Regineck. Grünen-Chefin Brandner sieht im Rücktritt von Unionsfraktionschef Spahn eine Chance für Bundeskanzler Merz. Im ARD-Sommerinterview sagte sie, Merz könne sich jetzt von allen Kabinettsmitgliedern trennen, die handwerkliche Schwächen hätten. Aus Berlin dazu Lissi Kaufmann.
2: Für Grünen-Chefin Franziska Brandner steht fest, Jens Spahn war überfällig. Der Ex-Fraktionschef der Union habe bereits vor Bekanntwerden der Leihmutterschaft in den vergangenen Jahren an Glaubwürdigkeit verloren, so Brandner im ARD-Sommerinterview. Einen Umbau des Kabinetts will Kanzler Merz nicht ausschließen. Im ZDF-Sommerinterview spricht er davon, dass Spahns Rücktritt eine Gelegenheit sein könnte, noch einmal über die Aufstellung der Bundesregierung nachzudenken.
1: Die Fehltage im Job sind in Deutschland im ersten Halbjahr dieses Jahres leicht zurückgegangen. Das zeigt eine Auswertung der Krankenkasse DAK Gesundheit. Im Schnitt waren Erwerbstätige 9,6 Tage arbeitsunfähig. Im ersten Halbjahr 2025 waren es 9,9 Tage. Kassenchef Andreas Storm sagte dazu, Handlungsbedarf sehe er vor allem bei der großen Zahl von Langzeiterkrankungen. Die iranischen Revolutionsgarden haben nach eigenen Angaben 2 Öltanker in der Straße von Hormus angegriffen. Teheran verwies darauf, dass das US-Militär vorher die Schiffe aufgefordert habe, eine andere Passage durch die Meerenge zu nehmen. Solange die US-Aggression in der Region andauere, bleibe die Meerenge aber unsicher, so die Revolutionsgarden. Die spanische Mannschaft ist nach Ansicht von Fußballexperten verdient neuer Weltmeister geworden. Das Team hatte im Endspiel die Mannschaft aus Argentinien in der Verlängerung mit 1:0 geschlagen. Der ehemalige Fußballnationalspieler und Weltmeister Christoph Kramer bedauerte im ZDF danach die unnötige Härte des argentinischen Spiels.
3: Bitte an Argentinien kein Vorbild nehmen. Ich mag Härte, ich mag Schärfe, ich mag Gruppendynamik und ich mag, wenn sich

0: so eine Gruppe auch so ein bisschen mit vielleicht sogar unfairen Mitteln wert, aber Argentinien über diese Weltmeisterschaft, das war ein bisschen drüber. Das muss man ganz klar sagen und deswegen freue ich mich sehr, dass Spanien dann auch heute sehr verdient gewonnen hat.
1: Auch nach Ansicht des langjährigen Bundesliga-Trainers Christian Streich ist die spanische Mannschaft zu Recht neuer Weltmeister.
2: Spanien war besser als Argentinien. Argentinien hat sich die Zähne ausgebissen am Gegenpressing von den Spaniern. Sie waren die beste Mannschaft bei dieser Weltmeisterschaft. Aber da sieht man halt, wie wichtig Ausbildung ist. Und die Spanier sind die Besten in der Ausbildung. Sie haben die besten Trainer in der Ausbildung und das kommt dann raus.
1: Das Wetter in Deutschland. Nachts im Norden und im Osten Wolken mit Schauern, örtlich auch Gewitter, an den Alpen später trocken und aufgelockert. Minimal 6 Grad. Am Tag in der Nordhälfte wechselnd bewölkt, gelegentlich mit Schauern und Gewittern, in der Südhälfte oft sonnig. Es wird maximal 26 Grad warm. 4.03 Uhr.
3: Hey, die junge Nacht hier mit einer Meldung von der A4 Erfurt Richtung Chemnitz zwischen Weimar und Magdala ist die gesperrt wegen eines brennenden Pkw.
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3: Und es war ein LKW. Kotaro Dö hier, nicht mehr in der Lage zu lesen, aber ich kann euch auf jeden Fall freudig verkünden, dass am 8. August Weltkatzentag ist. Und die Katze ist das beste Tier der Welt, deswegen solltet ihr das wissen. Außerdem hat so eine Zeitung jetzt auch die schönste Katze gesucht. Sie hat einen Aufruf gestartet, dass man sich bewerben kann mit einem Foto. Und das bewirbt jetzt euch in NRW. Denn nur die schönste Katze innerhalb von NRW wird gesucht. Finde ich ein bisschen traurig für uns hier in der jungen Nacht, weil wir sind in ganz Deutschland am Start. Ey, vielleicht ist die schönste Katze Deutschlands ja auch in Bremen oder in Tauberbischofsheim. Wer weiß das denn schon? Aber ihr hättet alle sowieso keine Chance gegen meine Katze. Nämlich gegen Janice. Kleine süße Maus.
5: Charakter zählt! Nur der Charakter zählt! Ja. Nicht das Äußere.
6: Ja, leider.
3: Meine Katze ist trotzdem die schönste. Ich wollte nur, dass ihr Bescheid wisst. 8. August. Schönen Montag und eine schöne neue Woche.

0: Leute, das war's. Um 4.12 Uhr an einem Montagmorgen muss ich euch leider mitteilen, dass die Serie Heartstopper vorbei ist. Es gab sie seit 4 Jahren, sehr erfolgreich. Es geht um queere Teenager, die in der Highschool die Liebe und sich selbst finden wollen. Das Ding ist jetzt abgeschlossen. Nicht als Serienfinale, nein, als ganzer Film. Ja? Könnt ihr seit dieser Woche auf Netflix gucken, die junge Nachtserienfrau Brinje. Du durftest vorab reingucken.
1: Ja, aber. Heartstopper Forever heißt der Film nämlich. Aha. Oder wie die Schauspieler selbst sagen.
2: Forever and ever and ever and ever and ever and ever.
3: That's not it, it's just forever. Heartstopper Forever.
1: Ja, ich glaube, die Fans und der Cast, die wollen, dass es forever, forever für immer weitergeht. Aber jetzt ist leider Schluss.
0: Wie ist denn das jetzt mit dem Film? Geht es dann quasi direkt von der Serie in den Film über? Serienfinale nur halt 2 Stunden lang?
1: Ja, das zweite.
0: Ah, okay.
1: Es geht immer noch um Nick und Charlie. Nick bereitet sich auf die Uni vor und Charlie bleibt alleine an der Schule zurück. Und darum stehen die beiden kurz vor einer Fernbeziehung. Das sorgt natürlich für viele Probleme.
4: Ich will, dass du glücklich bist.
5: Ich bin nur glücklich, wenn ich bei dir bin.
6: Ich glaube nicht, dass das Liebe ist.
1: Ja, vor allem Nick hat krasse Zukunftsängste.
7: Bin ich denn dann? Wenn du mich nicht mehr länger brauchst.
8: Ich glaube, so redet in der Realität niemand.
0: Ist ja aber auch nicht wichtig. Ist das nicht alles voll traurig dann?
1: Ja,
0: so?
1: Es ist wirklich sehr emotional. Aber irgendwie auch schön emotional. Doch, es ist wholesome. Also nicht traurig, sondern halt, es ist wholesome. Und die erinnern sich im Film auch ganz viel an Momente aus der Serie. Es gibt ganz viele Easter Eggs und Callbacks. Kit Connor, der den Nick spielt, sagt auch selbst, der Film ist schön.
9: It's nice. It's sad, but it's nice.
1: Aber auch traurig. Also ich glaube, die Fans der Serie, die werden damit sehr happy sein.
0: Ja. Das große Finale von Heartstopper. Heartstopper Forever in Filmlänge. Könnt ihr jetzt bei Netflix euch reinziehen. 4.15 Uhr.

Als hätte er es gewusst, hat Somba ein neues Lied gemacht, welches perfekt auf einen Montagmorgen um 4.20 Uhr passt. Und ihr werdet ihn hier hören in der jungen Nacht. Denn genau so klingt man, wenn man sehr, sehr früh aufgestanden ist, um die neue Woche zu beginnen. Und der ganze Körper sagt einem... Genau. Und der Songtitel lautet My Body Isn't Ready. Meiner ist es auch nicht. Das ist die neue von Somba hier in der jungen Nacht.

0: Die junge Nacht hier, es ist 16:30 am frühen Montag. Zwei Meldungen, A3O Köln Richtung Oberhausen ist zwischen Kreuzhilden und Mettmann nach einem Unfall gesperrt. A4 Erfurt Richtung Chemnitz ist zwischen Weimar und Magdala wegen eines brennenden LKW zu.
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0: Ich bin wirklich froh und glücklich, sagen zu können, ihr habt meinen Rücken. Kotaro Dürr, mein Name. Hallo an diesem frühen Montagmorgen. Vorhin war ich so ein bisschen verzweifelt, muss ich sagen. Weil, ne, gestern großes WM-Finale. 1,5 Monate hat es fast jeden Tag irgendein Fußballspiel gegeben. Jeden Tag. Und jede Nacht eher bei uns, sagen wir mal so. Das hat einem Struktur und Halt gegeben in diesen harten Zeiten. Und jetzt müssen wir so lange warten, bis irgendwie wieder was ist. Adrian hat eine WhatsApp geschrieben und meint so, Diggi, keine Sorge, bald startet Fußball-Session und dann Champions Language. Wolltest du Champions League schreiben? Ey, Champions Language, das mag ich auch sehr. Vielen Dank, dass ihr mir so den Rücken habt. Ich sag's, wie es ist. Ich habe in dieser halben Stunde noch schöne Mucke für euch. Von Bund, von Joel Corey und auch von Summer Jam. Kilimanjaro.

Ich mag diese komplette Selbstsicherheit, die Sabrina Carpenter da bringt. Für so Songs wie Manchild. Ich bleib immer wieder an so Typen hängen, die eigentlich nie aus ihrem Kindesalter raus sind. Ich mag die Message. Ihr seid einfach wie Kinder, euch muss man alles hinterhertragen. Ihr habt die emotionale Reife eines Fünfjährigen. Und dann kommt so ein Song von Bund und Mapei, deutsch-schwedische Kollaboration, nämlich Trippin. Und da wird es gar nicht mehr so selbstsicher. Da geht es um Zweifel, um Verletzlichkeit. Und der Song klingt auch genau so. Geht trotzdem ziemlich nach vorne. Ich meine, wenn man sich jetzt nicht auf den Text konzentriert, ist das einfach nur ein schönes, pumpendes, aber nicht zu doll pumpendes Teil, weil es ist ja noch nicht mal 4:40 Uhr. Wollte ich nur mal gesagt haben. Oh, um 4:39 Uhr. Hier ist die junge Nacht.

Ach, schön, wenn sich so eine Beziehung einfach auf brav sein und belohnt werden runterbrechen lässt. Aber es ist Sommer und es ist Kilimanjaro von Summer Jam und Billa Joe hier in der jungen Nacht. 4:49 Uhr. Warum denn noch kompliziert denken? Es ist ja noch nicht mehr 5.

Er ist der große Star der letzten Tage in diesem Internet. Sein Name ist Jimothy und er ist ein Waschbär, der stark deformiert ist wegen eines Geburtsfehlers. Deswegen sieht er aus wie ein kleiner Comic-Dachs, also der so ein bisschen gestaucht wurde. Und ist ultra süß dabei. Was ihr vielleicht nicht wusstet, jeder der fünf fantastischen High-Performance-Sender, die gleich ab 5 Uhr, manche erst ab 6 Uhr für euch hier übernehmen, haben ihren eigenen kleinen Jimothy bei sich. Und die Moderatoren lassen sich jeden Morgen vor ihrer Sendung noch kurz um das Haus jagen. Denn auch das wusstet ihr nicht. Sowohl 1 Live als auch Das Ding, Fritz, MDR Sputnik und Enjoy werden aus einem kleinen Hexenhaus außerhalb der Stadtgrenzen gesendet. In der freien Natur. Ich wünsche euch viel Bewegung und einen klaren Kopf in dieser Woche. Habt einen gechillten Montag. Der Kotter hier. Bis bald.

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0: MDR Sputnik hier, wir haben es um 6 und gucken mal auf die Straßen. Im Saalekreis zwischen Rassnitz und Gröbers gibt es Behinderungen nach einem Unfall. Sonst ist erstmal nichts los. Wenn ihr was gesehen habt, Staus oder Blitzer, dann klingelt sehr gern durch. Das ist kostenlos. 08021 und 4x die 0. Oder schickt eine Nachricht per WhatsApp. Es ist noch relativ stark bewölkt. Vor allem im Harz gibt es auch ein paar Schauer. Magdeburg am Dom haben wir 13 Grad aktuell. Halle-Franke-Platz 12 und Zeitz am Neumarkt 11 Grad. Es bleibt euch heute sehr durchwachsen. Viele Wolken sind am Start. Ab und zu auch mal ein bisschen Sonne. Bei 18 bis 22 Grad windig kann es außerdem werden. Morgen haben wir dann neben Wolken auch ein bisschen Sonne. Da haben wir maximal 20 bis 25 Grad. Wird also ein bisschen wärmer. Mittwoch und Donnerstag ist es dann schon wieder ein bisschen unschön.
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0: Mit Theresa, moin ihr Mäuse und nicht erschrecken, ich springe für Bexen und Tobi ein. Bexen ist noch im Urli und Tobi dekoriert im Bett noch eine fette Erkältung aus. Wir machen es uns aber trotzdem schön.
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Leute, ich habe mich von meiner Kino-Odyssee immer noch nicht erholt. Die Odyssee ist ja letzten Donnerstag gestartet und Freunde, ist das ein Trip. Guckt euch den an. Das Besondere am Film ist ja unter anderem, dass er mit IMAX-Kameras gedreht wurde, also in IMAX-Kinos nochmal viel fetter und klarer wirkt. Das einzige IMAX-Kino in Mitteldeutschland ist in Leipzig, aber, großes Aber, falls ihr traurig seid, weil ihr es jetzt nicht nach Leipzig schafft oder keinen Bock habt, 20 Euro für ein Kinoticket zu zahlen, dann gibt's jetzt einen kleinen Trost. Die Filmversion, so wie sie gedreht wurde und in den US-Kinos läuft, die bekommen wir hier in Deutschland sowieso nicht zu sehen. Ja, im IMAX-Kino ist der Bildausschnitt noch mal ein bisschen größer als im normalen Kinosaal. Aber so wie Regisseur Christopher Nolan das gedreht hat, können das unsere Kinos hierzulande gar nicht abbilden. Also rein da!

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0: Guten Morgen am Tag nach der Fußball-Weltmeisterschaft. Die WM ist vorbei, aus Ende Abpfiff. Und mal ehrlich, irgendwie fühlt sich's ein bisschen komisch an, oder? Wochenlang gab es jeden Tag nur ein Thema. Wer hat gewonnen? Wer hat enttäuscht? Wer ist der heimliche Star des Turniers? Lustige Memes. Plötzlich sind die Abende jetzt wieder frei. Keiner diskutiert morgens in der Schule oder auf Arbeit über die Entscheidung in der 87. Minute und dass der Schiri ein absoluter Dulli ist. Was machen wir jetzt eigentlich mit der ganzen Freizeit? Keine Sorge, Kommissar Meiner und Co. haben die Ermittlungen aufgenommen und ein paar Ideen für uns gesammelt.
1: Hallo?
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1: Johann Wolfgang von Goethe. Mich deucht in den letzten Wochen, musste ich häufiger gähnen. Das liegt wohl in den Gähnen meiner Generation. Generell neige ich genau genommen zu so genannter Genialität.
3: Hier ist der Kommissar Meiner. Pass auf, früher war mir auch immer langweilig, als ich den Schnaps noch nicht für mich entdeckt hatte, ja? So, aber ich sag immer, ohne Wermut hast du Schwermut. Und ohne Bier ist alles trostlos hier. Ihr habt wohl gedacht, der Onkel Meiner kriegt einen Reim nicht zu Ende, was? Da müsst ihr schon früher aufstehen.

der Sputniks hier für euch. Wir haben es jetzt 6:30 und gucken mal auf die Straßen. Vorsicht auf der A2 Richtung Hannover zwischen Ciesa und Thesen. Da befindet sich eine ungesicherte Unfallstelle. Im Saalekreis zwischen Rassnitz und Gröbers Behinderungen nach einem Unfall. Und im Saalekreis zwischen Kösseln und Werdetau befindet sich ebenfalls eine ungesicherte Unfallstelle. Ein Blitzer habt ihr uns gemeldet. Der steht auf der B107 zwischen Bad Düben und Schwemmsaal. Wenn ihr auch noch was hinzufügen wollt, Staus oder Blitzer, dann klingelt sehr gern durch. Das ist kostenlos. 08021 und 4x die 0. Oder schickt eine Nachricht per WhatsApp. In Magdeburg an der Grünen Zitadelle haben wir 13 Grad, aktuell Hanne-Uni-Platz 12, Chemnitzburg-Rabenstein 11 Grad. Es ist ein ganzer Tag eher bewölkt, ab und zu guckt mal die Sonne durch, kann aber auch Regen geben und Wind, also ist quasi alles dabei bei 18 bis 22 Grad. Morgen haben wir neben Wolken ein bisschen mehr Sonne, da wird es auch mal wieder ein bisschen sommerlich, 20 bis 25 Grad. Mittwoch und Donnerstag ist es dann schon wieder ein bisschen kühler und windig. 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Mit Theresa hier, guten Morgen. Und manchmal fühlen wir uns innerhalb Deutschlands ja wie im Ausland, einfach weil die Dialekte in anderen Bundesländern so heftig sind. Deswegen geben wir uns in der nächsten halben Stunde eine kleine Urlaubshilfe mit. 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

0: Dieser Moment, wenn wir im Urlaub in Deutschland nur Bahnhof verstehen oder was bestellen und was ganz anderes bekommen, ist mir schon das ein oder andere Mal passiert. Bestes Beispiel ist ja die Frage, was jetzt nun eigentlich ein Pfannkuchen ist. Also ich weiß, was es ist, aber da gibt es ja verschiedene Ansichten. Ne? Und damit wir in diesem Sommer auch hier im Ländle einen entspannten Urlaub verbringen können, checken wir gemeinsam mit unseren KollegInnen mal, worauf wir so achten sollen. Heute Schleswig-Holstein.
1: Ja, moin aus Kiel.
0: Ja, moin Bastian, oder müsste ich sagen moin moin?
1: Nee, also moin moin, das ist ja schon gesabbelt. Da haben wir immer gleich das Gefühl hier in Schleswig-Holstein, du willst uns ein Gespräch aufzwingen. Wir sagen hier wirklich nur moin. Aber dafür immer morgens, mittags, abends, rund um die Uhr. Und noch ein Tipp, keinen Regenschirm einpacken, das kann man sich wirklich sparen. Urlaub hier bei uns in Schleswig-Holstein ist zwar nur echt mit mindestens einem halben Regentag, aber weil wir ja hier auch ein bisschen Wind haben, nützt ein Regenschirm einfach gar nichts. Den kann man einfach nicht halten, der fliegt weg und die Mülleimer an der Küste sind voll mit kaputten, zerfledderten, völlig entstellten, umgeklappten und zerbrochenen Regenschirmen.
0: Wow.
1: Also Regenjacke ist besser. Dann Kapuze auf und raus bei Wind und Wetter, denn Sturm ist ja hier bei uns in Schleswig-Holstein erst, wenn die Schafe keine Locken mehr haben.
0: Okay, wow, vielen Dank für diesen Tipp, Sebastian.
1: Ja, da nicht für, ne? Ist übrigens auch so typisch schleswig-holsteinisch. Wenn sich jemand bei uns bedankt, sagen wir nicht gern geschehen oder bitteschön. Wir sagen einfach, ja, da nicht für, ne?
0: Okay, wissen wir Bescheid. Und für euch gibt es jetzt Mucke von James Hype. Waterfalls, ja, da nicht für, ne?

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0: Sputnik ist hier für euch. Wir haben es jetzt gleich 7 Uhr.
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2: Spanien ist neuer Fußball-Weltmeister. Die Mannschaft besiegte im Finale in East Rutherford bei New York Titelverteidiger Argentinien mit 1:0 nach Verlängerung. Das entscheidende Tor schoss Ferran Torres in der 106. Minute. Für Spanien war es nach 2010 der zweite Titelgewinn. Zum besten Spieler der WM wurde der spanische Kapitän Rodri gewählt. Zum ersten Mal in der WM-Geschichte gab es eine Halbzeitshow, wodurch die Pause knapp eine halbe Stunde dauerte. Nach dem Rücktritt von Unionsfraktionschef Jens Spahn berät die CDU-Spitze am Vormittag über das weitere Vorgehen. Geplant sind eine Präsidiumssitzung und eine Zusammenkunft des Fraktionsvorstandes. Bundeskanzler Friedrich Merz hatte angekündigt, die Nachfolge von Spahn zügig zu regeln. Im ZDF-Sommerinterview wollte er sich nicht zu Personalspekulationen äußern. Russland soll nach ukrainischen Angaben ein türkisches Frachtschiff im Schwarzen Meer mit Raketen angegriffen haben. Mindestens 5 Menschen an Bord seien getötet worden, 5 Seeleute würden noch vermisst. 8 Besatzungsmitglieder seien gerettet worden. Der Frachter mit Getreide sei nach dem Auslaufen aus dem Hafen von Odessa getroffen worden und in Brand geraten. Die ukrainische Marine sprach von einem Terrorakt und einer Verletzung des humanitären Völkerrechts.
0: Vielen Dank, Susanne.
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0: Wir gucken auf die Straßen. Auf der A9 Richtung Berlin in der Abfahrt Leipzig-West steht ein defekter LKW. B176 Sömmerdahl Richtung Weißenfels zwischen Leier und Pettstedt Behinderungen nach einem Unfall. Im Saalekreis zwischen Rastnitz und Gröbers Behinderungen nach einem Unfall. Und im Saalekreis ist die Straße zwischen Kösseln und Werdertau nach einem Unfall ebenfalls gesperrt. Blitzer habt ihr uns gemeldet. Auf der A38 Richtung Göttingen am Dreieck Südharz und auf der B107 zwischen Bad Düben und Schwemmsaal. Wenn ihr auch noch irgendwas gesehen habt, Staus oder Blitzer, dann klingelt sehr gern durch, es ist kostenlos, 08021 und 4 mal die 0 oder schickt eine Nachricht per WhatsApp. In Magdeburg, Klosterberge, Garten haben wir 13 Grad, Köthenschlosspark auch 13, Halle am Rhein liegt 12 Grad, es bleibt den ganzen Tag eher bewölkt, die Sonne, die guckt ab und zu mal durch, es kann aber auch Regen geben und Wind bei 18 bis 22 Grad maximal. Morgen haben wir neben Wolken auch ein bisschen mehr Sonne, da kann es mal wieder ein bisschen sommerlich werden, bei bis zu 25 Grad. Mittwoch und Donnerstag ist es dann schon wieder wechselhaft, da kriegen wir maximal 22 Grad.
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0: Guten Morgen, Theresa hier für euch. Nicht erschrecken, ich spring für Bexen und Tobi ein. Und wir klären nach 3 Songs mal eine ganz wichtige Frage, gerade jetzt zur Urlaubszeit. Wem gehört die Armlehne im Flugzeug?
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0: Ich habe mir immer noch nicht übergehört. Ich liebe ihn. Und das ist wirklich so ein Track, den man überall auf den Straßen von allen möglichen Leuten singen hört, weil es einfach so ein krasser Ohrwurm ist. Gut genug von Kitschkrieg, Blumengarten und Shirin David. So, und Freunde, wir müssen jetzt ein für alle Mal klären, wem im Flugzeug die Armlehnen gehören.
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0: Urlaub ist toll, aber leider, gerade wenn er weiter weg wollt, startet der oft mit einem nervigen Flug. Tiff aus dem Team ist bei mir. Guten Morgen erstmal. Dein Mikro muss ich noch anmachen. So,
2: guten
0: jetzt
2: Morgen.
0: Ist das Mikro an. Guten Morgen. So, du hast letztens einen richtig tollen Sitznachbar im Flieger gehabt.
2: Ja, das war so ein junger Typ, so mein Alter. Ich saß in der Mitte und er saß im Gangsitz. Und es fing schon so an, dass sein Knie immer so weiter nach außen klappte. Ne? Du siehst ja vor dir, wo die Sitze enden von den anderen Leuten. Und dann siehst du meinen Bereich, deinen Bereich. Aber sein Knie klappte schon immer so rüber zu mir und ich dachte noch so, okay, bin dann eh wieder eingepennt und dann irgendwann davon aufgewacht, dass sein Ellbogen auf der Armlehne so immer so drüber in meinen Arm so reingiekste und da habe ich wirklich kurz überlegt, ob ich was sage, aber ich war so müde, ich bin dann einfach wieder eingeschlafen, aber ich bin davon immer wieder aufgewacht, weil ich immer wieder an ihn gestoßen bin.
0: Wow.
2: Das fand ich gemein.
0: Richtig unangenehm. Einfach generell Typen, die einfach mit beiden breit so da sitzen.
2: Vor allem, das muss er doch auch merken, dass ich immer wieder an ihn anstoße.
0: Ja, vielleicht hat es ihm gefallen. So, das Gute ist, meine Kollegen oder unsere Kollegen von Enjoy, die haben in ihrem Flexikon-Podcast mit Cyrus Satri gesprochen.

0: der ist Pilot und der hat eine Regel in seinem Flugzeug, die den Kampf um die Armlehnen ein für alle Mal beendet. Deswegen jetzt bitte zuhören.
1: Wenn der Flieger voll ist, mache ich hier mal eine Ansage und sage, liebe Personen auf den Mittelplätzen, also auf dem Platz B und auf dem Platz E, euch gehören beide Armlehnen. Ha! Das habe ich jetzt Kraft meines Amtes bestimmt. Und alle anderen Passagiere halten sich bitte daran. Denn wenn man auf dem Mittelplatz sitzt, ist man schon so gearscht, weil man eingeklemmt ist von zwei Personen und dann nicht rauskommt, dass man dann wenigstens die Armlehnen für sich hat. Das finde ich, sollte Standard in allen Airlines sein.
2: So nämlich.
0: Liebe ich. Ich wiederhole, die Armlehnen gehören der Person auf dem mittleren Platz. Haben sich hoffentlich alle notiert und jetzt einen schönen Urlaub.

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Guten Morgen, falls ihr gerade euren zweiten Kaffee genießt, gönnt euch. Es heißt ja immer, Kaffee entwässert, aber keine Sorge, Kaffee hydriert genauso gut wie stilles Wasser. Es geht hier nicht um Nährstoffe, sondern darum, wie viel Flüssigkeit wir wieder verlieren, wenn wir aufs Klo gehen. Ich weiß nicht, ich habe das Gefühl, wenn ich Kaffee oder Tee trinke, ich muss trotzdem öfter. Aber das ist dann wahrscheinlich wieder was anderes. Ich bin halt auch kein Biologe. Was ihr euch merken müsst, ihr werdet nicht schlechter mit Flüssigkeit versorgt, wenn ihr Kaffee trinkt. Also schmecken lassen.

0: Sputnik hier für euch. Wir haben es eine Minute nach 7:30 und gucken auf die Straßen. Auf der A9 Richtung Berlin in der Abfahrt Leipzig-West steht ein defekter LKW. Vorsicht auf der A9 Richtung Berlin zwischen Leipzig-West und Großkugel, da liegen Fahrzeugteile auf der Fahrbahn. Vorsicht auch auf der B2 Richtung Hof zwischen dem Abzweig Bergsdorf und Rossdorf, da liegen Fahrzeugteile auf der Fahrbahn. B176 Sömmerda Richtung Weißenfels zwischen Leiha und Pettstedt, Behinderungen nach einem Unfall. B180 Richtung Hettstedt zwischen Klostermannsfeld und dem Abzweig nach Großörner, da steht ein defekter PKW. Im Saale Kreis zwischen Rassnitz und Gröbers Behinderungen nach einem Unfall und im Saalekreis ist die Straße zwischen Kösseln und Werdertau nach einem Unfall gesperrt. Blitze habt ihr uns gemeldet auf der A38 Richtung Göttingen am Dreieck Südharz und auf der B107 zwischen Bad Düben und Schwemmsaal. Wenn ihr auch noch irgendwas gesehen habt, Staus oder Blitzer, dann klingelt sehr gern durch, das ist kostenlos. 08021 und 4x die 0 oder schickt eine Nachricht per WhatsApp. In Magdeburg an der Sternbrücke haben wir 14 Grad aktuell, Halle Ziegelwiese 13, Weimar Park an der Ilm 12 Grad. Also noch ein bisschen Frischli hier und da. Es ist eher bewölkt heute, windig, Regen, Sonne ist auch ab und zu mal da, maximal 22 Grad bekommen wir. Morgen wird es nochmal kurz sommerlich, da bekommen wir bis zu 25 Grad, da setzt sich die Sonne auch öfter durch. Mittwoch und Donnerstag wird es dann schon wieder wechselhafter, da bekommen wir maximal 22 Grad.
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0: Mit Theresa, guten Morgen. Hier springe ich mal ein für Bexen und Tobi für die zwei Mäuse. Was haben One Republic und die Fußball-WM miteinander zu tun? Wir reden über beides in der nächsten halben Stunde. 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

0: Alok und Khalid mit Dive Into Me, neue Mucke hier bei Sputnik heißt der Sender. Moini. Falls der Kollege heute mit Augenringen bis zum Boden in der Frühschicht aufgetaucht ist oder die Kommilitonin schon auf dem Weg zur Bibo ist, um nochmal schnell Panik zu lernen für die Prüfung, dann waren die vielleicht gestern beim One Republic Konzert auf der Pisces Bühne in Halle. So wie Tiff aus dem Team, die hier mit ganz roten Augen sitzt.
1: Obwohl es ja eigentlich gar nicht so lange ging, weil da war ja um 10 Schluss, so von Lautstärke her und so. Aber es hat sich absolut gelohnt, ein paar Stunden weniger zu schlafen. Schon Jessie J hat so abgeliefert, ich dachte, ich kenne von der halt nur Price Tag. Mhm. Das ist auch so der einzige Song, der jedem in den Kopf kommt, aber am Ende hat jeder Song total viel Spaß gemacht. Trotzdem haben einige noch so ein bisschen geguckt wie Autos. Das hat sich dann aber bei One Republic natürlich ganz schnell geändert. Das war so zauberhaft. Da geht mir wieder das Herz auf direkt.
0: Sweet.
1: Die Bühnenshow war jetzt nicht so aufwendig. Die hatten so ein paar Lichtsäulen und eine Leinwand im Hintergrund, aber dafür war die Musik halt komplett echt. Ne? Ja. Die haben ja nicht nur die üblichen Verdächtigen dabei, sondern auch eine Bratsche, ein Cello,
0: wow,
1: ein Klavier und sogar dieses Gepfeife, was manchmal in den Songs vorkommt, hat einer aus der Band einfach tonsicher live gemacht. Da war ich total baff.
0: Krass.
1: Und das natürlich in dieser tollen Open-Air-Kulisse mit den Bäumen ringsrum da auf der Peisnitz-Bühne, das war toll. Ryan Tedder, also der Sänger von One Republic, meinte sogar, es wäre eine der Top 3 Locations auf ihrer Tour und hat es immer unseren kleinen Feenwald genannt.
0: Wie cute. Und ich hatte auch das Gefühl, gerade als ich reingehört habe, das ist halt so eine Band, die halt live richtig gut klingt, ne?
1: Ja, absolut.
0: Hast du das Gefühl, dass einige mit einer Gehirnhälfte beim WM-Finale waren?
1: Also es haben sich am Ende auf jeden Fall viele beeilt, um dann zur zweiten Halbzeit schnell zu Hause zu sein. Mhm. Aber es gab auch signierte Fußbälle von der Band und ein viertelstündliches Update über den Stand. Der war halt die ganze Zeit 0-0-0-0.
0: Sehr, sehr süß. Und über das WM-Finale quatschen wir natürlich gleich auch noch.
1: Ja.
0: Jetzt gibt's aber erstmal Mucke von One Republic und Kygo, Chasing Paradise. Oh.

0: Das war irgendwie eine komische WM, oder? Und passend dazu gab es gestern einen richtig komischen Abschluss.
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0: Dass das Finale zwischen Spanien und Argentinien ein bisschen anders wird, als wir es gewohnt sind, war ja zu erwarten mit Trinkpausen und der Halbzeitshow. Aber dass die dann am Ende das Spannendste am Spiel war, das hätte ich dann jetzt auch nicht gedacht. Madonna ist auf einem Jeep durch die Katakomben des Stadions gefahren. Justin Bieber wurde von Ted Lasso aufs Spielfeld geschickt. Shakira hat die Hüften geschwungen. Mein Highlight waren ja BTS und die Muppets, die warum auch immer Seven Nation Army gespielt haben. Trotzdem, es war alles irgendwie ein bisschen wild, wie so ein Fiebertraum. Ging übrigens 27 Minuten die Halbzeit. Also ja, es wurde ja mit Fußballregeln das nicht so ernst genommen da in den USA. Am Ende das 1-0 für Spanien in der Verlängerung. Denke, es hat denen auch jeder gegönnt. Vor allem, weil die Argentiner sich als richtig schlechte Verlierer gezeigt haben und dann sogar handgreiflich geworden sind. Also die gute Nachricht, Freunde, die Fußball-Weltmeisterschaft ist jetzt auch einfach vorbei.

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0: Sputnik hier. Wir haben es jetzt 8 Uhr.
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2: Spanien ist zum zweiten Mal Fußballweltmeister. Die Mannschaft besiegte im Finale in East Rutherford bei New York Titelverteidiger Argentinien mit 1:0 nach Verlängerung. Das entscheidende Tor schoss Ferran Torres in der 106. Minute. US-Präsident Donald Trump und FIFA-Chef Gianni Infantino überreichten Spaniens Kapitän Rodri den WM-Pokal. Das Publikum quittierte den Auftritt Trumps und Infantinos mit Pfiffen und Buhrufen. Trump ließ es sich dennoch nicht nehmen, mit auf dem Siegerfoto zu posieren. Sachsen-Anhalts Ministerpräsident Sven Schulze hat sich erleichtert über den bevorstehenden Wechsel an der Spitze der Bundestagsfraktion gezeigt. Schulze sagte am Morgen bei MDR Aktuell, die Debatte um Jens Spahn sei nicht hilfreich für den Wahlkampf in Sachsen-Anhalt gewesen. Deshalb sei wichtig, dass das Thema jetzt abgeräumt sei. Die CDU-Spitze will am Vormittag über das weitere Vorgehen beraten. Bundeskanzler Friedrich Merz hatte angekündigt, die Nachfolge von Spahn zügig zu regeln. Der bisherige Fraktionschef war nach der Geburt seines Kindes durch eine Leihmutter zurückgetreten. Russland soll nach ukrainischen Angaben ein türkisches Frachtschiff im Schwarzen Meer mit Raketen angegriffen haben. Mindestens 5 Menschen an Bord seien getötet worden. 5 Seeleute würden noch vermisst. 8 Besatzungsmitglieder seien gerettet worden. Der Frachter mit Getreide sei nach dem Auslaufen aus dem Hafen von Odessa getroffen worden und in Brand geraten.
0: Vielen Dank, Susanne.
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0: Wir gucken auf die Straßen. Vorsicht auf der A14 Richtung Dresden zwischen Halle-Trotha und Halle-Turnau. Da liegt ein Unterlegkeil auf der Fahrbahn. B176 Sömmerda Richtung Weißenfels zwischen Laiha und Pettstedt. Behinderungen nach einem Unfall. B180 Richtung Hettstedt zwischen Klostermannsfeld und dem Abzweig nach Großörna. Steht defekter PKW und im Saalekreis ist die Straße zwischen Kösseln und Werdertau nach einem Unfall gesperrt. Geblitzt wird auf der A38 Richtung Göttingen am Dreieck Südharz und auf der B107 zwischen Bad Düben und Schwemmsaal. Wenn ihr auch noch irgendwas gesehen habt, Staus, Blitzer, irgendwas, was nicht auf die Straße gehört, dann klingelt sehr gern durch. Das ist kostenlos. 08021 und 4x die 0. Oder schickt eine Nachricht per WhatsApp. Es scheint hier gerade mal die Sonne ins Studio. Ist das schön. Magdeburg, Stadtpark Rotoran haben wir 14 Grad. Halle Eselsbrunn 13. Dessau-Bauhaus auch 13 Grad. Ansonsten bleibt es heute eher bewölkt. Kann auch mal regnen und sehr winden bei 18 bis 22 Grad. Morgen kommt der Sommer mal kurz zurück. Also so richtig halt bis zu 25 Grad. Viel Sonne am Start. Mittwoch und Donnerstag wird es dann eher wieder wechselhaft. Da kriegt man maximal 22 Grad. Und es wird wahrscheinlich nass.
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0: Mit Theresa, guten Morgen. Bexen ist wandern. Tobi kuriert sich noch ein bisschen aus im Bettchen. Deswegen machen wir uns das jetzt hier schön.
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Neue Musik von Topic und Becky G. Sorry, Papi. Habt ihr auch so Freunde, die euch mit irgendeiner Obsession anstecken, wo ihr dafür gar keine Kappe habt? Bis vor wenigen Wochen war mir BTS relativ Rille. Also ich mochte die Songs, die halt so im Radio laufen, aber ich dachte halt so, nee, ich werde jetzt nicht von einer K-Pop-Band obsessed. Tja, dann kam dieser Podcast raus, den ihr auf die Sounds hören könnt. Kennt ihr, BTS heißt der. Dann habe ich Trillionen Stories auf Social Media von den Konzerten in München gesehen, darunter auch von einer guten Freundin, die dort war. Und jetzt kenne ich von allen 7 Mitgliedern die Namen und habe sogar einen Favoriten. Muss ich mit meiner Freundin nochmal ein ernstes Wörtchen reden. 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

0: Guten Morgen, die WM ist vorbei. Aus, Ende, Abpfiff. Die einen sind erleichtert, die anderen traurig, weil natürlich hat uns das die letzten Wochen schon alle beschäftigt. Deutschland war zeitig raus und jede weitere Mannschaft, für die man irgendwie war, ist ausgeschieden gefühlt. Ich bin ehrlich, selten war mir eine WM so egal wie dieses Mal. Für alle, die aber voll into it waren und jetzt nichts mit sich anzufangen wissen, haben Kommissar Meiner und Co. die Ermittlungen aufgenommen und haben ein paar Ideen für uns gesammelt.
1: Hallo?
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1: Johann Wolfgang von Goethe. Mich deucht in den letzten Wochen, musste ich häufiger gähnen. Das liegt wohl in den Gähnen meiner Generation. Generell? Nein.

0: Junge!
1: Nein, kein Hühnerfrust, sondern Brust, Hühnerbrust. Oh mein Gott, jetzt liegen ja auch noch Eier.
0: Das ist gut, Junge. Schön draufsetzen und warm halten. Wir kommen morgen rum und holen die Küken ab.
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Picknick hier für euch. Wir haben es jetzt genau 8:30. Wir gucken auf die Straßen. B176 Sömmerda Richtung Weißenfels zwischen Laiha und Pettstedt. Behinderungen nach einem Unfall. Im Saalekreis ist die Straße zwischen Kösseln und Werdertau nach einem Unfall gesperrt. Blitzer habt ihr uns gemeldet auf der A38 Richtung Göttingen am Dreieck Südharz und auf der B107 zwischen Bad Düben und Schwemmsaal. Wenn ihr auch noch irgendwas gesehen habt, Staus oder Blitzer, dann klingelt sehr gern durch. Das ist kostenlos. 08021 und 4x0. Oder schickt eine Nachricht per WhatsApp. Halle, Rheinischer Platz, 14 Grad aktuell, Magdeburg, Petrikirche und Leipzig-Kostputner See auch überall 14 Grad. Die Sonne, die guckt ab und zu mal durch die Wolken durch, die sind aber trotzdem in der Überzahl, diese Wolken bringen ab und zu mal

0: ein bisschen Wind und Regen mit bei maximal 22 Grad heute. Morgen wird es mal ein bisschen schöner. Da werden sommerliche 25 Grad. Mittwoch und Donnerstag, da verzieht sich die Sonne wieder. Es kommt wieder zu Regen und wir kriegen maximal 22 Grad.
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0: Guten Morgen, Theresa hier für euch am Start. Bei uns ist ein Berliner jemand, der aus Berlin kommt. Woanders ist es was zu essen. Bei uns nennt man das dann Pfannkuchen. Woanders ist das was aus der Pfanne, was bei uns Eierkuchen heißt. Es ist verwirrend. Ihr merkt, es ist verwirrend. Damit ihr euch in eurem Urlaub in Deutschland richtig verständigen könnt, checken wir in drei Songs mal, was man so in Schleswig-Holstein sagt.
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0: neue Mucke von Robin Schulz. Better Times hier bei MDR Sputnik. Dieser Moment, wenn wir im Urlaub in Deutschland nur Bahnhof verstehen oder was bestellen und was ganz anderes bekommen, ist mir schon das ein oder andere Mal passiert.
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0: Zum Beispiel Pfannkuchen heißt überall anders. Berliner, es ist alles überall, in jedem Bundesland ist es was anderes. Und damit wir in diesem Sommer auch hier im Ländle einen entspannten Urlaub verbringen können, checken wir gemeinsam mit unseren KollegInnen mal, worauf wir so achten sollten. Heute Schleswig-Holstein.
2: Ja, moin aus Kiel.
0: Ja, moin Bastian, oder müsste ich moin moin sagen?
2: Nee, also moin moin, das ist ja schon gesabbelt. Da haben wir immer gleich das Gefühl hier in Schleswig-Holstein, du willst uns ein Gespräch aufzwingen. Wir sagen hier wirklich nur moin. Aber dafür immer. Morgens, mittags, abends, rund um die Uhr. Und noch ein Tipp, keinen Regenschirm einpacken. Das kann man sich wirklich sparen. Urlaub hier bei uns in Schleswig-Holstein ist zwar nur echt mit mindestens einem halben Regentag, aber weil wir ja hier auch ein bisschen Wind haben, nützt ein Regenschirm einfach gar nichts. Den kann man einfach nicht halten. Der fliegt weg und die Mülleimer an der Küste sind voll mit kaputten, zerfletterten, völlig entstellten, umgeklappten und zerbrochenen Regenschirmen. Also Regenjacke ist besser. Dann Kapuze auf und raus bei Wind und Wetter. Denn Sturm ist ja hier bei uns in Schleswig-Holstein erst, wenn die Schafe keine Locken mehr haben.
0: Bei ein bisschen Wind. Vielen Dank für diesen wertvollen Tipp, Bastian.
2: Ja, da nicht für, ne? Ist übrigens auch so typisch schleswig-holsteinisch. Wenn sich jemand bei uns bedankt, sagen wir nicht gern geschehen oder bitteschön. Wir sagen einfach, ja, da nicht für, ne?
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Moini! Falls ihr gerade euren zweiten Kaffee genießt, gönnt euch! Es heißt ja immer so, Kaffee entwässert. Aber keine Sorge, Kaffee hydriert genauso gut wie stilles Wasser. Also es geht hier nicht um Nährstoffe, sondern darum, wie viel Flüssigkeit wir wieder verlieren, wenn wir aufs Klo gehen. Ich habe das Gefühl, ich muss trotzdem viel öfter aufs Klo, wenn ich Kaffee oder Tee trinke. Aber das muss ja damit nichts zu tun haben, denn ich bin jetzt auch kein Biologe und weiß nicht, wie das alles miteinander zusammenhängt. Aber was ihr euch jetzt einfach merken müsst, ihr werdet nicht schlechter mit Flüssigkeit versorgt, wenn ihr einen Kaffee trinkt. Also gönnt euch einen.

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0: Drop Dead. Sputnik hier für euch, wir haben es jetzt 9 Uhr.
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2: Spanien ist zum zweiten Mal Fußball-Weltmeister. Die Mannschaft besiegte im Finale in East Rutherford bei New York Titelverteidiger Argentinien mit 1:0 nach Verlängerung. Das entscheidende Tor schoss Ferran Torres in der 106. Minute. US-Präsident Donald Trump und FIFA-Chef Gianni Infantino überreichten Spaniens Kapitän Rodri den WM-Pokal. Das Publikum quittierte den Auftritt Trumps und Infantinos mit Pfiffen und Buhrufen. Trump ließ es sich dennoch nicht nehmen, mit auf dem Siegerfoto zu posieren. Sachsen-Anhalts Ministerpräsident Sven Schulze hat sich erleichtert über den bevorstehenden Wechsel an der Spitze der Bundestagsfraktion gezeigt. Schulze sagte am Morgen bei MDR Aktuell, die Debatte um Jens Spahn sei nicht hilfreich für den Wahlkampf in Sachsen-Anhalt gewesen. Deshalb sei es wichtig, dass das Thema jetzt abgeräumt sei. Die CDU-Spitze will am Vormittag über das weitere Vorgehen beraten. Unionsfraktionschef Spahn war nach der Geburt seines Kindes durch eine Leihmutter zurückgetreten. Russlands soll nach ukrainischen Angaben ein türkisches Frachtschiff im Schwarzen Meer mit Raketen angegriffen haben. Mindestens 5 Menschen an Bord seien getötet worden. 5 Seeleute würden noch vermisst. 8 Besatzungsmitglieder seien gerettet worden. Der Frachter mit Getreide sei nach dem Auslaufen aus dem Hafen von Odessa getroffen worden und in Brand geraten.
0: Vielen Dank, Susanne.
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0: Wir checken die Straßen. Im Saale-Kreis ist die Straße zwischen Kösseln und Werdertau nach einem Unfall gesperrt. Das war's auch schon. Blitzer habt ihr uns aber noch gemeldet auf der A38 Richtung Göttingen am Dreieck Südharz, auf der B71 in Letzlingen Richtung Magdeburg und auf der B107 zwischen Bad Düben und Schwemmsaal. Wenn ihr noch irgendwas gesehen habt, Staus oder Blitzer, dann klingelt sehr gern durch. Das ist kostenlos. 08000 21 und 4 mal die 0 oder schickt eine Nachricht per WhatsApp. In Halle, Heide, Magdeburg-Hafen und Tangerhütte im Stadtpark haben wir überall 15 Grad. Grad scheint auch mal die Sonne. Sonst gibt es aber heute mehr Wolken und auch Regen und auch Wind. Morgen dann wieder mehr Sonne am Start. Da wird es wieder sommerlicher bei 20 bis 25 Grad. Mittwoch und Donnerstag wird es dann schon wieder ein bisschen wechselhafter.
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0: Mit Theresa, guten Morgen. Und wir klären in der nächsten halben Stunde eine ganz wichtige Frage, nämlich wem die Armlehne im Flugzeug auf dem Sitz gehört.
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0: So, Freunde, wir müssen jetzt ein für alle mal klären, wem im Flugzeug die Armlehnen gehören.
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0: Urlaub ist toll, aber auf so einem Flug gibt es echt viele Variablen, die stimmen müssen, damit es möglichst angenehm wird. Angenehme Sitznachbarn zum Beispiel. Wie oft ich schon im Flieger saß und Taschen, Knie oder eben auch Arme und Ellenbogen in meinem persönlichen Space hatte. Aber meine KollegInnen von Enjoy, die haben in ihrem Flexikon-Podcast mit Cyrus Sadri gesprochen. Der ist Pilot und hat eine Regel in seinem Flugzeug, die den Kampf um die Armlehnen ein für alle Mal beendet.
2: Wenn der Flieger voll ist, mache ich hier mal eine Ansage und sage, liebe Personen auf den Mittelplätzen, also auf dem Platz B und auf dem Platz E, euch gehören beide Armlehnen. Das habe ich jetzt Kraft meines Amtes bestimmt. Und alle anderen Passagiere halten sich bitte daran. Denn wenn man auf dem Mittelplatz sitzt, ist man schon so gearscht, weil man eingeklemmt ist von zwei Personen und dann nicht rauskommt, dass man dann wenigstens die Armlehnen für sich hat. Das finde ich, sollte Standard in allen Airlines werden.
0: Das finde ich auch sehr korrekt. Und wenn er es euch aussuchen könnt, dann hat er auch noch einen Tipp für den besten Platz. Vorausgesetzt, ihr trinkt keinen Alkohol und versteht Englisch den Notausgang.
2: Also ich nehme ganz gerne den Overwing Exit, weil ich da viel Platz habe. Und die allerletzte Reihe vom Flugzeug finde ich auch ganz cool, weil da meistens wenig Leute sitzen. Also oft wird das Flugzeug so besetzt, dass die letzte Reihe frei bleibt. Die finde ich ganz cool und man hat es halt sehr nah zur Toilette oder zur Aft Galley, also zur hinteren Galley, wo man dann mal nochmal fragen kann, ob man nochmal einen Apfelsaft hat.
0: Also die Armlehnen gehören der Person auf dem mittleren Platz und die besten Plätze sind am Notausgang oder in der letzten Reihe. Habe ich mir notiert. Schönen Urlaub.

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Coldplay sind ja gestern aufgetreten bei der WM-Halbzeitshow. Ich habe es irgendwie verpasst. Ich weiß nicht warum, vielleicht war ich von den Muppets abgelenkt. Falls euch auch so geht, hier sind sie für euch.

0: Sputnik hier, 9.29 Uhr haben wir's. Wir werfen einen Blick auf die Straßen. B100 Richtung Bitterfeld zwischen Hohenturm und Landsberg steht ein defekter PKW auf der rechten Fahrspur. Und im Saalekreis ist die Straße zwischen Kösseln und Werdertau nach einem Unfall gesperrt. Blitzer habt ihr uns gemeldet. Auf der A9 Richtung Berlin zwischen Halle und Bitterfeld-Wolfen. Auf der A38 Richtung Göttingen am Dreieck Südharz. Auf der B71 in Letzlingen Richtung Magdeburg in Halle in der Karlsruher Allee stadtauswärts. Und in Hohlstedt Richtung Sangerhausen. Wenn ihr auch noch was gesehen habt, Staus oder Blitzer, dann klingelt sehr gern durch, das ist kostenlos 08021 und 4x die 0 oder schickt eine Nachricht per WhatsApp. Halle-Peißnitz 15 Grad, Magdeburg-Landtag auch 15, Jena am Botanischen Garten 14 Grad. Heute überwiegen die Wolken ab und zu, guckt mal die Sonne durch, so wie gerade. Kann aber auch Regen und Wind geben bei maximal 18 bis 22 Grad. Morgen ist die Sonne dann mehr am Start, da werden es sommerliche 25 Grad. Mittwoch und Donnerstag wird es aber schon wieder ein bisschen wechselhafter, da bekommen wir maximal 22 Grad. Es wird aber auch windig.
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0: Mit Theresa, guten Morgen. One Republic waren gestern in Halle am Start, haben Halle unsicher gemacht. Wie das war, das checken wir gleich mal.
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0: Sputnik hier für euch morgen.
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0: Falls der Kollege heute mit Augenringen euch gegenüber sitzt oder die Kommilitone noch panisch in die Bib rennt, um zu lernen, dann waren die vielleicht gestern beim One Republic Konzert auf der Pisons Bühne in Halle. So wie Tiff aus dem Team, die ja mit ganz dicken Äuglein sitzt. Guten Morgen.
2: Guten Morgen. Obwohl es ja eigentlich gar nicht so lange ging, weil da ist ja um 10 Schluss wegen Lautstärke und so. Ja. Trotzdem bin ich heute echt ein bisschen müde, Bert. Aber es hat sich absolut gelohnt. Schon Jessie J hat abgeliefert. Ich dachte, ich kenne die nur hier von Price Tag. Ne? Aber am Ende hat jeder Song so Spaß gemacht. Trotzdem haben irgendwie manche am Ende immer noch geguckt wie so Autos. Aber das hat sich dann bei One Republic ganz schnell geändert. Das war so zauberhaft. Da bin ich direkt wieder dort.
0: Klingt auch live, finde ich, ganz gut, oder?
2: Ja, richtig schön. Also die Bühnenshow an sich war jetzt nicht so aufwendig. Die hatten da so ein paar Lichtsäulen und eine Leinwand im Hintergrund. Aber dafür war die Musik halt komplett echt. Ne? Die haben ja nicht nur die üblichen Verdächtigen dabei, sondern auch eine Bratsche, ein Cello, ein Klavier.
0: Cool.
2: Und sogar das Gepfeife, was manchmal in deren Songs vorkommt, hat einer aus der Band live gemacht und sehr tonsicher auch.
0: Okay.
2: Also da musste ich erstmal gucken, macht das jetzt gerade jemand oder kommt das vom Band? Nee, war live.
0: Mhm.
2: Und das Ganze natürlich in dieser tollen Open-Air-Kulisse auf der Peisnitz-Bühne mit den Bäumen ringsrum. War wunderschön. Ryan Tedder, also der Sänger von One Republic, der meinte sogar, es wäre eine der Top 3 Locations auf ihrer Tour und hat es immer unseren kleinen Feenwald genannt.
0: Sehr, sehr sweet. Aber hat es das Gefühl, dass einige mit einer Gehirnhälfte beim WM-Finale waren?
2: Also es haben sich am Ende auf jeden Fall viele beeilt, um es zur zweiten Halbzeit noch nach Hause zu schaffen.
0: Mhm.
2: Aber es gab ja auch signierte Fußbälle von der Band und ein viertelstündliches Update über den Stand. Der war halt die ganze Zeit nil-nil, also 0-0.
0: Nil-nil. Ja, daran hat sich auch sehr, sehr lange nichts geändert bei diesem Spiel. Ne? Run Republic gibt's jetzt hier für euch. Hier sind sie mit Run.

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1: Sachsen-Anhalts Ministerpräsident Sven Schulze hat sich erleichtert über den bevorstehenden Wechsel an der Spitze der Bundestagsfraktion gezeigt. Schulze sagte am Morgen bei MDR Aktuell, die Debatte um Jens Spahn sei nicht hilfreich für den Wahlkampf in Sachsen-Anhalt gewesen. Deshalb sei es wichtig, dass das Thema jetzt abgeräumt sei. Die CDU-Spitze will am Vormittag über das weitere Vorgehen beraten. Bundeskanzler Friedrich Merz hatte angekündigt, die Nachfolge von Spahn zügig zu regeln. Der bisherige Unionsfraktionschef war nach der Geburt seines Kindes durch eine Leihmutter zurückgetreten. Russland soll nach ukrainischen Angaben ein türkisches Frachtschiff im Schwarzen Meer mit Raketen angegriffen haben. Nach neuen Angaben wurden 10 Menschen an Bord getötet. 8 Besatzungsmitglieder seien gerettet worden. Der Frachter mit Getreide sei nach dem Auslaufen aus dem Hafen von Odessa getroffen worden und in Brand geraten. In Deutschland haben im ersten Halbjahr 402 Kriegsdienstverweigerer ihre Anträge widerrufen. Das berichtet das Redaktionsnetzwerk Deutschland unter Berufung auf das zuständige Bundesamt. Zugleich nimmt dem Bundesamt zufolge aber auch die Zahl der Kriegsdienstverweigerer zu. Im ersten Halbjahr hätten mehr als 5.860 Menschen eine Kriegsdienstverweigerung erklärt. Im Gesamtjahr 2025 seien es knapp 3.900 gewesen.
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1: Sachsen-Anhalts Ministerpräsident Sven Schulze hat sich erleichtert über den bevorstehenden Wechsel an der Spitze der Bundestagsfraktion gezeigt. Schulze sagte am Morgen bei MDR Aktuell, die Debatte um Jens Spahn sei nicht hilfreich für den Wahlkampf in Sachsen-Anhalt gewesen. Deshalb sei es wichtig, dass das Thema jetzt abgeräumt sei. Die CDU-Spitze will am Vormittag über das weitere Vorgehen beraten. Bundeskanzler Friedrich Merz hatte angekündigt, die Nachfolge von Spahn zügig zu regeln. Der bisherige Unionsfraktionschef war nach der Geburt seines Kindes durch eine Leihmutter zurückgetreten. Russland soll nach ukrainischen Angaben ein türkisches Frachtschiff im Schwarzen Meer mit Raketen angegriffen haben. Nach neuen Angaben wurden 10 Menschen an Bord getötet, 8 Besatzungsmitglieder seien gerettet worden. Der Frachter mit Getreide sei nach dem Auslaufen aus dem Hafen von Odessa getroffen worden und in Brand geraten. Ungarns neuer Ministerpräsident Peter Mjotjor will die Schachgroßmeisterin Judit Polgar für das Amt der Staatspräsidentin vorschlagen. Wie Mjotjor bei Facebook schrieb, will er sich mit der 49-Jährigen treffen und ihr die Nominierung vorschlagen. Zur Begründung erklärte Mjotjor, das Land brauche Einheit, Frieden und einen Präsidenten, auf den alle Ungarn stolz sein könnten. Der bisherige Staatspräsident Tomasz Sulyok war vom Parlament in der vergangenen Woche abgesetzt worden. Er galt als Vertrauter des abgewählten Rechtspopulisten Viktor Orban.
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1: Sachsen-Anhalts Ministerpräsident Sven Schulze hat sich erleichtert über den bevorstehenden Wechsel an der Spitze der Bundestagsfraktion gezeigt. Schulze sagte am Morgen bei MDR Aktuell, die Debatte um Jens Spahn sei nicht hilfreich für den Wahlkampf in Sachsen-Anhalt gewesen. Deshalb sei es wichtig, dass das Thema jetzt abgeräumt sei. Bundeskanzler Friedrich Merz hat angekündigt, die Nachfolge von Spahn zügig zu regeln. Nach Informationen der deutschen Presseagentur will die Unionsfraktion am 29. Juli entscheiden, wer neuer Fraktionschef wird. Die Ukraine hat Russland in der Nacht erneut mit hunderten Drohnen angegriffen. Nach russischen Angaben wurden in Moskau und Umgebung 10 Menschen verletzt. Unweit des Hauptstadtflughafens in Domodedowo sei ein Brand ausgebrochen. Zudem sei in der Grenzregion Belgorod ein Mensch ums Leben gekommen. Die Ukraine meldete ihrerseits 2 Tote bei einem russischen Luftangriff auf Saporischschja. Mehr als 40 Menschen seien verletzt worden. Zudem griff Russland nach ukrainischen Angaben ein türkisches Frachtschiff im Schwarzen Meer an. Dabei seien 10 Menschen ums Leben gekommen. Ungarns neuer Ministerpräsident Peter Mordjon will die Schachgroßmeisterin Judit Polgar für das Amt der Staatspräsidentin vorschlagen. Wie Mordjon bei Facebook schrieb, will er die 49-Jährige zur Nominierung vorschlagen. Zur Begründung erklärte Mordjon, das Land brauche Einheit, Frieden und einen Präsidenten, auf den alle Ungarn stolz sein könnten. Der bisherige Staatspräsident Tomasz Ciok war vom Parlament abgesetzt worden. Er galt als Vertrauter des abgewählten Rechtspopulisten Viktor Orban.
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1: Die Unionsfraktion will Mittwoch kommender Woche über die Nachfolge des zurückgetretenen Fraktionschefs Jens Spahn entscheiden. Wie mehrere Nachrichtenagenturen melden, werden die Abgeordneten zu der Sondersitzung aus der parlamentarischen Sommerpause geholt. Derzeit berät das CDU-Präsidium. Namen wurden bisher nicht offiziell genannt. Sachsen-Anhalts Ministerpräsident Sven Schulze zeigte sich am Morgen bei MDR aktuell erleichtert über den bevorstehenden Wechsel. Die Debatte um Jens Spahn sei nicht hilfreich für den Wahlkampf in Sachsen-Anhalt gewesen. Ein Sicherheitsmitarbeiter der Deutschen Bahn, der aus einem fahrenden Regionalzug gestürzt war, ist außer Lebensgefahr. Das teilte die Staatsanwaltschaft Karlsruhe mit. Nach bisherigen Erkenntnissen soll am Freitagabend eine Ticketkontrolle eskaliert sein. Ein Fahrgast soll den Sicherheitsmitarbeiter geschlagen und getreten haben. Dabei soll die Zugtür aufgegangen und der Bahnmitarbeiter aus dem fahrenden Regionalzug gefallen sein. Offen ist, wieso die Tür nachgab. Ein Haftbefehl gegen den Tatverdächtigen wurde vom Gericht abgelehnt. Gut ein Jahr nach einem Angriff mit einer Axt in einem ICE ist das Urteil gegen den Täter gefallen. Das Landgericht Regensburg ordnete an, den 21-jährigen Syrer in einer psychiatrischen Klinik unterzubringen. Die Vorsitzende Richterin erklärte, der Mann sei aufgrund einer schizophrenen Erkrankung schuldunfähig. Er hatte im Juli vergangenen Jahres in einem ICE in Bayern zwei Fahrgäste mit einer Axt und einem Hammer schwer verletzt.
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0: Leute, ich hoffe, ihr hattet ein richtig schönes Wochenende. Sputnik hier mit der Homezone, jetzt um 13.59 Uhr. Und damit ihr Bescheid wisst, was abgeht hier zur neuen Woche, gehen wir mal rein in die neuen News.
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2: Die Unionsfraktion will Mittwoch kommender Woche über die Nachfolge des zurückgetretenen Fraktionschefs Jens Spahn entscheiden. Wie mehrere Nachrichtenagenturen melden, werden die Abgeordneten zu der Sondersitzung aus der parlamentarischen Sommerpause geholt. Derzeit berät das CDU-Präsidium. Namen wurden bisher nicht offiziell genannt. Sachsen-Anhalts Ministerpräsident Sven Schulze zeigte sich am Morgen bei MDR aktuell erleichtert über den bevorstehenden Wechsel. Die Debatte um Jens Spahn sei nicht hilfreich für den Wahlkampf in Sachsen-Anhalt gewesen. Ein Sicherheitsmitarbeiter der Deutschen Bahn, der aus einem fahrenden Regionalzug gestürzt war, ist außer Lebensgefahr. Das teilte die Staatsanwaltschaft Karlsruhe mit. Nach bisherigen Erkenntnissen soll am Freitagabend eine Ticketkontrolle eskaliert sein. Ein Fahrgast soll den Sicherheitsmitarbeiter geschlagen und getreten haben. Dabei soll die Zugtür aufgegangen und der Bahnmitarbeiter aus dem fahrenden Regionalzug gefallen sein. Offen ist, wieso die Tür nachgab. Ein Haftbefehl gegen den Tatverdächtigen wurde vom Gericht abgelehnt. Die EU-Kommission wirft mehreren Herstellern von Bauchemikalien illegale Preisabsprachen vor. Nach vorläufigen Erkenntnissen sollen sich Unternehmen aus Deutschland, Frankreich und Spanien in den Jahren 2021 und 2022 über Preiserhöhungen abgestimmt haben. Konkret ging es um chemische Zusatzstoffe in Zement und Beton. In Deutschland sind unter anderem die Unternehmen Cemex, Sika und MC Bauchemie betroffen. Die Unternehmen können sich nun zu den Vorwürfen äußern. Bestätigt sich der Verdacht, drohen Geldbußen von bis zu 10% des weltweiten Jahresumsatzes.
0: Danke dir fürs Update, Mirko.
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0: Ja, dann schauen wir nochmal eben hier auf den Straßen vorbei um 14.01 Uhr in der Sputnikzone. Da ist noch ein bisschen was los auf der A2 Richtung Berlin zwischen Thesen und Ziesar. Habt ihr zum Beispiel gerade die rechte Spur gesperrt nach einem Unfall. A2 Richtung Hannover zwischen Irxleben und Allerengersleben hier auch noch Stau, dauert so ungefähr 20 Minuten länger. Auf der A2 Richtung Hannover auch zwischen Peine und Lehrte Ost hier noch 4 Kilometer Stau und auf der A9 Richtung München zwischen Niemeck und Kleinmarzins. Da gibt's auch noch Stau an der Baustelle, also ganz schön viel Geduld hier mitbringen. Die aktuellsten Blitzer habt ihr natürlich auch auf dem Schirm, da steht einer auf der B107 Höhe Lübschütz Richtung Eilenburg, auf der B182 in Greutnitz Richtung Torgau und in Halle an der Magistrale zwischen der Feuerwache und der Hallornstraße. Da könnte es auch noch ein bisschen teurer werden. Wenn ihr noch irgendwas gesehen habt, Staus, Blitzer on top, dann ruft ihr einfach kurz kostenlos durch. 08021 4x die 0 oder ihr schickt mir einfach kurz eine Nachricht per WhatsApp rum. Ja, neben vielen Wolken lässt sich auch immer mal wieder ein bisschen die Sonne blicken. Finde ich ja ganz klasse vom Norden. Da ziehen ansonsten noch ein paar Schauer durch. Also Regenschirm würde ich mal noch nicht ganz so weit weglegen. Dazu gerade so bis zu 21 Grad maximal drin. Es ist also auch nicht ganz so viel Schwitzen angesagt. Morgen, Leute, da haben wir dann wieder ein bisschen freundlicheres Wetter. Kommt wieder ein bisschen mehr Sonne raus. Und sogar ein Ticken wärmer mit bis zu 24 Grad.
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0: Ja, Leute, Grüße gehen raus zu euch zum Montag. Also erstmal, ich hoffe, ihr hattet einen schönen Start in die neue Woche. Genauso wie Dennis aus Dresden. Hallöle.
3: Hallo, MDR Sputnik. Das Radio läuft bei mir schon und in 4 Minuten heißt es ja auch schon wieder Sputnik Home Zone.
0: Ja.
3: Home Zone.
0: Gerade eben noch fresh rübergeschickt über WhatsApp. Leute, ich freue mich so unfassbar doll über solche Nachrichten, weil ich dann erstmal checke, ihr hört das ja wirklich. Ihr seid mit dabei. Ich finde das ganz, ganz toll. Und damit segeln wir hier zusammen rein in die neue Woche. Ja, wir haben eine stabile Playlist. Gleich The Bowser mit Magnetic, das Richer Urlaubssound. Und gleich außerdem die Frau, die gestern noch schön aufgetreten ist bei der WM im Finale. Shakira mit Die Die gibt's auch gleich.
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0: Okay, mal kurz Hand aufs Herz. Beim WM-Finale gestern ging in der Halbzeit fast genauso es wild ab wie auf dem Platz, oder?
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0: Ja, die FIFA hat sich einfach gedacht, warum soll eigentlich nur gespielt werden, wenn man in der Halbzeit auch noch so ein riesiges Konzert veranstalten kann. Also gab es die erste Halbzeitshow in der Geschichte einer Fußball-WM. Ja, und die war echt ein kleiner Fiebertraum, ne? Erst vor Madonna mit zwei ehemaligen Fußballprofis durch die Katakomben. Dann performen hier BTS, Justin Bieber und noch Shakira.

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2: Ja, und Shakira als letztes. Das klingt erstmal wirklich nach einem Line-Up, für das man sonst mehrere Festivals besuchen müsste. Aber jetzt mal ganz ehrlich, also bei Justin war ich ein bisschen enttäuscht. Vor 80.000 Menschen hat er jetzt nicht unbedingt so die Party gezündet, sondern stand halt wirklich nur mit seiner Gitarre auf der Bühne. Hätte ich mir ein bisschen mehr Schwung erwartet, aber es gibt tatsächlich auch welche unter euch, die fanden seinen Auftritt richtig, richtig stark.
3: Und was glaubt ihr, wie krass das ist, als Künstler sich hinzustellen und einfach nur mit einer Gitarre aufzutreten? Zu sagen, ey, ihr alle macht mega krass Show, geil, aber ich fühl's nicht, ich mach was anderes. Das ist so eine starke Entscheidung und das macht er bewusst, weil er jetzt sagen kann, ey, ich muss keinem mehr was beweisen.
2: Ja gut, unter dem Aspekt, ich check's auch wieder. Aber Leute, die Frage geht doch raus an euch. Wie fandet ihr die WM-Halftime-Show? Schickt's gerne mal rum per Sprachmemo aufs WhatsApp-Handy. Nummer findet ihr auf sputnik.de.
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Na hello Leute, die Sputnik-Homson hier mit Franzi und gerade ja noch mal ein bisschen über die WM-Halftime-Show gequatscht, die gestern gestartet ist. Es war wirklich sehr wild, sehr viel Star-Auflauf. Shakira, BTS, Justin Bieber, Madonna, die Muppets und so weiter. Können wir aber auch noch mal ganz kurz bitte über Donald Trumps Auftritt reden? Was war denn da los? Spanien hat ja letzten Endes gewonnen, ne? Und klar wird da auch so ein Siegerehrungsfoto gemacht. Anstatt dass Trump der spanischen Mannschaft dieses Foto lässt, steht der wie so ein Helikoptervater einfach neben dem Team und ist jetzt auf diesen Fotos drauf. Also das war wirklich ein Fiebertraum. FIFA-Chef Infantino hat noch versucht, ihn zu überreden, zur Seite zu gehen. Er so, komm Opi, los, die machen jetzt ihr Foto, ja, musst du nicht mit drauf sein. Und er hat es einfach ignoriert. Trump hat es einfach ignoriert. Also sehr wilde Nummer, Leute. Naja, die Frau hat das aus nächster Nähe beobachten können. Und zwar Dua Lipa, die saß nämlich auch im Stadion mit ihrem Mann, sah wieder phänomenal gut aus. Und hier ist jetzt für euch in der Sputnik Homezone Dua Lipa. Dance the Night. Einen schönen Montag euch.

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0: Sputnik hier mit der Homezone zum Montag. Ihr kommt erstmal locker flockig rein in die neue Woche hier um 14.31 Uhr. Wir supporten euch jetzt mit einem fixen Straßencheckup. Und da gucken wir mal eben in der Sputnikzone vorbei. Kommt da nicht so gut durch gerade. Auf der A2 Richtung Berlin zwischen Thesen und Ziersaar ist noch die rechte Spur nach einem Unfall dicht. A2 Richtung Hannover zwischen Irbsleben und Allerengersleben Stau. Gerade noch braucht es ungefähr so eine halbe Stunde länger. Und auch auf der A2 Richtung Hannover zwischen Peine und Lehrte Ost 4 Kilometer Stau. Auf der A38 Richtung Göttingen auch hier vorsichtig fahren in Höhe Leipzig Südwest. Da liegen noch Fahrzeugteile auf der Straße rum. Und auf der A38 Richtung Leipzig zwischen Roßlau und Sangerhausen Süd. Da liegt noch eine Plane auf der linken Spur. Die aktuellsten Blitzer, danke euch fürs Bescheidgeben. Da steht einer auf der B107 in Höhe Lübschütz Richtung Allenburg, auf der B182 in Greutnitz Richtung Torgau und auch in Halle an der Magistrale zwischen der Feuerwache und der Hallornstraße. Wenn ihr auch noch irgendwas gecheckt habt, vielleicht einen Stau, noch einen Blitzer, ruft da einfach kurz kostenlos durch. 08021 4x die 0 oder macht's ganz easy und schickt mir eine WhatsApp-Nachricht rum. Ja, beim Wetter, die Sonne, die sucht sich zum Montag auch noch ein bisschen Motivation. Die verkrümelt sich hier immer mal wieder zwischen so ein paar Wolken. Manchmal kommt sie aber auch raus und dazu ziehen vom Norden so einzelne Schauer immer mal durch die Sputnikzone bei bis zu 21 Grad. Morgen, Leute, sieht's aber schon deutlich nicer aus. Mehr Sonnenschein ist dabei und bis zu 24 Grad.
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0: Na und damit euch einen richtig schönen Montag. Ich finde, Montag ist auch eigentlich so wie so eine Testversion der Woche. Wir schauen erstmal vorsichtig rein. Wir gucken mal, was funktioniert nicht und warum hat der Wecker eigentlich heute Morgen wieder so aggressiv geklungen? Habe ich mich wirklich gefragt. Aber Leute, heute muss vielleicht auch alles nicht unbedingt glatt laufen. Es ist okay, wir testen ja hier erstmal ein bisschen an und dazu testen wir ganz viel Kaffee natürlich und Mucke läuft sowieso auf Anschlag. Eure Sputnik Home Zone bringt euch hier easy rein in die neue Woche.
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0: Leute, die WM ist vorbei. Kein Public Viewing mehr, keine Last-Minute-Tore. Jetzt ist plötzlich erstmal wieder Alltag.
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0: Ja, Tagchen erstmal zum Montagnachmittag. Aber Leute, das hat ja auch was Gutes, dass die WM jetzt erstmal vorbei ist, weil wir kommen endlich wieder pünktlich ins Bett. Also man muss ja jetzt nicht mehr überlegen, ob man sich das 23-Uhr-Spiel noch antut, obwohl am nächsten Morgen ja auch wieder der Wecker klingelt. Und Carla aus der Sputnik-Zone, du hast gerade bei WhatsApp rumgebeamt. Du hast auch schon Pläne für die Zeit jetzt nach der WM.
3: Ich fahre in den Ferien ins Ferienlager nach Ungarn. Am meisten freue ich mich, endlich mal ein bisschen Zeit für mich zu haben. Außerdem freue ich mich, endlich meine Freunde dort wiederzusehen und generell einfach auf die Zeit dort.
0: Ach, sehr cute, ey. Leute, Ferienlager, das war eine wilde Zeit, oder? Erstmal ein bisschen rauskommen, fühle ich sehr, sehr dolle. Wie geht's denn bei euch so nach der WM jetzt weiter? Wenn ihr gerade irgendwie kein Fußballloch habt oder was macht ihr so, um da ein bisschen rauszukommen? Schickt doch gerne mal eine Sprachmemo rum. Aufs WhatsApp-Handy Nummer findet ihr wie immer auf sputnik.de. Und by the way, falls ihr noch ein bisschen Inspo braucht, 17.10 Uhr, checken wir mal die coolsten Events hier in der Sputnik-Zone aus. Gibt auch ein bisschen was Sportliches mit dabei, falls ihr doch so ein kleines Fußballloch habt. Hier ist die Sputnik Homezone, jetzt mit Temper City.

0: Mama, ich bin ja wirklich eine kleine Partymaus, ne? Aber Party in einem Supermarkt, das geht ein bisschen weit, oder?
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0: Ja, an alle meine Party-People da draußen, ey, vielleicht liebt ihr es auch ab und zu mal ein bisschen das Tanzbein zu schwingen. Und gerade ja auch im Trend, ich liebe aktuell so Partys, die nicht classy im Club sind, sondern eher so im Café, im Park, am See. Das ist halt nicht so 0815 im Club versacken. Ja, jetzt machen wir anscheinend aber auch im Supermarkt Party, weil ein Laden in Petershagen bei Minden hat sich das jetzt überlegt, wieso nicht zwischen Einkaufswegen, Buletten und einem Asia-Regal einfach mal eine Runde eskalieren. Ich finde es auf eine Art ein bisschen cringe. Der andere Teil in mir sagt aber, ich muss da wirklich hin. Also ganz dringend sogar. Würdet ihr im Supermarkt Party machen? Und was wären noch so Orte, wo man eigentlich mal eine Party machen müsste? Vielleicht auch in so einer Behörde, dass da mal so ein bisschen Schwung reinkommt, wisst ihr? Oder in der

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0: Nico Santos, Play with Fire. Sputnik hier mit der Homezone. Einen schönen Montag euch gewünscht. Und damit ihr prepared seid für die neue Woche, gehen wir ja auch gleich mal rein in die News.
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0: Um 15 Uhr mit allen Infos von Mirko.
2: Andy Burnham ist neuer Premierminister des Vereinigten Königreichs. König Charles beauftragte den sozialdemokratischen Labour-Politiker mit der Regierungsbildung. Bei einer ersten Rede in der Londoner Downing Street sprach Burnham von einem Wendepunkt für Großbritannien. Er werde nun erste Anweisungen erteilen, um die Obdachlosigkeit im Land zu beenden. Burnham folgt auf Keir Starmer, der den Rückhalt der Labour-Partei verloren hatte und zurückgetreten war. Die Unionsfraktion will Mittwoch kommender Woche über die Nachfolge des zurückgetretenen Fraktionschefs Jens Spahn entscheiden. Wie mehrere Nachrichtenagenturen melden, werden die Abgeordneten zu der Sondersitzung aus der parlamentarischen Sommerpause geholt. Derzeit berät das CDU-Präsidium. Namen wurden bisher nicht offiziell genannt. Sachsen-Anhalts Ministerpräsident Sven Schulze zeigte sich am Morgen bei MDR aktuell erleichtert über den bevorstehenden Wechsel. Die Debatte um Jens Spahn sei nicht hilfreich für den Wahlkampf in Sachsen-Anhalt gewesen. In Berlin ist mit einer Feierstunde an das gescheiterte Stauffenberg-Attentat auf Hitler vor 82 Jahren erinnert worden. Bundesbildungsministerin Karin Prien betonte, Demokratie werde nicht allein durch Institutionen getragen. Jeder Einzelne trage Verantwortung. Für einen Eklat sorgt am Rande der Gedenkveranstaltung ein Streit um einen Kranz der AfD-Bundestagsfraktion. Ein Nachfahre des NS-Widerstandskämpfers Dietrich Bonhoeffer hatte versucht, ihn zu entfernen. Dabei kam es zu einem Handgemenge mit Sicherheitsmitarbeitern.
0: Danke fürs Update, Mirko.
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0: Ja, beim Verkehr hier auf den Straßen in der Sputnikzone, da steht er manchmal noch ein bisschen länger. Wir gucken mal kurz drauf. A2 Richtung Hannover zwischen Irxleben und Allerengersleben zum Beispiel ungefähr 20 Minuten länger. Auf der A2 Richtung Hannover zwischen Peine und Lehrte Ost auch hier 4 Kilometer Stau. Und in Halle in der Trotha Straße, Höhe Pfarrstraße, auch hier noch ein bisschen Stau nach einem Unfall. Also ich bringe euch hier so ein bisschen Geduld hoffentlich mit und natürlich machen wir gleich wieder laute Mucke an. Die aktuellsten Blitzer on top haben wir auch für euch. Da steht einer auf der B107 Höhe Lübschütz Richtung Eilenburg. Auf der B182 in Greutnitz Richtung Torgau und in Halle in der Karlsruher Allee stadtauswärts. Wenn ihr noch irgendwas gesehen habt, noch mehr Staus, noch mehr Blitzer, einfach kurz kostenlos durchklingeln. Nummer für euch 08021, 4x die 0 oder ihr schickt mir kurz eine WhatsApp-Nachricht rum. Ja, sind zwar beim Wetter heute auch viele Wolken unterwegs, zwischendurch gibt es hier aber auch mal ein paar Sonnenstrahlen und hier und da trotzdem auch ein kleiner Schauer mit bis zu 21 Grad, also irgendwie heute komplett volles Programm mit dabei. Morgen wird es dann aber deutlich besser, die Sonne kommt noch mehr raus und es wird sogar wärmer mit bis zu 24 Grad.
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0: Ja, gerade zum Montag, Leute, man braucht manchmal so einen kleinen Perspektivwechsel. Ich habe heute Morgen einer Freundin so eine WhatsApp-Memo gemacht und habe gesagt, irgendwie bin ich gerade noch gar nicht ready für die neue Woche. Und sie so richtig deep drauf geantwortet, check ich, aber sieh's doch mal so, was, wenn heute einer der schönsten Tage in deinem Leben wird, sagt sie. Ja, was, wenn du in 10 Jahren zurückguckst und sagst, boah, ich habe mir so einen Stress erst gemacht, dann ist es einfach so ein geiler Tag geworden. Leute, das ist wirklich eine Message, die sende ich jetzt auch raus an euch. Ich muss das irgendwie Leuten erzählen, weil was für eine schöne Perspektive, was für eine schöne Denke. Ich versuche damit heute durch den Montag zu gehen und vielleicht kann ich euch das so ein bisschen mitgeben. Warum sollte das heute nicht ein richtig, richtig geiler Tag werden? Lieblingsmucke ist auf jeden Fall schon mal Knaller hier bei Sputnik am Start. Und damit gehen wir jetzt auch rein, Leute.

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0: Leute, I know, shoppen macht einfach Spaß. Gerade so an einem Montag, da braucht man das vielleicht auch mal. Aber klar, wir kennen auch alle die dunklen Seiten von Fast Fashion. Die bekommt jetzt aber einen kleinen Dämpfer und das könnte am Ende sogar gut für unseren Geldbeutel sein.
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0: Ja, ist tatsächlich ziemlich wild. Große Fashion-Unternehmen schmeißen ja quasi neue Klamotten und Schuhe ganz oft einfach weg. Nur weil sie nicht verkauft wurden und nicht mehr zur aktuellen Saison passen, ist halt auch günstiger, als die Sachen wieder aufzubereiten oder weiterzuverkaufen. Ab sofort dürfen sie das in der EU aber nicht mehr einfach so. Statt neue Shirts, Sneaker oder Jeans zu verbrennen, sollen die Unternehmen sie künftig lieber spenden, reparieren oder auch als B-Ware verkaufen. Die gute Nachricht also für euch, dadurch können es künftig wirklich mehr reduzierte Kleidung geben, also Retouren oder so kleine Makel zum günstigeren Preis, anstatt dass es direkt in den Müll wandert. Weniger Verschwendung, mehr Schnäppchen und nebenbei auch noch besser für die Umwelt.
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seid auch so süße Mäuse. Ja, also wirklich, Freunde von mir, die kriegen eine Krise mit mir, weil ich so viel Zucker esse. Das ist unfassbar. Also ich liebe auch wirklich alles an Gebäckzeug, ne? Also kannst du mir direkt jeden Tag ein Croissant hinstellen, ich würde es essen. Ist aber ganz tricky, wenn in Zeiten von Social Media Leute so übertreiben müssen und sich immer krassere Dinge einfallen lassen müssen. In Thailand hat nämlich jetzt eine Bäckerei Croissants mit, haltet euch fest, Haaren drauf rausgebracht. Ja, du siehst dann also da so ein leckeres, knuspriges Croissant und dann liegen da so schwarze, borstige Haare drauf. Das ist jetzt ein Foodtrend. Okay, ich muss kurz aufklären, das sind keine echten Haare, es sieht nur so aus, es ist aus Seetang, macht es ein bisschen besser, aber die Leute und die Influencer, die essen das gerade und ich könnte das nicht. Das sieht aus, als hätte sich Opa Herbert nochmal ganz kurz aus Versehen in der Küche rasiert. Wirklich ganz schwierig. Also, falls ihr gleich nochmal einen kurzen Abstecher irgendwie zum Bäcker macht, dann könnt ihr euch auf jeden Fall freuen, dass es bei uns bis jetzt nur Haarfreie Croissants gibt. Die Sputnik Homezone hier. Für heute erstmal genug Social Media, Leute.

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Ja, also da haben Ray und ich einfach wirklich sehr viel gemeinsam. Vor allem diese Frage, where is my husband? Ich frage es mich auch wirklich schon ein bisschen länger. Wo ist er denn jetzt, der Richtige? Naja, Sputnik Homezone hier zum Montag. Vielleicht habe ich darauf nicht die richtige Antwort, aber dafür weiß ich wenigstens, was auf den Straßen los ist. Gucken wir mal eben kurz vorbei, wenn ihr gerade mit dem Auto unterwegs seid, was da so los ist. Ihr habt noch ein bisschen Stau auf der A2 Richtung Hannover zwischen Uerzleben und Allerengersleben. Gerade braucht er ungefähr 20 Minuten.

0: Benger. Auf der A2 Richtung Hannover auch zwischen Peine und Lehrte Ost 4 Kilometer Stau und in Halle in der Trotha Straße Höhe Pfarrstraße auch Stau nach einem Unfall. Die aktuellsten Blitzer, danke euch fürs Bescheid geben. Da steht einer auf der B107 in Höhe Lübschütz Richtung Allenburg, in Halle in der Karlsruher Allee stadtauswärts und in Salzwedel vor dem Neuperfertor. Stadtauswärts. Ich hoffe, ich sage das so richtig. Wenn ihr noch irgendwas gesehen habt, Staus, Blitzer, einfach kurz kostenlos anrufen. Die Nummer wie immer 08021 4x die 0 oder ihr schickt mir ganz easy eine WhatsApp-Nachricht rum. Ja, heute gibt's beim Wetter erstmal so einen classy Mix aus Sonnenbrille und Regenschirm. Ihr braucht wirklich immer wieder beides. Neben vielen Wolken, da zeigt sich auch immer mal ein bisschen die Sonne. Dazu aber halt auch ein paar Schauer möglich. Bis zu 21 Grad on top. Aber morgen, Leute, wird's wieder deutlich schöner. Es wird mehr Sonne geben und die Temperaturen klettern wieder hoch auf bis zu 24 Grad.
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0: Ja, und damit euch einen schönen Start in die neue Woche. Wir grooven uns hier zusammen rein in Montag und vielleicht könnt ihr euch ja langsam auch schon auf ein bisschen Urlaub freuen. Dann visiert dieses Highlight einfach mal an, konzentriert euch darauf. Außer ihr habt irgendwie Schiss vorm Reisen, so wie Melli aus der Sputnik-Community, hat sie nämlich gerade bei WhatsApp rumgebeamt. Sie hat krasse Flugangst, check ich total. Was aber tatsächlich dagegen hilft, bequatschen wir gleich mal zusammen mit Pilot und Flugangst-Coach Fabian. Spoiler, sich nur irgendwas Wildes einwerfen, das sollte man jetzt vielleicht nicht unbedingt machen.
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0: Hallöchen. Zum Montag. Ja, bei vielen von euch geht's in den nächsten Tagen oder Wochen ja schon in Urlaub und für viele auch mit dem Flugzeug. Ja, und manche nehmen dann natürlich Handgepäck auch noch ein bisschen hier mit, ne? Aber manche sagen halt auch, boah, nicht nur Handgepäck ist mit dabei, auch ordentlich Schiss.
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0: Ja, die gute Nachricht, damit seid ihr nicht alleine, weil Flugangst ist for real ein richtig krasses Thema. Viele denken bei Flugangst erstmal so an Beruhigungstabletten. Da gibt's ziemliche Bänger, die richtig reinknallen. Klingt nach einer ganz einfachen Lösung, aber meine KollegInnen von Enjoy haben mit ihrem Flexikon-Podcast mit Pilot und Flugangst-Coach Fabian Sonius gesprochen und er meinte, das ist gar nicht mal so eine gute Idee.
2: Also wir raten immer von Medikamenten und Alkohol ganz stark ab, weil was passiert, wenn man Medikamente oder Alkohol nimmt? Man hat einen zusätzlichen Kontrollverlust, auch gerade über seine Gedanken und man weiß nicht so richtig, wie der Körper reagiert, wenn es sich dann wieder abbaut. Wenn man langfristig die Flugangst besiegen möchte, dann ist es ganz wichtig, auch mal die Erfahrung zu machen, dass man an Bord vielleicht Angst bekommt, aber die Angst auch wieder weggeht.
0: Okay, ja. Und es gibt tatsächlich auch ein paar einfache Tricks, die wirklich helfen können, laut Fabian.
2: Man nimmt die Muskeln und spannt sie bewusst an und lässt sie wieder los. Das heißt, man fängt zum Beispiel an so mit so einem Bizeps, den man anspannt, am rechten Arm zuerst und lässt ihn dann bewusst wieder los. Dann der linke Arm und lässt ihn bewusst wieder los. Das gleiche mit den Bauchmuskeln, mit den Beinen. Das heißt, einzelne Muskelpartien spannt man für ein paar Sekunden an und löst sie wieder und konzentriert sich auf das Gefühl der Entspannung. Und genau, es gibt auch Atemübungen, die sehr effektiv sind. Da gibt es zum Beispiel die Atemübung 4-7-8.
0: Das heißt also 4 Sekunden einatmen, 7 Sekunden Luft anhalten und dann 8 Sekunden ausatmen. Das kann man einfach mal ausprobieren, falls euch demnächst der Flug in den Urlaub bevorsteht.

Ja, hey ho, Leute, was geht denn zum Montag? Die Sputnik-Homezone ist hier und gerade ja über Flugangst gequatscht, wie man die bekämpft. Was ja aber auch sehr geil wäre zu bekämpfen, den Preis bei Flügen. Boah, Leute, es ist ja wirklich so unfassbar teuer geworden. Ciao, ich gucke auch gerade immer mal wieder so nach günstigen Flügen und kleine Hacks, die tatsächlich helfen können. Ich habe es gerade nochmal gecheckt für euch, jetzt vor allem in der Ferienzeit. Tatsächlich, je früher man bucht, desto besser. Also es gibt ja immer wieder unterschiedliche Theorien, aber es ist tatsächlich gerade jetzt doch besser, früher zu buchen. Dann macht laut Experten nicht der Buchungstag den größten Unterschied, sondern vor allem der Abreisetag. Am besten sollte man tatsächlich Freitag wieder abreisen. Das spart man im Schnitt zu 18%, weil da weniger Nachfrage ist. Und auch die Flugzeit ist wichtig. Also nur 15% starten ihre Flugreise anscheinend abends. Also sind auch hier die Flugpreise tendenziell günstiger. Leute, ich sag euch auf jeden Fall, ich hoffe, ihr holt euch noch so einen kleinen Schnapper für einen Urli demnächst. Ansonsten holen wir uns jetzt hier zumindest ein bisschen Ibiza-Feeling her. So oft wie der Typ da auflegt, David Guetta. Zusammen mit Sia jetzt in der Sputnik Homezone. Das ist Beautiful People für euch zum Montag.

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0: Stell ich mir mal vor, ich bin in so einem Cabrio und dann läuft dieser Song, der Wind weht durch meine Haare, ganz, ganz klasse. Jetzt brauche ich halt nur noch ein Cabrio, also wenn jemand eins hat, dann sagt gerne mal Bescheid. Hier ist die Sputnik Home Zone, das war Callum Scott zusammen mit Leonie. Stay, und damit ihr auch Bescheid wisst, was abgeht, gucken wir jetzt mal eben zu den News rüber.
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0: Um 16.02 Uhr mit Mirko.
2: Andy Burnham ist neuer Premierminister des Vereinigten Königreichs. König Charles beauftragte den sozialdemokratischen Labour-Politiker mit der Regierungsbildung. Bei seiner Antrittsrede in der Londoner Downing Street versprach Burnham deutliche Verbesserungen für die Bürger. Er kündigte eine Reform des Bildungssystems und den Bau neuer Sozialwohnungen an. Außerdem wolle er die Obdachlosigkeit im Land beenden. Burnham ist der 7. britische Premier in 10 Jahren. Er folgt auf Keir Starmer, der den Rückhalt der Labour-Partei verloren hatte und zurückgetreten war. In Berlin ist mit einer Feierstunde an das gescheiterte Stauffenberg-Attentat auf Hitler vor 82 Jahren erinnert worden. Bundesbildungsministerin Karin Prien betonte, Demokratie werde nicht allein durch Institutionen getragen. Jeder Einzelne trage Verantwortung. Für einen Eklat sorgte am Rande der Gedenkveranstaltung ein Streit um einen Kranz der AfD-Bundestagsfraktion. Ein Nachfahre des NS-Widerstandskämpfers Dietrich Bonhoeffer hatte versucht, ihn zu entfernen. Dabei kam es zu einem Handgemenge mit Sicherheitsmitarbeitern. Das italienische Zugunternehmen Italo hat bei Siemens 26 Hochgeschwindigkeitszüge bestellt. Nach Angaben des Unternehmens liegt der Auftragswert bei knapp 3 Milliarden Euro. Die Züge sollen auf den Strecken München-Köln-Dortmund und München-Berlin-Hamburg fahren. Geplant sind 50 tägliche Verbindungen. Die Bundesnetzagentur hatte vergangene Woche entschieden, dass Italo ab 2028 in den deutschen Bahnfernverkehr einsteigen darf.
0: Danke dir fürs Update, Mirko.
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0: Und dann schauen wir noch kurz auf den Straßen vorbei. In der Sputnikzone, 16.04 Uhr haben wir es gerade. Da ist noch ein bisschen Stau auf der A2 Richtung Hannover zwischen Irksleben und Allerengersleben. Braucht er ungefähr 20 Minuten länger. Und auch zwischen Peine und Lehrte Ost 4 Kilometer Stau. Bei der B81 Richtung Halberstadt in Höhe der A14 Magdeburg-Sudenburg. Da gibt es ein bisschen Struggle durch ein kaputtes Auto. Und hier kommt er auch nicht gut durch in Salzwedel in der großen Pagenbergstraße nach einem Unfall. Die aktuellsten Blitzer habt ihr zusammen mit uns hier durchgecheckt. Da steht einer auf der B2 zwischen der A38 Kreuz Leipzig und Markleberg so rum. Und auf der B107 Höhe Lübschütz Richtung Eilenburg. Wenn ihr auch noch irgendwas gesehen habt, Staus, Blitzer, einfach kurz kostenlos durchklingeln. 08000 21 4x die 0 ist die Nummer. Oder ihr schickt mir einfach kurz eine WhatsApp-Nachricht rum. Ja, beim Wetter heute viele Wolken unterwegs. Manchmal kommt trotzdem so ein bisschen Sonne durch. Dazu immer mal ein bisschen Regen auch bei maximal 21 Grad. Heute also echt eher so ein kleines Mischmaschwetter. Morgen dafür aber schon deutlich sommerlicher. Da kommt mehr Sonne raus und ihr habt sogar ein bisschen wärmer mit bis zu 24 Grad.
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0: Und damit, hey ho Leute, ey, falls ihr heute Morgen noch nicht so ganz auf Höchstgeschwindigkeit unterwegs wart, dann erstmal gar keinen Stress, der Montag ist ja auch kein Sprint. Wir müssen hier keinen Marathon in Bestzeit laufen, wir spazieren ja einfach erstmal los, ja? Vielleicht auch mit so Nordic Walking Stöcken als Unterstützung. Stellt euch also einfach vor, ich bin eure Stöcke quasi, also ich supporte euch. Klingt ein bisschen komisch, aber jetzt auf jeden Fall mit Lieblingsmucke macht das alles total Sinn. Gleich für euch Tom Odell und hier ist für euch Oliver Heldens.
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0: Leute, ich bin jetzt wirklich nicht die Person, die bei Fußball immer up-to-date ist. Aber das konnte wirklich gar nicht an uns vorbeigehen. Jürgen Klopp wird anscheinend neuer Bundestrainer.
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0: Ja, und jetzt ist anscheinend auch der letzte große Haken weg, weil bisher war Klopp ja tatsächlich bei Red Bull.
2: Es ist so, dass ich einen Arbeitgeber habe, für den ich super gerne arbeite. Ich habe ein Team, mit dem ich super eng zusammenarbeite. Menschen, die ich in knapp 2 Jahren sehr, sehr gut kennengelernt habe. Und sowas gibt man nicht einfach so auf, oder ich zumindest nicht. Auf der anderen Seite steht eine sehr, sehr reizvolle Aufgabe, eine sehr wichtige Aufgabe mit dem Job des Nationaltrainers. Da kann ich jetzt nicht anders sagen, als das interessiert mich schon auch.
0: Da hat er schon ein kleines Verpflichtungsgefühl und tatsächlich lässt Red Bull ihn jetzt komplett aus seinem Vertrag raus. Sieht also sehr gut aus, sagt der vermutlich zukünftige Fußball-Bundestrainer.
2: Ist nichts entschieden, aber wir sind ja nicht weit davon entfernt, uns irgendwie irgendwas verkünden zu können. Wenn es dann soweit ist, will man es auch selber machen.
0: Ja, es fehlt also eigentlich jetzt nur noch die Unterschrift. Heißt, wenn nichts mehr dazwischen kommt, dann könnte die offizielle Verkündung schon in den nächsten Tagen am Start sein. Eure Sputnik Homezone, und hier natürlich updaten wir euch, wenn es soweit ist.

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Sag mal, ist eure Insta-Timeline eigentlich auch gerade so voll von Sarah Larsson und Pitbull? Boah, schau ey, diese Superstars waren ja am Wochenende hier in Germany und Berlin war am Wochenende wirklich absolut im Festival-Modus. Eure Sputnik Homezone läuft hier ja beim Lollapalooza, haben rund 100.000 Menschen gefeiert und Sarah Larsson hat richtig heftig Sommervibes ausgepackt. 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

so geil. Sie will halt, dass wir jetzt gerade im Sommer unsere Freude miteinander teilen, lieb zueinander sind. Also Leute, einfach das, was Sarah sagt. Das war eine super krasse Show und ich spiele sie euch jetzt hier auch nochmal in der Sputnik Home Zone zusammen mit Tyler. She Did It Again. Ist übrigens eine Hommage an einen der größten Superstars überhaupt des 21. Jahrhunderts, Britney Spears. Lieben wir.

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0: richtig emotional, der Michael. Michael Schulte hier in der Sputnik Home Zone. So entspannt kommen wir rein in den ersten Tag der neuen Woche. Wir wackeln uns hier weiter durch den Montag, jetzt mit einem fixen Straßencheck. Und da ist noch ein bisschen was los, gerade auf der A2 Richtung Hannover. Zwischen Irxleben und Allerengersleben habt ihr noch ein bisschen Stau, 20 Minuten dauert es länger. Und auch dort zwischen Peine und Lehrte Ost 4 Kilometer Stau. Vorsicht auf der A9 Richtung München, zwischen Dreußig und Eisenberg, da liegt noch ein toter Schwan auf der Straße. Und auf der A72 Richtung Leipzig am Kreuz Leipzig Süd in der Überfahrt zur A38 Richtung Kreuz Patenaue. Hier gibt es ein bisschen Struggle nach einem Unfall. Die aktuellsten Blitzer, danke euch fürs Bescheid geben. Einer steht auf der B2 zwischen der A38 dem Kreuz Leipzig und Markkleeberg. Auf der B107 Höhe Lübschütz Richtung Eilenburg und in der Ortsdurchfahrt Berkau Richtung Bismarck. Wenn ihr noch irgendwie on top was gesehen habt, Staus, Blitzer, kurz einfach kostenlos durchklingeln. 08021, 4x die 0 ist die Nummer. Oder ihr schickt mir kurz eine WhatsApp-Nachricht rum. Ja, beim Wetter auch heute so ein bisschen das volle Paket mit dabei. Es sind so bis zu 21 Grad drin. Jetzt aktuell habt ihr auch in der Sputnik-Zone um die 19 bis 20 Grad. Dazu wechseln sich Sonne und Wolken immer wieder ab. Es kann aber auch ein bisschen regnen. Erst morgen, da haben wir da ein bisschen wieder zum Durchatmen. Da kommt nämlich ein bisschen mehr Sonne vorbei. Und es wird sogar ein Ticken wärmer mit bis zu 24 Grad.
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0: Ja, und an dieser Stelle ein kurzer Respektmoment am Montag an alle, die heute pünktlich aufgestanden sind. Ihr habt gegen den Wecker gewonnen, ist euch das klar? Gegen die Bettdecke und gegen diese innere Stimme, die einfach gesagt hat, ach, 5 Minuten gehen schon noch. Ich sag euch, ich habe dermaßen gegen diese Stimme verloren. Das war wirklich kriminell. Ich habe bestimmt heute eine Dreiviertelstunde gesnoost. Alter, das ist wirklich kriminell. Aber gut, wir wuppen das, Leute. Es geht weiter rein in die neue Woche. Jetzt mit ganz viel Mucke und die macht uns auf jeden Fall knallwach hier in der Homezone.
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0: am Montag, eure Sputnik Home Zone läuft. Franzi hier. Ja, und heute irgendwie mit den Wolken und so gemütlichem Wetter. Irgendwie auch so ein nostalgischer Tag, oder? Also es gibt doch einfach so Dinge, die schreien nach Nostalgie und Kindheit. Und Diddl gehört definitiv dazu.
1: Weil die sind so knuddelig und niedlich.
2: Man sammelt sie, verkauft sie, was ist ja mal nicht. Ja, man spielt mit denen. Ja, ist so Kult.
0: Ja, so sieht's aus, Leute. Die kleine weiße Maus mit diesen riesigen Füßen war früher wirklich überall. For real, ich hatte alles von Diddl. Auf College-Blöcken, in Federtaschen, auf Tassen und natürlich in diesen Ordnern voller Diddl-Blättern. Also ihr werdet euch safe auch dran erinnern, die auf dem Schulhof noch getauscht wurden, wie so kleine Schätze. Ja, und genau die feiern jetzt ihr Comeback. Nach rund 10 Jahren Pause gibt's Diddl ab heute wieder in Deutschland officially. Leute, ich sag euch, ich hab heute noch nicht so viel vor. Vielleicht mal einen kleinen Abstecher mal. Ein bisschen Diddl shoppen.

unfassbar. Hier in der Sputnik Home Zone. Ja, die sind gerade auf dem Weg nach Ibiza. Ja, natürlich, weil ist ja auch der Place to be diesen Sommer für alle DJs und DJs. Also, wenn du nicht da bist, weiß ich nicht, wo du dann bist. Sie hingegen macht sich eine richtig schöne Zeit hier bei uns in Deutschland. Tiffany Harris. Und hier kann man auch wirklich richtig geil Urlaub machen. Hat Tiffany nämlich in einem Dump, den sie gestern Abend auf Insta gepostet hat, ein Video mit Schafen hochgeladen. Ich wusste gar nicht, wie süß und zutraulich Schafe sein können, Leute. Sie konnte die auch einfach auf einer Weide streicheln. Sehr süß. Und Tiffany Harris, natürlich auch einfach eine Cute, kriegt er jetzt hier bei Sputnik mit ihrem ganz neuen Song Vertigo. Richtig cool.

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0: haben Body Talk, richer Happy Song irgendwie zum Montag. Die Sputnik Home Zone habt da laufen. Lass mal eben fix die News checken.
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0: 16.58 Uhr, jetzt mit Mirko.
2: Andy Burnham ist neuer Premierminister des Vereinigten Königreichs. König Charles beauftragte den sozialdemokratischen Labour-Politiker mit der Regierungsbildung. Bei seiner Antrittsrede in der Londoner Downing Street versprach Burnham deutliche Verbesserungen für die Bürger. Er kündigte eine Reform des Bildungssystems und den Bau neuer Sozialwohnungen an. Außerdem wolle er die Obdachlosigkeit im Land beenden. Burnham ist der 7. britische Premier in 10 Jahren. Er folgte auf Keir Starmer, der den Rückhalt der Labour-Partei verloren hatte und zurückgetreten war. In Berlin ist mit einer Feierstunde an das gescheiterte Stauffenberg-Attentat auf Hitler vor 82 Jahren erinnert worden. Bundesbildungsministerin Karin Prien betonte, Demokratie werde nicht allein durch Institutionen getragen. Jeder Einzelne trage Verantwortung. Für einen Eklat sorgte am Rande der Gedenkveranstaltung ein Streit um einen Kranz der AfD-Bundestagsfraktion. Ein Nachfahre des NS-Widerstandskämpfers Dietrich Bonhoeffer hatte versucht, ihn zu entfernen. Dabei kam es zu einem Handgemenge mit Sicherheitsmitarbeitern. Das italienische Zugunternehmen Italo hat bei Siemens 26 Hochgeschwindigkeitszüge bestellt. Nach Angaben des Unternehmens liegt der Auftragswert bei knapp 3 Milliarden Euro. Die Züge sollen auf den Strecken München-Köln-Dortmund und München-Berlin-Hamburg fahren. Geplant sind 50 tägliche Verbindungen. Die Bundesnetzagentur hatte vergangene Woche entschieden, dass Italo ab 2028 in den deutschen Bahnfernverkehr einsteigen darf.
0: Danke dir fürs Update, Mirko.
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0: Und wir gehen mal rüber auf die Straßen in der Sputnikzone. Da ist aber deutlich weniger gerade los. Richtig gut. Nur ein kleines bisschen Stau noch auf der A2 Richtung Hannover. Zwischen Irxleben und Allerengersleben eben noch so um die 10 Minuten dauert es da länger. Und die A72 Richtung Leipzig am Kreuz Leipzig Süd in der Überfahrt zur A38 Kreuz Richtung Kreuz Patenaue. So, da kommt es auch noch ein bisschen Struggle nach einem Unfall. Sonst kommt aber erstmal sehr, sehr gut durch. Gibt nur noch ein paar fiese Blitzer. Die checken wir auch zusammen ab. Auf der B2 zwischen der A38, dem Kreuz Leipzig und Markle. Auch da steht einer. Auf der B107 in Höhe Lübschütz Richtung Eilenburg und in der Ortsdurchfahrt Berghau Richtung Bismarck. Also macht schön vorsichtig, wenn ihr auch noch irgendwas seht, Stau, Blitzer, ruft da einfach kurz kostenlos hier durch. 08021 4x die 0 oder schickt mir einfach kurz eine WhatsApp-Nachricht rum. Ja, beim Wetter. Viele Wolken ziehen hier durch die Sputnikzone. Sonne meldet sich aber auch immer mal zwischendurch zu Wort. Dazu kann es manchmal zwischendurch auch noch regnen, bei bis zu 21 Grad. Morgen dagegen aber deutlich sonniger und vor allem ein bisschen wärmer. 24 Grad werden es da maximal.
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0: Ja, Leute, und damit einen schönen Montag euch. Vielleicht geht es euch auch so und ihr seid jetzt, wo alle WM-Spiele over sind, ein bisschen lost, was ihr abends jetzt immer so machen sollt. Ich fühle das sehr. Damit ihr euch aber nicht langweilt, checken wir gleich mal in 10 Minuten richtig coole Events diese Woche in der Sputnik-Zone aus. Und ich sage euch, es geht sogar sportlich weiter.

Hallo Leute, ja, macht euch einen schönen Montag mit der Sputnik Homezone. Franzi hier. Und ja, jetzt müssen wir erstmal wieder was für unsere Abendgestaltung finden, wo die WM vorbei ist. Spanien hat das Rennen ja gestern gegen Argentinien gemacht. Aber auch wenn wir jetzt ein kleines Weilchen nicht mehr so viel Fußball zusammen gucken, geht ordentlich was ab hier in der Sputnik-Zone. Und ich habe es für euch abgecheckt. Wenn ihr weiter sportlich unterwegs sein wollt, zumindest auf dem Bildschirm, dann gucken wir uns einfach was weiter Sportliches an. Kann ich euch sehr die Finals ans Herz legen. Quasi ein Multisport-Event auch mit Sportarten wie Basketball, Rugby, Judo, alles mit dabei. Sogar Speed-Klettern, das kenne ich ja noch gar nicht. Also ich finde Klettern schon krass, aber schnell auch noch klettern. Wow, ciao. Die starten schon am Donnerstag in Hannover und werden vom ZDF und der ARD übertragen. Wenn ihr von Sport erstmal genug habt, dann checkt einfach mal in Leipzig die Garage Ost gerade ab. Da findet nämlich ab jetzt der Sommergarten Ost statt. Das ist eine richtig cute Sache mit Lichterketten im Hof aufgehangen. Überall süße Pflänzchen. Könnt ihr euch draußen einfach was irgendwie hinsetzen, was trinken, quatschen. Und morgen zum Dienstag ist sogar ein Live-DJ vor Ort. Und in Jena gibt es jetzt auch immer montags das Treppenkino zum Beispiel draußen. Da könnt ihr cute beliebte Filmszenen aus 100 Jahren Filmgeschichte zu einem bestimmten Thema anschauen. Und das auch noch in einer richtig süßen Atmosphäre. Also Leute, auch ohne WM sind eure nächsten Wochen definitiv safe. Wir haben viel zu tun. Wenn ihr noch andere coole Tipps habt, dann haut's gerne rum. Unsere WhatsApp-Handynummer findet ihr auf sputnik.de.

0: deine Sünden im Sommer?
1: Oh, ich habe ja so viele Sünden getan. Die größte Sünde ist eigentlich, dass ich VSG Opin verloren habe mit meiner Fußballmannschaft.
2: Egal, ob du mal verlierst oder anders.

0: Hallo zum Montagnachmittag. Was ein krasses Wochenende. Die WM ist offiziell durch. Kein Mitfiebern mehr, keine Last-Minute-Tore, kein Elfmeterschießen bis zum Herzstillstand. Gut, ich meine, Deutschland war relativ schnell raus. Aber falls ihr trotzdem gerade in so ein Post-WM-Tief reinrutscht, dann gar keine Sorge. Kommissar Meiner und Co. haben schon ein paar Vorschläge parat, wie ihr diese Lücke füllen könnt.
1: Hallo?
0: Die Sputnik Mailbox.
1: Johann Wolfgang von Goethe. Mich deucht in den letzten Wochen, musste ich häufiger gähnen. Das liegt wohl in den Gähnen meiner Generation. Generell neige ich genau genommen zu so genannter Genialität.

0: hier ist der Kommissar Meiner. Pass auf, früher war mir auch immer langweilig, als ich den Schnaps noch nicht für mich entdeckt hatte, ja? So, aber ich sag immer, ohne Wermut hast du Schwermut. Und ohne Bier ist alles, trostlos hier. Ihr habt wohl gedacht, der Onkel Meiner kriegt einen Reim nicht zu Ende, was? Da müsst ihr schon früher aufstehen.
1: Ja, hallo? Geht's jetzt gleich los?
2: Ja, hallo?
3: Langeweile Hotline, Ding Dong! Ist die Ware angekommen?
2: Ja, Ding Dong, hier stehen zwei völlig frustrierte Hühner in meinem Wohnzimmer und koten alles voll.
4: Oh, warte mal, du hattest doch Hühnerfrust bestellt, Junge!
2: Nein, kein Hühnerfrust, sondern Brust, Hühnerbrust! Oh mein Gott, jetzt liegen ja auch noch Eier!
4: Das ist gut, Junge, schön draufsetzen und warm halten. Wir kommen morgen rum und holen die Küken ab.
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0: Hat sie gestern auch dermaßen abgerissen, zusammen mit Burna Boy. Shakira war das für euch in der Sputnik Home Zone. Ja, und gestern hat sie den großen Halbzeitauftritt beim WM-Finale gehabt. Ich fand's wirklich crazy. Ich fand's richtig, richtig toll. Wir bringen euch hier weiter rein in den Montagabend. 17.28 Uhr haben wir's jetzt mit dem fixen Straßencheck. Und da ist tatsächlich gar nicht mal so viel los. Also ihr kommt echt ganz gut auf den Straßen durch. Nur auf der A2 Richtung Hannover zwischen Irxleben und Allerengersleben. Mal ein bisschen Stau, 10 Minuten dauert es länger. Und das gleiche auch auf der A2 Richtung Hannover zwischen Peine und Lehrte Ost. Ansonsten nur einige Blitzer hier am Start in der Sputnikzone. B2 zwischen der A38 Kreuz Leipzig und Markkleeberg steht einer. Auf der B107 Höhe Lübschütz Richtung Eilenburg. In der Ortsdurchfahrt Berkau Richtung Bismarck und in Halle in der Karlsruher Allee stadtauswärts. Wenn ihr auch noch irgendwas on top gesehen ab, Staus, Blitzer, ruft da einfach kurz hier kostenlos durch. 08021, 4x die 0 ist die Nummer oder ihr schickt mir einfach kurz eine WhatsApp-Nachricht rum. Ja, beim Wetter gibt es heute wirklich einen Mix aus Wolken, trotzdem auch wieder immer mal Sonne. Dazu noch ein paar Schauer, die können vor allem jetzt zum Abend immer mal durchziehen und bis zu 21 Grad. Morgen dagegen wird es deutlich sommerlicher. Es wird jetzt auch nicht super hot, aber so mit 24 Grad maximal ein bisschen wärmer und tatsächlich auch ein paar mehr Sonnenstrahlen mit dabei. Ja Leute, und wir grooven uns hier immer weiter rein in den Montag, in die neue Woche. Vielleicht könnt ihr euch ja langsam auch schon auf den Urli freuen. Vielleicht habt ihr einen kleinen Urlaub geplant und das ist so ein bisschen euer Highlight. Dann konzentriert euch darauf, außer ihr habt so ein bisschen Schiss vorm Reisen, wie Melli aus der Sputnik-Community. Hat sie nämlich bei WhatsApp rumgebeamt, dass sie ziemlich krasse Flugangst hat. Was dagegen aber hilft, bequatschen wir gleich mal zusammen mit Pilot- und Flugangst-Coach Fabian. Und Spoiler, sich nur irgendwas Wildes einwerfen, das sollte man lieber nicht machen.
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0: Ja, bei vielen von euch geht es in den nächsten Tagen oder Wochen so langsam in den Urlaubsmode und vor allem für viele auch mit dem Flugzeug. Ja, manche nehmen neben Handgepäck auch noch was anderes mit, und zwar Flugangst an Bord.
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0: Hey Leute, ihr seid damit wirklich nicht allein. Flugangst haben richtig, richtig viele Menschen. Und das Ding ist natürlich, denkt man bei Flugangst immer erstmal an so Beruhigungstabletten. Ich schmeiß mir da irgendwas rein. Da gibt's auch richtig krasse Banger, die wirklich reinknallen. Klingt auch nach einer einfachen Lösung. Im Enjoy Flexikon Podcast mit Pilot und Flugangstcoach Fabian Sonius haben wir aber rausbekommen, nee, das ist wirklich gar keine gute Idee.
2: Also wir raten immer von Medikamenten und Alkohol ganz stark ab. Weil was passiert, wenn man Medikamente oder Alkohol nimmt? Man hat einen zusätzlichen Kontrollverlust, auch gerade über seine Gedanken. Und man weiß nicht so richtig, wie der Körper reagiert, wenn es sich dann wieder abbaut. Wenn man langfristig die Flugangst besiegen möchte, dann ist es ganz wichtig, auch mal die Erfahrung zu machen, dass man an Bord vielleicht Angst bekommt, aber die Angst auch wieder weggeht.
0: Ja, dass man so ein bisschen versucht, damit zu arbeiten. Es gibt auch tatsächlich ein paar einfache Tricks, die dann wirklich helfen können, laut Fabian.
2: Man nimmt die Muskeln und spannt sie bewusst an und lässt sie wieder los. Das heißt, man fängt zum Beispiel an so mit so einem Bizeps, den man anspannt, am rechten Arm zuerst und lässt ihn dann bewusst wieder los. Dann der linke Arm und lässt ihn bewusst wieder los. Das gleiche mit den Bauchmuskeln, mit den Beinen. Das heißt, einzelne Muskelpartien spannt man für ein paar Sekunden an und löst sie wieder und konzentriert sich auf das Gefühl der Entspannung. Und genau, es gibt auch Atemübungen, die sehr effektiv sind. Da gibt es zum Beispiel die Atemübung 4-7-8.
0: Das heißt also 4 Sekunden einatmen, 7 Sekunden Luft anhalten und dann 8 Sekunden ausatmen. Könnt ihr easy mal ausprobieren, vielleicht auch, falls euch demnächst ein Flug im Urlaub bevorsteht. Ja, und wir atmen jetzt ja auch einfach eine Runde durch. Montag ist ja fast geschafft, Leute. Die Sputnik Homezone hier jetzt mit Jax Jones, All Day and Night.

Happy Montag euch, die Sputnik Homezone hier mit Franzi. Und ich weiß nicht, ob es nur mir heute so geht. Ich habe ja vorhin auch erzählt, ich habe heute Morgen kein Scheiß-Safe eine Stunde gesnoost. Also ich bin immer wieder so eingeschlafen, dann hat mein Wecker wieder geklingelt, ich habe ihn ausgemacht, bin wieder eingeschlafen. Wirklich eine Stunde, das ist so kriminell, Leute. Ist auch wirklich dumm, weil man dann noch müder ist. Aber ey, wenn es hier jemandem gerade genauso geht und wir alle so ein bisschen noch einen kleinen Schwung extra heute brauchen, so einen kleinen Schubser, dann lasst uns das einfach zusammen machen. Wir sind nicht alleine, wir gehen hier zusammen durch in der Sputnik Homezone. Jetzt ein bisschen Schwung von Juste, das ist Turn the Lights Off. Einen wunderschönen Montagabend euch, Leute.

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0: Sputnik hier mit der Homezone und damit ihr Bescheid wisst, was hier abgeht zur neuen Woche. Gehen wir gleich mal rein in die News.
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0: Gleich um 18 Uhr mit Kerstin.
2: Bundeskanzler Friedrich Merz hat dem neuen britischen Premier Andy Burnham zum Amtsantritt gratuliert. In einer Erklärung lud der Kanzler den Labour-Politiker zu einem Besuch nach Deutschland ein. Er wolle sich sehr gerne bald über die anstehenden Herausforderungen austauschen. Burnham war heute von König Charles mit der Regierungsbildung beauftragt worden. In seiner Antrittsrede kündigte er unter anderem eine Reform des Bildungssystems, den Bau neuer Sozialwohnungen und einen entscheidenden Kampf gegen Obdachlosigkeit an. Die Bedrohungslage in Deutschland ist nach Angaben des Informatikprofessors Jochen Schiller greifbarer geworden. Schiller leitet das Forschungsforum Öffentliche Sicherheit. Er sagte dem MDR, die Hochstufung von einer abstrakten auf eine hohe Bedrohungslage bedeute, dass Partnergeheimdienste verifizierte Informationen hätten. Am wahrscheinlichsten sei derzeit ein Cyberangriff in Verbindung mit einem Angriff auf kritische Infrastruktur. Am Wochenende hatte Bundesinnenminister Alexander Dobrindt vor einer verschärften Sicherheitslage gewarnt. Ermittlern in Deutschland und den USA ist ein Schlag gegen einen der weltweit größten Phishing-Dienste gelungen. Nach Angaben des Bundeskriminalamtes wurden mehr als 200 Server des Dienstes Kratos abgeschaltet. Der mutmaßliche Entwickler sei in Indonesien festgenommen worden. Bei Kratos handelt es sich den Angaben zufolge um einen digitalen Baukasten, mit dem Kriminelle gefälschte Webseiten erstellen und Passwörter stehlen können. Die Zahl der Opfer gehe in die Hunderttausende.
0: Danke dir fürs Update, Kerstin.
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0: Und wir schauen auf die Straßen in der Sputnikzone. Da ist gar nicht mal so viel mehr los. Auf der A2 Richtung Hannover zwischen Irxleben und Allerengersleben. Da müsst ihr noch ein bisschen mehr Zeit einplanen. Ist gerade ein bisschen Stau. Um die 20 Minuten dauert es da länger. Und auch auf der A2 Richtung Hannover zwischen Peine und Lehrte Ost 4 Kilometer Stau. Sonst aber nur ein paar Blitzer hier am Start in der Sputnikzone. Da haben wir einen auf der A9 Richtung Berlin zwischen Halle und Bitterfeld-Wolfen. Auf der B2 zwischen der A38 Kreuz Leipzig und Markkleeberg. Und auf der B107 Höhe Lippschütz Richtung Eilenburg. Wenn ihr dazu noch irgendwas gesehen habt, Staus, Blitzer, dann einfach kurz kostenlos gerne durchklingeln. 08021 4x die 0 ist die Nummer oder ihr schickt mir ganz kurz eine WhatsApp-Nachricht rum. Ja, beim Wetter, du, da fährt heute wirklich so ein richtiges Wechselmodus-Programm mit. Also Wolken, Sonne, immer mal wieder ein bisschen Regen, da ist alles mit dabei. Dazu habt ihr jetzt gerade in Magdeburg am Hasselbachplatz um die 21 Grad, Halle am Lehmannsfelsen sind es 20 und in Erfurt an der Krämerbrücke 18 Grad. Ja, und kleine Sneak Peek für morgen, da gibt es sogar ein bisschen mehr Sonnenschein und maximal 24 Grad. Also genau mit der Mut geht's hier rein in Feierabend. Leute, wir hören uns morgen wieder, habt einen richtig schönen Abend.

Arbeit und Privatleben zu balancieren ist manchmal gar nicht so leicht und noch viel schwerer, wenn man in der Öffentlichkeit steht. Davon kann der britische Sänger Jack Dean wortwörtlich ein Lied singen. Denn in seinem neuen Song Mercy bittet er Freunde, Familie, Arbeitskollegen und Fans um ein bisschen Geduld, während er versucht, das ganze Chaos aus Musikkarriere, Beziehung und Freundschaft zu ordnen. Aber auch wenn der Songtitel Mercy ziemlich sad klingt, soll der Track gar nicht so traurig sein, sondern eher so ein Hoffnungsschimmer, dass nach all dem Stress wieder alles besser und harmonischer wird. So klingt's auch. Jack Dean mit Mercy ist das hier bei Sputnik den Abend.

Falls es euch die sonnigen Temperaturen, der Grillgeruch im Park und die Schlange vorm Freibad noch nicht verraten haben, gibt der französische DJ und Producer Huguel euch jetzt den letzten Hinweis darauf, dass wir mitten im Sommer angekommen sind. Denn mit seinem neuen Track Jamaican klettert er die Chartsleiter genauso hoch wie das Thermometer.

Wobei, ganz neu ist der Song eigentlich nicht. Ugel greift nämlich auf einen der Reggae-Klassiker schlechthin zurück. Bam Bam von Sister Nancy. Das Original wurde jetzt von Ugel aufgefrischt mit einem Beat, der den Track sowohl passend für die nächste Strandparty als auch Clubs macht. Aber auch im Radio klingt er super und deswegen spiele ich euch jetzt Jamaican mit Bam Bam

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2: 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Wer hätte gedacht, dass man Country, Dance und tropisches Flair miteinander verbinden kann und dabei auch noch ein guter Song bei rumkommt? Ich ehrlich gesagt nicht, aber die DJs Aztec und DJ Coco und der Sänger Kurt D scheinbar schon. Und der Erfolg gibt ihnen recht, denn ihr gemeinsamer Track Everything's Alright geht auf TikTok gerade gut ab. Auch wenn hinter dem Song keine besonders großen Namen stehen, könnte es sein, dass ihr zumindest unbewusst schon mal mit Aztec Kontakt hattet. Der hat nämlich schon mit dem Who is Who der Elektroszene zusammengearbeitet, unter anderem mit David Guetta, Gary Ponte, Dimitri Vegas und Like Mike, Timmy Trumpet und so weiter. Den neuen gemeinsamen Song Everything's Alright gibt's jetzt hier bei Sputnik.

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2: 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Bundeskanzler Friedrich Merz hat dem neuen britischen Premier Andy Burnham zum Amtsantritt gratuliert. In einer Erklärung lud der Kanzler den Labour-Politiker zu einem Besuch nach Deutschland ein. Er wolle sich sehr gerne bald über die anstehenden Herausforderungen austauschen. Burnham war heute von König Charles mit der Regierungsbildung beauftragt worden. In seiner Antrittsrede kündigte er unter anderem eine Reform des Bildungssystems, den Bau neuer Sozialwohnungen und einen entschiedenen Kampf gegen Obdachlosigkeit an. Die Bedrohungslage in Deutschland ist nach Angaben des Informatikprofessors Jochen Schiller greifbarer geworden. Schiller leitet das Forschungsforum Öffentliche Sicherheit. Er sagte dem MDR, die Hochstufung von einer abstrakten auf eine hohe Bedrohungslage bedeute, dass Partnergeheimdienste verifizierte Informationen hätten. Am wahrscheinlichsten sei derzeit ein Cyberangriff in Verbindung mit einem Angriff auf kritische Infrastruktur. Am Wochenende hatte Bundesinnenminister Alexander Dobrindt vor einer verschärften Sicherheitslage gewarnt. Im Rahmen eines Pilotprojekts zur vereinfachten Steuererklärung haben mehr als 50.000 Thüringer Post vom Finanzamt bekommen. Wie das Finanzministerium in Erfurt mitteilte, erhielten sie einen vorausgefüllten Steuerfestsetzungsvorschlag. Dafür seien bereits vorliegende Daten, etwa zu Lohnrentenhöhe oder Sozialversicherungsbeiträgen, genutzt worden. Wer mit den Angaben einverstanden ist, muss dem Vorschlag nur noch zustimmen. Nach Angaben des Ministeriums hat bislang rund ein Drittel der Empfänger das Angebot angenommen.
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Schluss machen, nur rückwärts. Das wünscht sich Teddy Swims gerade, der in seinem neuen Song Break Up in Reverse von einer sehr schmerzhaften Trennung erzählt. Und statt nach einer schönen Zeit irgendwann Tschüss sagen zu müssen, würde er sich viel lieber wieder näher kommen. Das Thema des Songs ist übrigens nicht aus der Luft gegriffen, denn Teddy Swims hat sich tatsächlich gerade von seiner Frau Rach Wright getrennt. Teddy geht damit zwar offen um, aber ohne daraus eine öffentliche Schlammschlacht zu machen. Aber Kopf hoch, Teddy, denn vielleicht ergibt sich ja statt einer Rückwärtstrennung irgendwann wieder eine Vorwärtsbeziehung. Break Up in Reverse ist das jetzt hier bei Sputnik den Abend.

Was wäre, wenn? Ist eine Frage, die man sich öfter stellt, als einem lieb ist. Denn irgendwie ist es frustrierend, wenn man nicht weiß, ob man sich in der Vergangenheit hätte anders entscheiden sollen. Aber immerhin führen solche schwierigen Fragen meist zu guter Musik. So auch beim DJ und Producer Neptunica, der mit What If genau diesem Thema einen Track gewidmet hat. Aber trotz aller Melancholie klingt der Song auch wie gemacht für Roadtrips im Sonnenuntergang oder entspannte Abende mit Freunden. Neptunica mit What If jetzt hier bei Sputnik den Abend.

Die Streichermelodie von Bittersweet Symphony ist so ikonisch wie kaum ein anderer Song. Kein Wunder also, dass die immer wieder gerne durch die Remix-Maschine gejagt wird. Diesmal sind der österreichische DJ Ellie Oaks und die deutsche Sängerin Lavinia dran und präsentieren uns mit Reason ihre ganz eigene Version. Die beiden sind übrigens ein eingespieltes Team und haben schon öfter in dieser Konstellation zusammengearbeitet. Vielleicht erinnert ihr euch sogar noch an ihren gemeinsamen Song Money Made Me a Savage. Die Chancen stehen also gut, dass er den Song auch beim Tomorrowland performt, wo Ellie gerade zu sehen ist. Damit ihr für das Feeling aber nicht nach Belgien fahren müsst, spiele ich euch den Track hier bei Sputnik den Abend Reasons von Lavinia und Ellie Oaks.

Mit dem Alter kommt die Weisheit, sagt man ja immer. Dass es aber nicht sein muss, beweist der gerade mal 17-jährige Young Pep aus Leipzig mit jedem Song wieder. Während er tagsüber noch die Schulbank drückt, spielt er abends Konzerte und begeistert seine Fans mit krassen Texten, die perfekt die Sorgen und Zukunftsängste der jungen Generation zusammenfassen. Ja, ich bin noch nicht 18 und die Welt liegt schon in Trümmern, heißt es in seinem neuen Song Laut sein immer. Und er sagt selbst, dass er seine Bühne nutzen will, weil das nicht selbstverständlich ist. Und was für Bühnen das schon sind. Bei Kraftklub war Support, hat schon seine eigene Tour gespielt und war Secret Act beim diesjährigen Sputnik Spring Break. Und jetzt ist er hier bei Sputnik dein Abend. Young Pep mit Laut sein.

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5: In der spanischen Hauptstadt Madrid haben sich zehntausende Menschen versammelt, um den Titelgewinn bei der Fußball-Weltmeisterschaft zu feiern. Das spanische Team um Kapitän Rodri landete am Nachmittag auf dem Flughafen Madrid-Barajas. Nach einem Empfang bei König Felipe und einem Treffen mit Ministerpräsident Pedro Sánchez sollen die Fußballer in einem offenen Bus die Innenstadt von Madrid durchqueren. Ziel ist der Cibeles-Platz vor dem Rathaus. Die Behörden rechnen mit rund 1 Million feiernder Fans im Stadtgebiet. Die Bedrohungslage in Deutschland ist nach Angaben des Informatikprofessors Jochen Schiller greifbarer geworden. Schiller leitet das Forschungsforum Öffentliche Sicherheit. Er sagte dem MDR, die Hochstufung von einer abstrakten auf eine hohe Bedrohungslage bedeutet, dass Partnergeheimdienste verifizierte Informationen hätten. Am wahrscheinlichsten sei derzeit ein Cyberangriff in Verbindung mit einem Angriff auf kritische Infrastruktur. Am Wochenende hatte Bundesinnenminister Alexander Dobrindt vor einer verschärften Sicherheitslage gewarnt. Im Rahmen eines Pilotprojekts zur vereinfachten Steuererklärung haben mehr als 50.000 Thüringer Post vom Finanzamt bekommen. Wie das Finanzministerium in Erfurt mitteilte, erhielten sie einen vorausgefüllten Steuerfestsetzungsvorschlag. Dafür seien bereits vorliegende Daten etwa zu Lohn, Rentenhöhe oder Sozialversicherungsbeiträgen genutzt worden. Wer mit den Angaben einverstanden ist, muss dem Vorschlag nur noch zustimmen. Nach Angaben des Ministeriums hat bislang rund ein Drittel der Empfänger das Angebot angenommen.
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6: Marvin hier mit einer Stunde neue Musik, die ihr noch nicht kennt, aber lieben werdet. Ekimel hat was Neues gemacht, hören wir gleich. Khalid am Start mit Medusa und wir legen los mit Joel Curry. Also ein bisschen Sommer ist ja noch und auch er ist gut in Sommerlaune. Er hat so seine ganz persönliche Version von Sommer, Strand und Drinks und guter Laune zusammengebaut in Songform. Hier ist Whisper neu. 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

First Place der Woche hier. Letztes Jahr hat uns Wiz the MC mit Show Me Love noch einen Sommerhit geliefert. Dieses Jahr wird es dann so ein bisschen emotionaler. More Emotions sind dabei, die neue Nummer. Ist weniger was für Tage am Strand, sondern eher so für laue Sommernächte. Wenn die Sonne untergegangen ist, wenn man vielleicht schon zwei Drinks hatte und dann einfach ein bisschen deeper wird, entweder alleine oder miteinander. Why not? Falling Stars, Wiz the MC neu.

0: Hier sind die First Place der Woche. Isaac kommt jetzt in seinem neuen Song. Wird er sehr nostalgisch, finde ich, und blickt zurück auf gemeinsame Erlebnisse, Freundschaften und Erinnerungen. We had it all jetzt.
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First Place der Woche sind hier. Und die ganze Welt kennt jetzt auch Iggy Mel. Dank TikTok und Instagram. Naja, sie hatte doch so einen Auftritt, ne? Im MoMA-Café vom ZDF, also dem Morgenmagazin. Das Publikum war, ich würde mal sagen, höflich herausgefordert interessiert. Weil so Altersdurchschnitt 50 plus, die dachten sich so, wer ist denn diese Iggy Mel? Das ist ja hochinteressant. Also, es war für viele, glaube ich, so ein kleiner Ick. Und sie hat damit natürlich irgendwie wirklich auch in Social Media einen Durchbruch gehabt, weltweit, weil alle sich irgendwie so abfeiern darauf, wie sie da abgeliefert hat. Richtig gut. Und jetzt eben, gute Kombi, die legendären Rap-Producer Drunken Masters, die haben auch schon für KIZ und Deichkind Beats gemacht. Und jetzt zusammen hier mit Iggy Mel. Iggy Mel die Geile, so heißt der Track. First Play.

neuer Track von Khalid gehört und Medusa. Hier sind die First Place der Woche. Also gefühlt hat jeder, der auf einem deutschen Festival war, die Leoniden schon mal live gesehen. Und trotzdem schaffen sie es dann immer noch irgendwie wie so ein Geheimtipp aus der Indie-Szene zu wirken. Das finde ich gut. Bewahrt euch dieses Image. Voll nice. Ihr neuer Song ist ein Vorgeschmack auf ihr kommendes Album. If you say forever one more time, I'll remind you that we die. So. Hab's nicht auswendig gelernt, hab's gerade abgelesen, aber so heißt es eben. Es kommt im Januar raus. Sind ja nur noch ein paar Monate hin. Und daraus jetzt schon mal Choking on Dirt, die Leoniden.

0: Die First Place der Woche hier. Chiago hat was Neues gemacht. Was ist denn nun das geilste Auto? Ich weiß nicht. Also hier spricht eine Person, die keinen Führerschein hat, aber was man so sieht. Tesla, Porsche, naja. Mercedes, ja, die sind halt da. Aber er sagt, also das geilste Auto ist einfach der Golf GTI. Das ist nicht so geil, dass er einen Song drüber macht. Jetzt GTI Function, Chiago, neu, First Play.
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First Place der Woche sind hier. Gracie Abrams jetzt neu, sie hat Release Party gefeiert, ihr Album Daughter from Hell ist eine Entschuldigung an ihre Familie dafür, dass sie so eine Tochter aus der Hölle war. Und daraus der neueste Track Good Reason, Gracie Abrams.

0: und ganz viel neue Musik in eurem First Play Stream. Tachchen, freue mich, dass ihr dabei seid. Sophie kommt jetzt. Letztes Jahr hat sich ja auf die New Music Hotlist geschafft, in der wir euch so jedes Jahr vielversprechende Acts präsentieren. Mit ihrer gefühlvollen Stimme und genauso dieben Texten verzaubert sie wirklich. Und so geht's jetzt auch weiter, denn ihr neuer Song dreht sich um die Frage, wann eine Beziehung wirklich vorbei ist. Du bist kaputt, heißt er.
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Noch mehr neue Musik von DJ und Producer Wankelmuth jetzt. Den kennen wir noch von seinem Hit-Remix One Day. Das ist schon ein bisschen her. Sein neuer Track Wish You Would ist trotz etwas Melancholie wirklich perfekt für so eine laue Sommernacht. Wankelmuth und James Hersey jetzt. First Play. 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

Und es geht mal wieder um die Liebe oder die Vorstufe der Liebe, jetzt hier in der First Play Show bei Benno. Es geht um seine Angebetete und sie ist eben nicht nur der Crush der Klasse oder der Schule, nein, sie ist gleich der Crush der ganzen Stadt. Und ihr widmet er jetzt diesen Track voller guter Vibes, tanzbarer Energy und Catchy Hook, Crush der Stadt, so heißt er, Benno.

Und noch mehr neue Musik jetzt. Also so streng genommen ist der nächste Song gar nicht neu. Aber für viele kommt er jetzt gerade so richtig an, weil er auf dem Soundtrack der Hype-Serie Off Campus zu hören war. Seitdem gehen The Beaches mit Edge of the Earth wieder richtig ab. Hört mal.

Die First Place der Woche hier. Zimmer 90 waren letztes Jahr auf unserer New Music Hotlist. Ihr super entspannter Popmix ist seitdem aber echt nochmal ein Stück besser geworden, finden wir. Und auch ihr neuer Song wieder. Absolutes Chill-Playlist-Material. Summer Nights. Zimmer 90.

Noch mehr neue Musik von Verifiziert aus Wien. Ich bin großer Fan. Und wer der Ex-Beziehung schon immer mal den Mittelfinger zeigen wollte, musikalisch natürlich nur. Und wer schon immer mal You Ex sagen wollte, hat den passenden Soundtrack jetzt dafür. Im Song geht's auch ja um einen Befreiungsschlag nach der Trennung. Verifiziert mit F.

hier sind die First Plays der Woche. David Kushner, den kennen wir noch von seinem Hit Daylight von vor ein paar Jahren, das ist schon ein bisschen her. Seitdem ist er so, ja, eher so mittelmäßig unterwegs. Der ganz große Erfolg, der ist jetzt ausgeblieben, aber muss ja auch nicht. Vielleicht ändert sich das jetzt mit seiner neuen Single Electrified.

0: First Place der Woche hier. Ja, manchmal fühlt man sich zu jemandem hingezogen, obwohl man ganz genau weiß, ist vielleicht nicht so eine geile Idee. Und so geht es auch der Sängerin Nia Barrett. Too fast to live, too young to die. Ihr Track jetzt.
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Die First Place der Woche hier. Sam Payne hat was Neues gemacht. Geht um eine Partynacht, wie man sie sonst nur aus Filmen kennt. Darüber rappt Sam Payne auf seinem neuen Track Filmreif jetzt. Hast du das Gefühl, was ist los mit euch? Macht ihr eigentlich was anderes außer Party und Mucke? Nö, aber warum machen sie es? Naja, weil sie es können. Sam Payne, Barré mit Filmreif jetzt. First Play.

Hier sind die First Place der Woche und ich habe noch einen. Neka, die kennen wir noch von ihrem Mega-Erfolg Following the Sun. Das war damals mit dem Produzenten Superhigh zusammen. War, glaube ich, auch Track von einer Werbung. Und sie macht was Neues. Drive, ihr Track, jetzt.

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8: Oh shit. Ladies and Gentlemen, mein Name ist Simon, mein heutiger Gast kam von Ups and Downs zum Plattenbau und macht seit 20 Jahren keine Pause. Heute macht er einen Jahresverdienst mit einem Feedboss, doch auch Haram, Mann, die wandert in sein Sparschwein, denn er lebt ein Fastlife und selbst Bassa Bassa ist für Sicky einen Bart frei. Denn auch diesen Summer nimmt euch Summer Baba wieder hops. El Phenomeno, Summer James Burns.
10: Bruder, Dankeschön für dieses krasse Intro. Simon, das machst du immer wieder geil. Heute bist du zu Gast bei uns.
8: Stimmt tatsächlich, ja.
10: Ja, ich hoffe, man hat dich versorgt mit Getränken.
8: Man hat mich versorgt mit einem stillen Wasser.
10: Ja. Bruder, hinten sind die Cocktails, wenn du möchtest. Lass ich dir noch ein Bloody Mary mischen.
8: Nee, easy, alles gut. War eine anstrengende Woche für mich und wir waren eh in der Gegend. Deswegen haben wir gesagt, quasi komm, verbinden wir das. Du hattest zum Glück Zeit, du warst nicht unterwegs. Warst aber allerdings noch vor kurzem, denn du warst in Miami zuletzt, oder?
10: Ja, genau.
8: Du magst ja Auslandsaufenthalte?
10: Ja, auf jeden Fall.
8: Habe ich mir sagen lassen und mitbekommen. Was ging in Miami?
10: In Miami, was ging in Miami? Wir haben ein Video gedreht. Also ich habe das Video extra dahingelegt, um ehrlich zu sein, weil es halt auch ein sommerlicher Song ist und ich auch unbedingt Sonne nötig hatte.
8: Mhm.
10: Ja, ein Ragathon-Song und wollte ich schon immer mal machen. Und ich sitze mittlerweile auch schon seit einem Jahr drauf. Den haben wir in Saint-Tropez zusammen mit Stickel gemacht. Der hat uns dann einfliegen lassen nach Saint-Tropez. Super schwer, das Jahr da drauf zu warten, ne? Ein ganzes Jahr. Wir wollten den halt nicht im Winter releasen. Der ist sehr, sehr stark sommerabhängig.
8: Ja, ja,
10: man braucht schon ein paar Sonnenstrahlen.
8: Du brauchst schon ein paar Grad Celsius quasi.
10: Ja, ja, auf jeden Fall.
8: Damit das
10: man braucht deine Grundtemperaturen.
8: Safe. Ja. Dann lass uns über dein Album sprechen. Dumann.
10: Ja.
8: Ist in den Startlöchern, kommt im Juni.
10: Yes.
8: Und bevor wir dazu kommen, ist mir aufgefallen, bei Sicky Jackson,
10: yes,
8: es ging ein bisschen an mir vorbei, muss ich fairerweise gestehen, so. Sicky Jackson Moonwalk Edition, Sicky Jackson Smooth Criminal Edition. Und ich guck so, okay, 20 Songs, 23 Songs, 29 Songs. Was war da los?
10: Sicky Jackson hat so mehrere Etappen gehabt. Und in der Phase habe ich einfach gemerkt, okay, ich habe zu viel gemacht.
8: Mhm.
10: Diese 29 Songs sind so ein ganz kleiner Ausschnitt von dem, was wir eigentlich gemacht haben. Und um ehrlich zu sein, war das auch so ein bisschen die Entscheidung, das zu machen, einfach aus dem Grund, weil ich gesagt habe, hey, also entweder ich bringe die jetzt raus,
8: mhm,
10: oder die kommen auf den Friedhof. Da war die Entscheidung einfach zu sagen, weißt du was, wir geben den Leuten jetzt einfach diese ganzen Songs, auch wenn diese Songs es verdient hätten, mehr gearbeitet zu werden.
8: Mhm.
10: Also das heißt, die Plattform Album ist mittlerweile sehr, sehr klein für die Leute.
8: Mhm.
10: Das ist nicht mehr so, dass sie sagen, boah geil, ich zieh mir das Album von vorne bis hinten rein, sondern die Leute wissen, ah, guck mal, hier sind die Kirschen und die geben dem Album oder den Alben selten die Chance, die die zum Beispiel einer Single geben.
8: Mhm. Ja.
10: Ist ja so super inflationär mittlerweile. So der Markt, also du wirst ja zugebombt.
8: Ja, jeden Songs. Freitag teilweise über 100 Songs.
10: Genau, und da ist es natürlich schwer so. Aber nichtsdestotrotz habe ich mir gedacht, ey, diese Songs, die hau ich noch raus, sonst kann ich mir das selber nicht verzeihen. So.
8: Aber warum nicht EP oder irgendwas quasi, denen einfach nochmal was Eigenes geben quasi unter neuem Ding?
10: Oh, weil ich abschließen wollte.
8: Mhm.
10: Weißt du, damit ich auch weitergehen kann, einfach in meinen Songs. So. Ich habe keinen Bock, ins Studio zu kommen und einer sagt mir, was ist mit Song Y, XY, da wolltest du nochmal lernen oder was weiß ich. Das ist so für mich einfach dann so ein Prozess, der macht dann so ein bisschen auch meine Kreativität. So, die ist dann geschickt einfach, weil ich mir einfach denke, ey, ich muss jetzt hier mich mit alten Sachen beschäftigen.
8: Voll,
10: und das habe ich. Zum Beispiel, ich gebe dir nur ein Beispiel. Der Song Agamama no Mamani, cool, voller Bunnies. Bro, der war 2-3 Jahre alt schon.
8: Nein.
10: Das heißt, wenn ich den, also weißt du so, wenn ich den nochmal, also wenn ich den dann bei dem Album nicht rausgebracht hätte und dann mal anders rausbringe, es ist dann einfach schon drüber so. Weil auch wenn der für die Leute dann fresh kommt, für mich, ich freue mich dann nicht mehr, den zu hören.
8: Und
10: ich,
8: ja, wie oft hast du den auch sowieso schon gehört?
10: Genau, und ich muss mich auch freuen. So, ich will auch Spaß daran haben. Und irgendwann hat man einfach, man hat, sagen wir mal, 10, 12, 14, 16, 20 Slots, die man dann befüllen muss, ne? Wo man sagt, okay, das ist jetzt ein Album. Und man möchte auch am liebsten in dem Album nicht einen Song aus 2019, einen Song, sondern ich möchte reingehen und ein Album machen. Und zum Beispiel das jetzt, Dummern ist mehr ein Album als bei Sicky Jackson, muss ich sagen, habe ich den Kompromiss gemacht und habe gesagt, okay, ey, dieser Song muss noch da rein. Und das habe ich nicht auf dem Hauptalbum gemacht, sondern das habe ich dann eher auf die

0: quasi auf die Bonus.
1: Wobei 20 Songs ja auch schon verhältnismäßig für Alben, also vor allem Längen schon auch eher so in die XL-Version gehen.
0: Wir haben das Output, ja.
1: Heißt es.
0: Was willst du machen? Es ist vielleicht so, vom Business-Aspekt oder manche Leute sagen, ja, boah, bist du blöd.
1: Ja, warum verschenkst
0: du? Warum? Du hättest doch zweimal Vorschuss kassieren können dafür. Aber das ist nicht meine Herangehensweise. Das war auch nie meine Herangehensweise. Wenn ich mich gut fühle und ich habe Bock darauf, das ist für mich das Einfachste.
2: Mhm. Und wie einfach das ist, zeigt er uns auf einem der meistgestreamten Songs von dem Album. Ganze 56 Millionen Streams hat der Song, als ich zum letzten Mal geschaut habe. Summer Jam mit Nixon, McCloud und Uzi, Flex So Hard. Wir sind gleich zurück.
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2: Come on, come on. Was geht ab? Hier ist Simon. Wir sind zurück im Talk mit Summer Jam. Lass uns auf dein jetziges Album kommen. Du, Mann, was mir als erstes tatsächlich aufgefallen ist, als ich das geguckt habe jetzt so, ist das Cover.
3: Du weißt, was Du, Mann, heißt, ne? Hast schon...
2: Nebel, Rauch, Mysterium...
3: Smoke.
2: So. Ja. Ne, man sieht jemanden, der sitzt an einem Strand quasi, hinter ihm am Horizont geht ein Atompilz hoch.
3: Ja.
2: Er sitzt aber sehr, sehr entspannt und laid back.
3: Yes.
2: Und da kann man jetzt verschiedene Sachen reininterpretieren. Quasi. Yes. Entweder du lässt komplett Deutschrap hochgehen, quasi. Es ist ein Blick auf die aktuelle, Weltgeschehen. Wie ist die Idee gekommen zum Cover?
3: Ich habe einen Song gemacht, der hieß Smoke. Smoke ist aber für mich als Albumtitel, der geht nicht.
2: Mhm.
3: Das ist so, wie wenn ich mein Album jetzt, keine Ahnung, Cringe nennen würde oder Vibe oder ein Wort, was einfach schon zu ausgelutscht ist.
2: Mhm.
3: Aber auf Türkisch fand ich es interessant irgendwie.
2: Mhm.
3: Und um ehrlich zu sein, ist das nur ein Arbeitstitel. Aber ich habe mich mit dem Arbeitstitel sehr, sehr angefreundet.
2: Mhm.
3: Weil die Stimmung von den Albumsongs sind schon sehr smoke-mäßig. Und das Cover fand ich geil, weil ich wollte jetzt nicht mich bei einer Zigarette, ich will was Größeres haben, aber trotzdem noch diesen entspannten Faktor dabei haben, im Liegestuhl zu sitzen und sich einen Atompilz anzuschauen. Und leider Gottes passt es auch wie die Faust aufs Auge.
2: Ja, also ich durfte schon reinhören jetzt ins Album. Wir haben uns ein bisschen ein paar Sachen gezeigt so. Und man könnte es auch so interpretieren, dass du quasi einfach, wie du das Album auf Deutschrap loslässt quasi.
3: Ja.
2: Weil da auch das eine oder andere vielleicht hochgehen wird tatsächlich. Lass uns über Features sprechen und Überraschungen grundsätzlich quasi. Du hast ja schon ein paar Singles rausgehauen jetzt. Wie gesagt, zu dem Zeitpunkt jetzt ist auch schon die Reggaeton-Nummer draußen. Und dann kommt ja, glaube ich, noch ein oder zwei vielleicht so. Was kann die Leute erwarten von Duman noch?
3: Wir haben noch einen krassen Clubbanger, würde ich sagen. Plus, also es ist einfach so Nostalgie-Clubbanger. Du hast auf jeden Fall geschmunzelt, als ich den angespielt habe.
2: Ich glaub, aus mehreren Gründen auch, ja.
3: Ja, ich glaube, der knallt. Ich glaube, auch das Feature erwartet keiner.
2: Ich habe es nicht erwartet, tatsächlich.
3: Ja.
2: Aber es matcht maximal, tatsächlich.
3: Ja, geil, danke schön. Ansonsten haben wir die üblichen Verdächtigen drauf. Scorpion Gang. Von Billy bis hinüber, auch die Produktion, viele sind in-house. Wir haben Enno drauf.
2: Oh, nice.
3: Den Song habe ich dir noch nicht gezeigt.
2: Sehr nice.
3: Auch sehr, sehr nicer Song. War auf jeden Fall eine nice Session. Sehr geile Songs entstanden. Ich bin gespannt, was die Leute sagen.
2: Ja, da
3: geht auf jeden Fall in eine ganz andere Richtung als der Song, den er gepickt hat.
2: Ah, okay, interessant.
3: Genau.
2: Interessant.
3: Ja.
2: Ja, aber Enno gefällt mir auf jeden Fall auch. Also sowieso, auch gut schon immer, aber der hat ja jetzt auch nochmal zugelegt quasi. Hat nochmal ein bisschen hochgeschaltet quasi.
3: Der hat auf jeden Fall einen Gang hochgeschaltet.
2: Der hat Bock auf jeden Fall, das ist schön. Scorpion Gang, du hast angesprochen. Wie ist die Konstellation aktuell? Success ist jetzt neu dazugekommen?
3: Genau, Success.
2: Success natürlich.
3: Success.
2: Klar. Wie sieht die Konstellation noch aus? Du bildest immer klar so.
3: Ja.
2: Meles ja noch.
3: Ja.
2: Dann also, natürlich die Producer.
3: Also in letzter Zeit hat man ja gemerkt, so auch auf Social Media und auch mit vielen Zusammenarbeiten, also mit vielen Songs, die wir rausgebracht haben. Und der Nähe, ich glaube, viele spekulieren auch schon darauf und liegen da auch richtig der... letzte Scorpion, der noch dazu gekommen ist, ist Pagel auf jeden Fall.
2: Stark.
3: Ja, wir freuen uns sehr. Und es lag schon ein bisschen länger fest, aber wir haben es halt noch nicht so announced gehabt. Aber das richtige Announcement kommt auch in musikalischer Form. Gegen Ende des Jahres haben wir da noch ein Projekt und ich möchte aber jetzt einfach auch nicht zu viel spoilern, weil wir gerade bei Dummern sind und dann geht's weiter mit den anderen. Ansonsten, Billa bringt noch ein krasses Projekt raus dieses Jahr.
2: Mhm.
3: Er hat dann noch ein krankes Konzert vor, in Hamburg zu geben.
2: Okay.
3: Ja, Hamburg mein Battlefield. Nachdem er NRW zu seinem Battlefield gemacht hat, geht's in den Norden und es gibt dieses Jahr noch eine Show für ihn. Ein Solo-Konzert und das ist in Hamburg und wird auf jeden Fall crazy.
2: Okay.
3: Für alle Leute, die noch keine Karten haben, gibt das.
2: Sehr gut, ihr habt's gehört, dabei ist Scorpion Gang, passiert einiges. Okay.
3: Yes.
2: Aber das heißt, Corsa ist nicht mehr dabei oder hast du den jetzt vergessen?
3: Nee, ist nicht mehr dabei.
2: Okay. Aber im Guten, also einvernehmlich und alles, nichts passiert. So, viele Leute da draußen, weil es ist ja immer, sobald einer weg ist, ist ja manchmal bei ganz vielen auf einmal okay, jetzt, keine Ahnung, Hölle ist ausgebrochen und so weiter und so fort. Aber manchmal verlaufen Leben ja auch einfach in verschiedene Richtungen.
3: So. 100%. Und genau so war es auch. Man ist einfach nicht mehr auf der gleichen Welle gewesen. Das ist aber nur auf musikalischer Ebene und nicht auf menschlicher Ebene. Da ist alles okay und ich wünsche ihm nur das Beste.
4: Was ich bei Summer bemerkenswert finde, abgesehen davon, dass er seine Jungs immer wieder pusht, ist, dass sein Sound immer wieder fresh und aktuell klingt, er sich dabei aber auch immer treu bleibt und gleichzeitig auch bei internationalen Features skill- und performancemäßig auf Augenhöhe ist. Gutes Beispiel dafür ist sein Part auf dem Song von dem Produzenten Jugglers, bei dem er mit Beanie Man mithält. Mad Ting heißt der Song von den Jugglers mit Summer Jam, Beanie Man, Ja Mountain und Blaze 5.
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6: Welcome back. Ich spreche schon die ganze Zeit mit Summer Jam und genau da steigen wir jetzt wieder ein. Was treibt dich weiter dazu an, Alben zu machen?
7: Ich komme aus der Zeit, wo das noch sehr wichtig war und ich glaube auch, dass ich einer der wenigen bin, die das noch machen können. Zumal ich Künstler sehe, die noch viel prädestinierter dazu sind als ich, weil die ihre Zahlen über Alben machen und nicht über ihre Singles. Bei mir ist es so ein bisschen, glaube ich, mit der Zeit hat sich das so ein bisschen umgelegt. So. Nichtsdestotrotz wollen die Leute noch Albums davon. Die wollen ein Intro haben, die wollen am liebsten was Persönliches haben, die wollen einfach Sachen, die vielleicht auch nicht kommerziell genug sind. Ich finde das auch gut, dass es noch Alben gibt. Aber ich bin mir natürlich auch klar, dass ein Album nicht mehr so gewertet ist, wie es damals war. Ne? Du kannst heutzutage zwei krasse Singles haben und dein Album ist gelaufen eigentlich. Super.
6: Ja.
7: Also, um es jetzt, liegt ja nicht in meiner Hand, sondern die Leute haben es so gemacht oder der Markt ist dahin gegangen. Und früher war es halt nicht so. Die wenigsten von uns hatten Singles, die irgendwie kommerziell super krasse Zahlen gemacht haben. Aber man konnte trotzdem Gold geben mit seinem Album oder man konnte in der ersten Woche, wer weiß wie viel, 1000 Einheiten verkaufen. Einfach weil Druck auf dem Album war und die Leute wollten die Songs hören einfach, komplett voll. Als Album.
6: Ja, und natürlich der Single-Output war auch nicht so hoch.
7: Gar nicht.
6: Zum Teil, das war ja auch nochmal den
7: Druck. Zwei, drei Singles, was hat man gedroppt?
6: Ja, das war, macht natürlich nochmal den Druck höher aufs Album quasi.
7: Ja.
6: Und noch verschiedene andere Faktoren. Du hast bei Zeitgeist, habt ihr ja auch über Alben gesprochen unter anderem und da hattest du gemeint, dass du, ja, Angst ist zu starkes Wort, aber schon natürlich sehr bedacht, sage ich jetzt mal, und überlegt an dieses Thema Konzeptalbum rangehst, weil du sagst, eigentlich wird es gar nicht mehr so gewertschätzt quasi. Und ich habe mich gefragt, ob es nicht trotzdem irgendwo so der Summer-Künstler in dir, ob der nicht doch sagt, ey, irgendwann mal jetzt schon wieder Bock drauf. Weil es klang so, dass du sagst, ey, Konzeptalbum ist erstmal nicht auf meiner Agenda. Das ist vielleicht, keine Ahnung, der Markt das nicht so akzeptiert, in Anführungszeichen akzeptiert.
7: Ich hätte schon Bock drauf. Also es ist jetzt nicht so, dass ich da keinen Bock drauf habe. Ich finde, das ist immer so, die Wertschätzung davon ist mir auch wichtig. Ich würde zum Beispiel, ich könnte sehr gut ein Boom-Bap-EP machen. Ich rede mal jetzt nicht von einem Album. Ich will auch keinen auf die Eier gehen mit zu viel Boom-Bap. Aber es gibt einfach Leute, die das lieben sollen. Nachdem ich Fluss rausgehauen habe, ich habe das einfach gemerkt, die Leute lieben das. Es gibt einfach noch Leute, die diesen Sound auch gerne von mir hätten. Und ich habe auch Spaß daran, das zu machen. Aber man muss sich halt auch im Klaren sein, dass wenn man in einen Vergleich geht, ist ja auch immer noch Competition irgendwo. Wenn du jetzt 3-16er rappen würdest, du bist einfach unkommerzieller als jemand, der eine 8-12 Bar Hook macht und 2-8er rappt. Ne? Und was ist jetzt besser, das sei mal so dahingestellt, weil ich finde das auch immer schlecht, wenn man, oder scheiße, wenn man sagt, ey, der und der Hit, ja, aber das ist kein richtiger Rap, das ist richtiger Rap und das ist das, da sind wir ja nicht mehr. Wenn sich einer jetzt zum Beispiel an ein Konzept setzt, überfordert die Leute. Die wollen viel einfacher so, weißt du, die wollen am liebsten...
6: Ihr hattet das Thema auch, glaube ich, mit Überforderung quasi und Zutrauen von der Hörerschaft. So, ich glaube, Mathilde hatte ja gemeint, die auch mit dem Talk war quasi so, vielleicht rupen ihn auch zu wenig zu, weil es ja auch zum Teil Gegenbewegungen, Gegenströmungen gibt quasi, die jetzt sich quasi wirklich dieses Künstlerische nochmal mehr nach vorne stellen und uns da auch schon eine Audience gibt. Die Frage, die ich mir dann gestellt habe, ist so, wie groß ist halt diese Audience, die das dann quasi wirklich so annimmt. Und glaubst du, dass sich das irgendwann nochmal wieder ändern wird quasi, dass die viele Songs, eine Flut an Musik, sehr, sehr schnell, sehr, sehr hype-lastig zum Teil auch so und dass dann manchmal so der Blick verloren geht für so die künstlerischen Geschichten. Und glaubst du, dass sich das irgendwann nochmal ändern wird? Also dass quasi das Pendel wieder in die andere Richtung ausschlagen wird?
7: Müsste man die Leute umerziehen, glaube ich, damit sich das ändert. Ja, also ich glaube, diese Programmierung, die wir jetzt so seit 3-4 Jahren machen mit Swipen, dieses auf jeder Plattform, Instagram, TikTok, YouTube, auf jeder Plattform, ne? dass man jetzt hier einfach nur so hoch und runter wischt. Ich glaube schon, dass das was gemacht hat mit den Leuten. Ich glaube schon, dass die Aufnahme von Informationen einfach so, das ist zu viel für den Menschen. Ich glaube, der ist so überreizt und überflutet mit Sachen, so, dass er einfach nur noch so da durchhuscht und guckt, boah, wo gibt's nochmal eine Ladung Dopamin? Also, zu sagen, jo, nur der Lauteste wird gehört oder nur der Bunteste wird gesehen. Jetzt hier ist mein Filter schon zu dunkel dafür, dass das viral gehen kann. Und so möchte ich nicht rangehen an meiner Arbeitsweise. Weißt du, so möchte ich nicht planen, damit ich sage, yo, ich möchte jetzt meinem Song die größte Aufmerksamkeit bieten, indem ich das und das und das und das und das mache. Aber das sind die Regeln, die uns auferlegt werden.
0: Und diese Regeln beherrscht Summer. Sein Song Kilimanjaro ist das beste Beispiel. Der Song ging auf TikTok dumm viral und läuft im Radio und natürlich auch bei uns. Summer Jam featuring Billa Joe, Kilimanjaro von seinem aktuellen Album Du Mann. Wir sind gleich zurück. DJ Kizun, let's go.
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2: Willkommen zurück. Wir springen mitten rein in den Talk mit Summer Jam. Wir sprechen unter anderem über sein neues Album Duman und noch über eine ganze Reihe von anderen Dingen. Ich habe nämlich diesen einen Ausschnitt gesehen, das ist auch schon ein bisschen länger her. Ich habe ihn auch gesehen von Nelly, der gesagt hat in einem Interview quasi so, die Zeit, wo ich rauskam, also Nelly, war die härteste Era of Hip-Hop ever, weil er hat sich gemessen mit einem Ludacris, mit einem Lil Wayne, mit einem 50, mit einem Busta Rhymes, mit einem T.I., musste daneben bestehen. Und ich wüsste gerade, ob man das so auf die Deutschrap-Szene, also auf die Deutschrap-Szene münzen könnte quasi.
3: Also ich glaube schon, dass das so das goldene Zeitalter war, ne? wo das so kommerziell ganz weit oben ist.
2: Und vor allem, also weil jeder sich ja auch unterschieden hat. Weißt du, also 50 war anders als ein Eminem, als ein Ludacris, als ein T.I., als ein Lil Wayne. Jeder hatte quasi, war angehalten, so seine, wirklich sein eigenes Ding zu finden. Also das war maßgeblich, dass du auf jeden Fall anders bist.
3: Ja, ich check schon, was du sagst. So. Auf der anderen Seite, du hast halt auch viel weniger Rapper gehabt. Du hast halt auch viel weniger Songs gehabt. Du hast halt einfach, du bringst eine Single raus, an dem Tag hast du maximal noch einen Konkurrenten. Guck mal jetzt, wenn du jetzt an einem Freitag kommst, da sind 100 Songs und von diesen 100 Songs sind locker 20 Leute, wo man sagen kann, okay, das ist schon so die Etablierten. Mhm. 20 Etablierte jede Woche. Mhm. Jede Woche. Alben, Singles, dies, das. Ich weiß nicht, ob ich diese Aussage von Nelly so teilen würde, dass es das am schwierigsten gemacht hat. Mhm. Ich glaube, dass er war im goldenen Zeitalter. Ja. Mhm. Das goldene Zeitalter vielleicht auch dadurch, dass da die Aufmerksamkeit hoch war, also viel Nachfrage, weniger Angebot. Mhm. Ne? Jetzt ist, würde ich sagen, mehr Angebot als die Nachfrage. Mhm. Das siehst du aber auch in den Top 50. Und ich würde jetzt behaupten, ein Rapper, der Mitte, Ende der 2000, also 2005 bis 2010, der da so, der mit Deutschrap Geld verdient hat, der würde vielleicht heutzutage, dem würde man gar keine Studiozeit geben, weil da so viele Newcomer sind, die 100-mal besser sind als er.
2: Ja, das,
3: weil ich sage dir, die Leute sind tapped in mit 8, mit 9.
2: Das stimmt. Es gibt die Leute, direkt, die haben es mit der Mutter nicht quasi.
3: Ich habe ein Video aufgenommen von Billy gesehen. Der ist ein kleines Kind, ist am Rappen. Der ist noch ein Baby, ist am Rappen. So, und so waren die Leute vorher nicht. Es gab auch die Möglichkeiten nicht.
2: Ja,
3: muss man dazu sagen. Und Rap war auch noch nicht so groß damals.
2: Hast du recht.
3: Es gab nicht viele Leute. Mhm. Jetzt zum Beispiel, wenn ich meine Türen öffnen würde für alle Newcomer, Haus wäre voll. Ja, ist so.
2: Ja, ich glaube.
3: Und die sind gut.
2: Natürlich.
3: Es gibt richtig gute Leute, die auch noch nicht bekannt sind.
2: Genau.
3: Die noch keinen
2: Spot bekommen haben.
3: Korrekt.
2: Einfach so.
3: Korrekt.
2: Das wiederum, weil die
3: Flut halt so groß ist. Die Regale sind noch zu voll.
2: So, ja, ja.
3: Weißt du, ich meine, man weiß nicht, wo man die noch reinstellen kann.
2: Genau. Deswegen, perfekt, dass du wüsstest, wohin ich wollte, nämlich, weil ich wollte auf Scorpion Bars hinaus, nämlich, weil du ja da auf jeden Fall versuchst, Leuten Spotlight zu geben und wirklich jungen Talenten, die wirklich sehr hungrig sind und talentiert, vor allem auch das Live-Rappen. Wie kamst du drauf? Warum hast du das ins Leben gerufen?
3: Früher war es noch so, ich gebe dir nur ein Beispiel, zum Beispiel Elias, den konnten wir noch sehr, sehr gut pushen über Instagram. Da hat man zum Beispiel ein Video in seinem Feed gepostet oder auf Story-Basis. Das hat noch die Leute gejuckt, die Leute sind draufgegangen, der Artist wurde größer. Man hat neue Follower dadurch, neue Hörerschaft dadurch bekommen. Jetzt war das da nicht mehr möglich. So. Ich habe das einfach gemerkt, so, ey, es bringt einfach nichts. Und es bringt auch nichts, drei Künstler parallel zu pushen, weil das einfach sieht nach außen hin, ich weiß, wie gut die sind. Ich habe mit denen schon ein Jahr im Voraus gearbeitet und ich weiß genau, was die drauf haben. Aber jetzt muss ich noch den Leuten das verklickern, wie gut die sind. So, wenn ich die jetzt alleine einen Song rausbringen lasse, die werden nicht die Basis dafür haben. Ich habe auch nicht, mein eigener Kanal ist auch nicht groß genug, um zu sagen, yo, das ist der Channel hier.
2: Und du poppst.
3: Genau, lad was hoch und du poppst. So war es auch nicht. Und dann habe ich mir gedacht, ey, das, was immer geht, wo ich sage, okay, da merken die Leute wirklich, ob einer was drauf hat oder nicht, lass den live rappen. Lass den live rappen auf einen geilen Beat und das, wenn der Junge was hat in sich, dann geht der Funke da über. So.
2: Ja.
3: Das müsste man dann aber mischen mit etablierten Künstlern, damit man die Leute auf jeden Fall ein bisschen mit hochzieht. Und ich glaube, die Mischung ist sehr, sehr gut. Das Ding ist durch die Decke gegangen. Wir haben super viele Anfragen gehabt, auch für Zusammenarbeiten. Wir arbeiten auch gerade noch daran. Wir wollen das Ding auch noch größer machen. Aber es ist die Organisation, diese Leute an dem gleichen Tag in einen Raum zu bringen, das ist das Schwere.
2: Ja.
3: Und ich mag das Konzept, dass es halt immer wieder in einer anderen Location ist. Es kann alles sein. Es kann eine U-Bahn-Station sein.
2: Mhm.
3: Es kann ein, keine Ahnung, es kann eine Bibliothek sein beim nächsten Mal. Es kann aber auch ein Mediamarkt sein.
2: Mhm.
3: Es kann aber auch
2: Turnhalle sein.
3: Genau. So, ich glaube, das macht das Ganze auch noch so ein bisschen der Viralitätsaspekt.
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5: Wunderschönen guten Abend. Mein heutiger Gast ist Summer Jam und wir springen mitten rein in den Talk. Lass uns über die Features reden in letzter Zeit. Was auf jeden Fall sehr, sehr...
6: Boss of Boss.
5: Das war eins der krassesten tatsächlich so. Also als ich das gesehen habe, ich so, okay, warte mal kurz, es ist so, manchmal gibt es auch so Remixe von so YouTube irgendwie Accounts, die quasi so irgendwelche Sachen zusammenschneiden auf eigener DJ-Mix-Basis so. Und dann gucke ich so, nee, warte mal kurz, offizieller Account, okay, krass, okay, offizielles Video, okay, Summer drin, Bass ist drin, quasi. Was ist da passiert? So einfach mal kurz, Live-Goal auf Sidequest-Basis.
6: Ja, ich habe eine Anfrage bekommen für einen Song mit Busta Rhymes, wo Busta Rhymes auch drauf ist. Wir waren tatsächlich nicht zusammen im Studio.
5: Okay, und wir waren wahrscheinlich beim Videodreh auch
6: genau,
5: nicht.
6: Genau, den Song gab es schon und ich bin draufgehüpft. Aber es war für mich einfach so, es war auf meiner Bucketlist und ich habe das gut abgehakt. Dann war es auch noch so ein geiler Busta Rhymes Part und ich bin ein richtiger Fan von ihm und habe das dann einfach, eigentlich ohne groß Fragen zu stellen, zugesagt.
5: Dann eine andere krasse Sache, die ich gesehen habe, da war Jugglers auf jeden Fall, glaube ich, federführend quasi, war die Beanie Man Geschichte bei Mad Thing, wie auch immer. Wie war das? Wie kam das zustande? Die Jungs haben einfach gesagt, wir wollen wieder geile Leute zusammenbringen und let's go.
6: Ey, das war so ein Song, da saßen wir, glaube ich, 2 Jahre drauf.
5: Ehrlich?
6: Ja, und das, glaube ich, war auch am meisten meine Schuld, dass das so lange gedauert hat, weil ich einfach, ich hatte ein sehr, sehr schlechtes Zeitmanagement. Zumal ich sage, ich bin wirklich ein verantwortungsvoller und ein zuverlässiger Typ und wenn ich etwas zusage, dann mache ich das auch. Nur da hat es jetzt ein bisschen mit der Zeit, ja, also ich habe es gemacht, aber die Zeit war, mein Zeitmanagement war schlecht und geile Nummer. Die haben das mir vorher in einer anderen Konstellation geschickt gehabt. Die neue Konstellation fand ich sogar noch passender. Der geht auf jeden Fall steil. Shoutouts an Beanie Man, an die Jugglers und an alle Beteiligten.
5: Ja, das ist auf jeden Fall auch eine sehr, sehr nice Nummer gewesen. Und was, glaube ich, auch viele, was sie nicht erwartet hatten, war das Upsilon-Feature mit Rennen.
6: Warum nicht?
5: Gefühlt hat man euch jetzt nicht direkt so gematcht quasi.
6: Es gab auch keine Connection, um ehrlich zu sein. Ich habe ihn einmal getroffen. Vorher, ein Freund von mir macht die, also ihm gehört so eine Brand aus der Türkei. Die hatten einen Drop und haben dann so eine Veranstaltung in Berlin gemacht und da war Upsilon auch quasi der Artist an dem Abend. Dann habe ich ihn kurz getroffen gehabt. Und sehr sympathischer Junge. Und dann kam die Anfrage und kam eigentlich genau in so einer Phase, wo ich gesagt habe, ich glaube, das wird nichts. Habe ich aber den Song gehört und habe ich gesagt, nee, doch, komm, ich hüpfe drauf. Song fühle ich, feiere ich. Und ich glaube, ist auch ein Mehrwert, wenn ich drauf hüpfe. Manchmal hat man ja auch, man hört auch einen Song, man sagt, ey, Bro, mach dir einfach alleine. Glaub mir. Also das ist so, ich muss auch nicht überall drauf sein.
5: Ja, voll. Aber ich finde, es hat sehr, sehr geil gematcht so und ich meine, du bist ja eh krass, also ne, technisch haben wir schon vorher drüber gesprochen, so, dass das Pen-Game ist da einfach drin. Dankeschön, auch bei dem Max und Joy-Feature quasi, was da war quasi, ist auch, hat super gematcht quasi. Dann gab es dieses, ich glaube, türkische Songs, dieses Tyna, Late Night oder wie das hieß quasi. Das ist ja auch sehr, auch auf Türkisch, bist du ja auch jetzt quasi, lässt ja auch kurz aus dem Ärmel schütteln so. Juckt es dich manchmal auch sowas? Also in den Fingern sowas bisschen quasi... Italienisches zu machen, so ein bisschen. Ne, eher diese noch deepere quasi Geschichte, weil gerade bei Upsilon, ne, er steht ja gerade für diese sehr, sehr gesellschaftskritischen Texte und so, gibt es sehr vielen jungen Kids quasi auch nochmal Stimmen und berichtet über deren Schmerz und so weiter und so fort. Und du kannst es ja auch sehr gut, machst das in meiner Wahrnehmung nicht so oft. Deswegen, aber auch bei dem Feature hat man gesehen, das würde sehr, sehr gut matchen. Deswegen würde mich interessieren, ob da
6: auch... Ich mache das schon so. Ich habe das Gefühl, weiß nicht, warum das so ist. Ich muss das so richtig fühlen, so, damit ich jetzt so was Trauriges schreibe jetzt als Beispiel. Und ich habe auch das Gefühl, dass das so eine Art Jammern ist. Und ich bin nicht Jammer Jam, ich bin Summer Jam. Ich will einfach nicht immer auch so... Weißt du, weil uns geht's gut und klar, hey, jeder hat Scheiße erlebt, jeder hat auch bestimmt krasse Downs. Aber vielleicht ist das auch so eine Sache. Ich bin eh generell nicht so ein Typ, der so super offen ist. Der so in einen Raum reinkommt und sagt, boah, mir geht's heute schlecht und bla bla bla. Ich glaube so, ich kann da anders mit umgehen.
5: Mhm.
6: Und wenn mir danach ist, dann kann ich auch deep Texte schreiben. Ja.
5: Mhm.
6: Aber ich mag jetzt nicht so, yo, ey, Moment mal, wir haben hier 8 Clubbanger, wo ist der Diepe?
5: Nee.
6: Jetzt lass noch einen Diepen machen, so.
3: Dass Summer auch entspannt und etwas smoother sein kann, stellt er auch immer wieder unter Beweis. Es muss nicht immer deep sein, aber etwas chilliger reicht ja auch schon manchmal. Fluss ist zum Beispiel so ein Song aus jüngster Zeit. Danach gibt's noch ein bisschen mehr Mucke von DJ Kizune und dann spreche ich noch ein bisschen weiter mit Summer Jam zu seinem kommenden Album Duma.
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1: Easy. Leute, schön, dass ihr dabei seid. Mein Name ist Simon und ich spreche die ganze Zeit mit Summer Jam. Er hat ein neues Album namens Duman und genau da steigen wir jetzt wieder ein.
2: Farid, sein Album kommt ja auch jetzt Juni. Das ist ja eventuell sein letztes Album. So hat er ja so, der lässt ja so ein bisschen durchscheinen, weiß ich nicht, bei uns, als wir letztes Mal gesprochen hatten, als er bei uns im Talk war, hat er gemeint, ja, vielleicht noch so ein, zwei Alben und dann ist auch karrieremäßig vorbei. So bei Farid, man weiß nicht, also das klang sehr ehrlich. Auf der anderen Seite ist Farid ja auch einfach ein maximaler Künstler einfach. Ich habe ihn jetzt bei dem Tribute to Qatar Konzert gesehen.
3: Habe ich auch gesehen.
2: Der hat abgerissen, diese Energie. Wirklich, und der hatte so ein bisschen Innenproblem bei allem drum und dran, aber der hat durchgezogen wie eine Maschine. Dann hat er noch so diesen Song gedroppt quasi, der, wo der das Qatar da quasi geflippt hat und so. Anders. Habt ihr auch mal darüber gesprochen, im Sinne von so Karriere, wie lange macht man noch und diese ganzen Geschichten?
3: Um ehrlich zu sein, nicht. Ich habe aber auch mit keinem anderen. Also ich glaube, jeder hat da so seine eigene Sicht drauf. Ich sehe Farid, also weil er hat einfach Fans, die sind ausdrücklich Farid Bang Fans.
2: Ja.
3: Ne? Das ist auch nicht bei jedem Artist. Ja. Auch wenn das jetzt nicht, was weiß ich, der größte Teil der Menschen ist, so, er ist ja eh sehr, sehr hart. Ne? In seiner Musik, glaube ich, er könnte Mucke machen, solange er möchte. Mhm. Aber auf der anderen Seite, glaube ich, er hat halt auch noch super andere Talente. Er ist halt eine Erscheinung.
2: Voll.
3: Und könnte in jedem Bereich, auf den er Bock hat. Ne? Man muss ja allein mal sehen, dass er so, was er für Werbung machen kann, zum Beispiel für Musik. Und dann überleg mal, er würde seine eigenen Produkte rausbringen und würde diese Werbung auf seine eigenen Produkte anwenden. Ich glaube, das kann dumm gehen. So. Er steht ja auch für was. Also ich glaube, der hat schon seine Pläne gemacht und wenn er Mucke machen möchte, macht er Mucke. Wenn er morgen sein eigenes Proteinpulver rausbringt, macht er das. Wenn er könnte auch easy eine Show machen. Er ist ja super Entertainer. So,
2: voll.
3: Im Entertainment-Bereich wüsste ich jetzt nichts, was er nicht machen könnte. So. Von daher,
2: voll.
3: Ich bin gespannt.
2: Ja, weil du hast so ein bisschen gezuckt, so nach dem Motto, glaubst du vielleicht nicht daran oder einem von dran, aber weil es klang wirklich, als wir gesprochen haben, schon so, dass er genau nämlich das, da gibt es noch andere Projekte einfach, was er machen will, weil gerade sein Potenzial so maximal ist, so,
3: ja.
2: Dass er quasi das Musikalische, weil er da auch immer so 100% reingibt, so, und allein der Mokro-Song jetzt, wo er mal kurz einfach auf so.
3: Auch alle Top-Namen dann
2: von Ecke einfach mal alle Top-Namen quasi aus ganz Europa einfach so
3: feiern, das einen schaffen. So. Ne? Muss und, auch erstmal schaffen.
2: Ja, und auch jemand sein, der, wo die Leute auch Bock drauf haben, dann quasi da drauf zu springen. So.
3: Nein, der ist schon.
2: Weißt du?
3: Der ist schon. Ich habe ja auch zum Beispiel Kontakte nach Holland zum Beispiel zu Rappern. Da hat er auch schon. Die gucken ja auch viel rüber nach Deutschland. Da hat zum Beispiel Farid auch schon seit Jahren einen sehr, sehr guten Status. So. Da sagt man, okay. Da ist auch ein Marokkaner, der ist sehr, sehr stark.
2: Voll.
3: Und etc. Und ich glaube, das liegt einfach nur daran, worauf er Bock hat. Ich glaube, er ist auch super gechillt.
2: Ja.
3: Nur am Trainieren, nur am Reisen. Gefühlt jedes Mal, wenn wir telefonieren, sagt er, ich habe jetzt noch eine zweite Einheit oder was weiß ich. Letztens war er in Thailand. Der Muay Thai gemacht, eine Woche, der gönnt sich auf jeden Fall.
2: Ja, yeah, definitiv. Wie weit bist du von diesem Gedanken entfernt?
3: Ich weiß nicht, solange ich Bock habe. Ich habe mir da keinen, es gibt keinen Plan.
2: Mhm.
3: Es könnte natürlich aber auch sein, dass ich irgendwann sage, ich will kein Album mehr machen. Was nicht bedeutet, dass ich unbedingt mit der Musik aufhöre. Es könnte aber auch sein, dass ich irgendwann mal mit der Musik aufhöre. Also so, ich möchte mir den Luxus lassen, das selber entscheiden zu können, wann der Zeitpunkt ist. Ich glaube, das hier gehört alles zu meiner Vorarbeit dazu, irgendwann mal damit aufzunehmen. Also das sehe ich auf jeden Fall, dass ich zum Beispiel Künstler habe, wo ich vielleicht nur noch Begleiter sein werde. Wo ich nur den Künstler begleite, wo ich als Label einfach eine super Anlaufstelle bin. Und vielleicht wird es auch irgendwann gar nicht mehr Musik sein. Muss man einfach sagen, vielleicht ist auch irgendwann der Zeitpunkt der perfekte und ich sage, das ist mein letztes Album.
2: Yalla, goodbye.
3: Yalla, goodbye.

0: Hoffentlich dauert das noch sehr lange, bis er sich zurückzieht. Denn sonst würden wir solche Songs wie den kommenden vermutlich seltener zu hören bekommen. Wir hören jetzt Summer Jam mit El Fenomeno von seinem aktuellen Album Duma.
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5: Willkommen zurück. In unserem Talk ist heute Summer Jam. Er hat schon alle möglichen Stories ausgepackt. Wir machen direkt weiter. PA hat sich jetzt quasi bereit erklärt, die Angst beiseite zu schieben und in den Ring zu steigen quasi, was das Battle-Rap-Ding angeht.
6: Echt, ja?
5: Ja, ja, der battelt im September. Das sage ich bei Don't Let the Label Label You. Gegner steht auch schon fest und der bereitet sich vor und hat jetzt gesagt, er macht es. Ich finde es großartig, dass er es macht. Aber mich würde auch deine Meinung dazu interessieren. Gerade weil du auch aus diesem Battle-Rap-Ding auch ja, kommst.
6: Ich finde, das ist so, wie wenn ein Tennis-Champion sagt, yo, ich gehe jetzt mal in Tischtennis rein. Das eine, würde ich sagen, ist so eine Mischung aus Stand-Up-Comedy und Rappen.
5: Mhm.
6: Ne? Und so dieses richtig Roasten.
5: Mhm.
6: Und das andere ist, Leute, also ich finde generell schon mal Größenunterschied. Ne? So wie wenn ein Lightweight gegen ein Heavyweight kämpfen würde, weil zum Beispiel ein PA hat halt einfach eine andere
5: Strahlkraft.
6: Ja, und scheiß mal darauf, man weiß mehr über PA als über ihn. Das heißt, viel mehr Angriffsfläche.
5: Mhm.
6: Viele Battle-Rapper sind ja auch so, dass sie, da bereitet man sich jedes Mal auf ein neues Ding vor und ich weiß nicht, wie sowas laufen soll. Mhm. Also wie, ich finde das unfair.
5: Mhm. Weil einfach die Angriffsfläche zu groß ist.
6: Ja, also das ist so, wie wenn du sagen würdest, komm, wir beide machen jetzt einen Song, welcher mehr gestreamt wird, der ist der bessere.
5: Mhm. Weil es einfach ganz andere Handwerke
6: sind. Ja, Bruder, hundertprozentig. Mhm. Also du hast ja einfach bei, du weißt ja viel mehr.
5: Voll.
6: Skillmäßig würde ich es ihm zutrauen, also er ist ja ein super Rapper, aber es geht jetzt einfach nur darum, was ist gerecht, ist das jetzt so gerecht, dass man den mit denen in einen Ring schickt oder müsste es sein, dass PA gegen einen anderen normalen Musiker,
5: etablierten,
6: dass die beide ins Battle gehen.
5: Ja.
6: Weißt du?
5: Würdest du sagen, er kann nur gewinnen oder er kann nur verlieren?
6: Boah, wenn du es so siehst, ja, er kann nur verlieren, ne, weil einfach der Junge ist 10-0 vorne, der hat hier eine Karriere vorliegen, die er komplett von Anfang bis Ende mit privaten Sachen, mit privaten Dings bearbeiten kann. Jeder lacht auch darüber.
5: Mhm.
6: Die Leute, die PA lieben und dann zum Beispiel sein Battle hören werden, die kennen den anderen gar nicht.
5: Mhm.
6: Das heißt, PA könnte jetzt irgendwas erzählen, man weiß auch gar nichts davon. Keine Vorgeschichten, keine... Weißt du, so, das ist, glaube ich, so ein bisschen das Problem. Ansonsten, wie gesagt, von skillmäßig, dass er das super machen kann, das hat er ja schon auch oft bewiesen.
5: Ja, ja, safe.
6: Einer, der jetzt zum Beispiel jede Woche sich beleidigen lässt und jede Woche auch beleidigt, mit dem auf eine Bühne zu gehen und das ganze Spiel dann zu machen, weiß ich nicht, Bro.
5: Ja, ich verstehe.
6: Ja, und man darf das auch nicht unterschätzen, was so Battle-Rapper machen. Alleine so Sachen wie zum Beispiel Crowd Control ne, und da quasi, dass ein Witz, je nachdem wie du den erzählst, erst so den, weißt du, es kann auch der beste Witz sein und einer, der kann den aber nicht gut erzählen, so, dann geht's halt nicht rüber. So, das zu haben, ist, glaube ich, das unterschätzt man so ein bisschen.
5: Voll. Crowd Control, Delivery, diese ganzen.
6: Genau.
5: Voll. Safe. Was kommt noch mal, lieber? Außer Dumann im Juni. Und die, da kommt noch eine sehr, sehr giftige Single tatsächlich. Ja. Kurz vorher.
6: Ja. kommen noch diverse Singles. Und ja, gegen Ende des Jahres haben wir ein geiles Projekt, was die Scorpion Gang betrifft.
5: Mhm.
6: Wir gehen auf Scorpion Gang Tour zusammen mit Billaggio und Pagel.
5: Nice.
6: Und alle anderen Artists von Scorpion Gang.
5: Mhm.
6: Und mit allen Freunden, die wir haben, die uns hier und da besuchen werden. Es wird auf jeden Fall eine krasse Show.
5: Krass.
6: Und wird auf jeden Fall big.
5: Sag mir noch einmal ganz kurz, wenn du noch eine Line oder Message haben würdest, was du quasi, woran sich alle halten sollten, welche wäre es?
6: In welcher Hinsicht?
5: Egal welche Hinsicht quasi. Ich stell dir vor, keine Ahnung, du hast diese Ding, diese Zeppelin-Sachen quasi, da gibt es eine Message drüber quasi, alle gucken nach oben und sagen, okay, geil, das mache ich.
6: Genau, wenn ihr einen Zeppelin seht mit The World is Yours, dann denkt an mich oder an Tony Montana.
5: Vielen Dank. vielen Dank für deine Zeit auf jeden Fall. Summer, der Hammer, der Killer, der Chief, bringt sein Album raus. Du, Mann, heißt das Ganze. Mädels, Smoke auf jeden Fall. Da wird auf einige da mies gekocht, definitiv.
6: Also
5: da
6: war auch der ein oder andere gesmoked.
5: Da ist auf jeden Fall viel Rauch entstanden, während ja. das Album entstanden ist. Jetzt auch, wenn es rauskommt. Also check es auf jeden Fall ab. Check Summer Jam ab, check Villager ab, check ganz Scorpion Gang ab. Check Pagel ab auf jeden Fall, das neueste Signing bei Scorpion Gang. Freut mich sehr, dass das jetzt auch in diese Richtung geht. So. Das ist auf jeden Fall auch sehr, sehr nice. Ich bin sehr, sehr gespannt, was noch so kommt. Tour wurde announced. Also es gibt sehr, sehr viel. Check dieses Summer Jam Universum ab. Und vielen Dank. Mein Name ist Simon, das ist Deutsch über die Jahre. Wir sind überall. Radio, YouTube, Instagram, TikTok. Alle Mediathek, wer uns nicht findet, hat nie gesucht. Die letzten Worte gehören dir, Summer.
6: Leute, bleibt gesund, passt auf euch auf und kommt uns besuchen, wenn wir auf Tour sind. Wenn Siggy Jackson, Billa Joe, Pagel, Success, Valle, Soulja und Black und wie sie alle heißen, wenn wir alle am Start sind, unsere Freunde kommen, ja, wir erwarten euch. Wird übertrieben krass. Broski.
5: Vielen Dank.
6: Nice, dass ihr hier wart.
3: Und nice, dass ihr am Start wart. Den ganzen Talk mit Summer Jam gibt es auch als Podcast in der ARD Mediathek, in ARD Sounds oder auf YouTube. Mein Name ist Simon, das ist Deutschrap Ideal und wir sind jetzt raus. Vorher gibt es aber noch ein bisschen Mucke. Summer ist auf ein Feature gejumpt, auf dem kein geringerer als Busta Rhymes drauf ist. Mal eben als Sidequest ein Feature mit Busta Rhymes inklusive Video gemacht. Summer der Hammer, der Killer, der Chief. Hier auf dem Song von Minelli mit Busta Rhymes, Azuka.
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1: Um 0 Uhr mit Lisa Kupper. Die Unionsfraktion soll am Mittwoch in einer Woche über die Nachfolge von Ex-Fraktionschef Spahn entscheiden. Das hat Kanzler Merz nach Beratungen der CDU-Spitze in Berlin angekündigt. Einzelheiten von Cedric Bies.
2: Die 208 Bundestagsabgeordneten von CDU und CSU werden dafür aus der Sommerpause geholt. Die Personalie soll dem Interimsfraktionschef Hoffmann zufolge dann von der Fraktion erarbeitet werden. Das Vorschlagsrecht haben CDU-Chef Merz und der CSU-Vorsitzende Söder. Als mögliche Kandidaten werden unter anderem Kanzleramtschef Frei, Generalsekretär Linnemann und Innenminister Dobrindt gehandelt. Kanzler Merz hatte im ZDF eine dafür notwendige Kabinettsumbildung nicht ausgeschlossen.
1: Der neue britische Premierminister Burnham hält heute seine erste Kabinettssitzung ab. Dort will er erste Maßnahmen gegen die steigenden Lebenshaltungskosten vorstellen. Zur Finanzierung könnten auch Steuererhöhungen nötig werden. Wenige Stunden nach seiner Ernennung hat Burnham mit Bundeskanzler Merz telefoniert. Sie wollen die enge Zusammenarbeit zwischen den beiden Ländern fortsetzen. Auch mit US-Präsident Trump und dem ukrainischen Präsidenten Zelensky hat Burnham am Abend telefoniert. Das Meereis in der Arktis ist erneut deutlich zurückgegangen. Britische Forschende haben die Ausdehnung in den Wintern 2025 und 2026 untersucht und kommen zu dem Ergebnis, dass die Arktis die Region der Erde ist, die sich am schnellsten erwärmt. Durch das Abschmelzen würden die Meeresspiegel ansteigen. Außerdem führt fehlendes Meereis der Analyse zufolge in Europa zu mehr Extremwetterereignissen, wie beispielsweise starke Schneefälle. Die internationale Vereinigung der Radprofis CPA protestiert gegen die nächtlichen Dopingtests bei der Tour de France. Die Fahrer bräuchten ausreichend Schlaf für ihre Sicherheit. Toursieger Pogacar und sein Konkurrent Vingegaard waren um 2 und 5 Uhr von der internationalen Testingagentur ITA geweckt worden, berichtet Sebastian Krause.
3: Die Tests in der Nacht hätten den Regeln entsprochen, sagte eine Sprecherin der ITA. Laut den Anti-Doping-Regeln im Radsport sind Tests in der Nacht nur erlaubt, wenn ernsthafte und konkrete Hinweise vorliegen, dass die entsprechenden Fahrer in Dopingvergehen verwickelt sein könnten. Die ITA teilte auf

0: ARD-Anfrage mit, es habe bei den aktuellen Fällen Indikatoren dafür gegeben, dass bei den betroffenen Fahrern was sein könnte. Die ITA machte aber deutlich, dass die nächtlichen Tests nicht als Beweis für Verstöße gegen die Anti-Doping-Regeln interpretiert werden dürften. Pogacar und Vingegaard waren nach Angaben der ITA nicht die einzigen Fahrer, die bei dieser Tour de France nachts getestet wurden.
1: Das Wetter für Deutschland. In der Nacht klingen Schauer und Gewitter im Nordosten ab, dann überall trocken und klar, Tiefstwerte 13 bis 7 Grad. Am Tag viel Sonne am Oberrhein und der Ostsee, sonst Sonne und dichte Wolken im Wechsel, maximal 19 Grad auf Sylt und bis zu 26 Grad in Mannheim. Und zum Abschluss noch die Zeit, es ist 0:03 Uhr.
2: Und wir starten rein in die junge Nacht der ARD. Und da habe ich folgende Meldungen für euch von der A44 Essen Richtung Düsseldorf zwischen Velbert Nord und Heilinghausen. Da liegen Gegenstände auf der Fahrbahn. Bitte vorsichtig fahren. Die A2 Berlin Richtung Hannover zwischen Peine und Lehrte Ost. 3 Kilometer Stau im Baustellenbereich. Die A3 Würzburg-Frankfurt ist zwischen Seligenstädter Dreieck und Seligenstadt in beiden Richtungen wegen Bergungsarbeiten gesperrt. Dadurch in Richtung Frankfurt 3 Kilometer Stau und in Richtung Würzburg 2 Kilometer Stau. Wir empfehlen euch folgende Umleitung ab. Moment, jetzt ist es einmal verrutscht. Ab Seligenstädter Dreieck über die U52 und ab Seligenstadt über die U73. Da war mein Cursor ein bisschen zu schnell. So, jetzt sind wir auf der A5, Frankfurt Richtung Karlsruhe. Die ist zwischen Heppenheim und Hemsbach wegen einer Baustelle bis 6 Uhr noch gesperrt. Eine Umleitung ist eingerichtet. Das Ganze noch bis morgen 6 Uhr. Die A40, Duisburg Richtung Essen. Der Ruhrschnellwegtunnel ist wegen Wartungsarbeiten gesperrt. Auf der A1 70 Suhl Richtung Sangerhausen ist zwischen Stadtilm und Arnstadt Süd der Tunnel Beringen wegen Wartungsarbeiten bis 6 Uhr heute noch dicht. Und die A280 Richtung Groningen ist zwischen Bunde West und Grenzübergang Bunde wegen der Nachbaustelle auch noch bis 6 Uhr in der Früh gesperrt. Euch da draußen, wo es geht, eine gute und freie Fahrt.
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2: Dale! Und damit hallo zusammen zu dieser jungen Nacht der ARD. Mit mir Nico Schmidt, am Sonntag noch bei Pitbull in Düsseldorf gewesen und da habe ich giftig zu Fireball, Feel This Moment und Timber abgedanced. Ja, und dann habe ich mich den Montag, also gestern, ausgeruht, um eben jetzt mit euch fit zu sein für diese Dienstagnacht, um die durchzurocken. Nennt mich gerne Mr. O25, denn so lange haben wir uns hier zusammen. Es sei denn, der Koffeinmangel kickt doch rein und ich hänge tot über den Zaun. Oder wie Sienna Spyro singt, tot überm Hügel. Aber ihr bleibt mal schön wach.

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1: One Direction in der jungen Nacht mit mir, Nico Schmidt, gleich noch Sam Fender und Olivia Dean mit Rain Me In. Aber vorher frage ich mich, was machen wir jetzt eigentlich diese Nacht zusammen? Jetzt, wo so gar kein Fußball mehr läuft. Ja, die Fußball-WM der Herren ist vorbei und damit haben wir jetzt auch die erste junge Nacht ohne Weltmeisterschaft. Also ich meine jetzt nicht nur mit einer Spielpause, sondern nein, so richtig ohne WM seit Anfang Juni. Ja, ihr lacht jetzt wahrscheinlich, denkt euch, Nico, ist doch gut, dass der Quatsch vorbei ist. Und wir machen jetzt eh das, was wir nachts immer machen. Arbeiten, chillen, die junge Nacht hören. Ja, okay, komplett fair. Also, wie verbringt ihr jetzt die junge Nacht ohne WM? Was geht bei euch? Erzählt's mir. Meldet euch rein. 0221 567 89 dreimal die 1.
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Wenn du mich siehst, dann komm näher. So könnte man die beiden Tracks von Juju und Raf Camora easy verbinden. Jo, die beiden hatten erst eben, wenn du mich siehst, rausgebracht. Oder, naja, was heißt eben, schon ein bisschen her, aber damit hatten sie Erfolg, das wollte ich sagen. Jetzt kommt Komm näher eben dazu, haben sie auch für euch rausgebracht. Ihr hört schon so ein bisschen im Hintergrund, Kenner der deutschen Rap-Szene springen sofort auf. Der Song hat quasi mit dir von Freundeskreis als Basis, Fundament, ja. Also an dem bedienen sie sich, geben dem Song einen neuen Anstrich. Der ist auch ein bisschen ruhiger, ein bisschen leiser als gewohnt, vielleicht von den beiden, vor allem von Raf, würde ich sagen. Aber wenn ihr mehr von Juju, wieso sag ich denn mal Juju? Juju. Mein Gott, was ist denn los mit ihr? Hören wollt. 7. August, da kommt ihr neues Album raus. Da ist dann auch dieser Track drauf. Und zwar Komm näher, jetzt auch in der jungen Nacht.

0: Als ich am Wochenende beim Pitbull-Konzert war, da habe ich erstmal wieder gemerkt, als der DJ diesen Song gespielt hat, We Found Love von Rihanna, was das eigentlich für ein geiler, geiler Banger ist. Aber ihr draußen wisst das sowieso. Was ihr vielleicht nicht wisst, ist, was auf den Straßen abgeht in Deutschland um die Uhrzeit um 0.30 Uhr. Deswegen sage ich euch das jetzt einmal schnell. A44, Essen Richtung Düsseldorf, zwischen Velbert Nord und Heiligenhaus. Da liegen Gegenstände weiterhin auf der Fahrbahn. Bitte vorsichtig fahren. Die A2 Berlin Richtung Hannover, zwischen Peine und Lehrte Ost, 3 Kilometer Stau im Baustellenbereich. Die A3 Würzburg-Frankfurt ist zwischen Selingenstädter Dreieck und Selingenstadt in beiden Richtungen wegen Bergungsarbeiten gesperrt. Dadurch haben wir in Richtung Frankfurt 3 Kilometer Stau und in Richtung Würzburg 2 Kilometer Stau. Unsere Umleitungsempfehlung ist für euch ab Selingenstädter Dreieck über die U52 und ab Selingenstadt über die U73. Die A5 Frankfurt Richtung Karlsruhe ist zwischen Heppenheim und Hemsbach wegen einer Baustelle bis morgen 6 Uhr in der Früh gesperrt. Auch hier gibt es eine Umleitung. Die A40 Duisburg Richtung Essen, da ist der Ruhrschnellwegtunnel wegen Wartungsarbeiten aktuell dicht. Auf der A71 Suhl Richtung Sangerhausen ist zwischen Stadtilm und Arnstadt Süd der Tunnel Behringen wegen Wartungsarbeiten bis ca. 6 Uhr gesperrt. Und auch noch bis 6 Uhr dicht ist auf der A280 Richtung Groningen die Strecke zwischen Bunde West und dem Grenzübergang Bunde. Und zwar wegen einer Nachtbaustelle. Euch allen da draußen, wo es geht, eine gute Fahrt.
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0: Yo, Felix hockt gerade in der Garage oder in der Werkstatt. Ich konnte es auf dem Video nicht ganz erkennen, aber er schraubt. Das habe ich gesehen. Sissy hat sich auch reingemeldet. Sagt, sie erntet fleißig in Heyday. Und sie grüßt auch noch die Betreuer in Grevenbruch aus Tapetenwechsel. Ich denke mal, das ist ein Insider, aber den gönne ich euch. So, machen wir einen Haken dran. Was geht bei euch? 0221 567 89111. Und wenn ihr auch wie die Sissy zum Beispiel auf dem Handy irgendwie farmt und erntet, sagt Bescheid. Vielleicht könnt ihr ja, weiß nicht, Äpfel für Holz tauschen. Ich würde dann wohl vermitteln.

0: in der jungen Nacht. Und als Jerry Wiesen in unseren Comedy-Bits hier eben in der jungen Nacht der ARD dazugestoßen ist, da hat man vielleicht direkt gedacht, mein Gott, also sorry, was ist das denn für ein Assi auf der Bühne? Aber ey, das ist mittlerweile ein richtiges Kompliment. Also Jerry, falls du das gerade zufällig gehört hast, auch von mir, ja, du bist vielleicht einer der größten Assis, aber der größte, wahrscheinlich sogar überhaupt. Warum? Das werdet ihr jetzt verstehen, wenn wir euch das nächste oder wenn ich euch das nächste Bit spiele. Heute erzählt er nämlich zum Beispiel, was er als Teenager in der Videothek getrieben hat und welche Abteilung es ihm da besonders angetan hat.
1: Vorne bei dem war noch so eine andere Abteilung. Du kennst das, Junge? Zutritt ab 18 Jahren. Ja, alle wissen, was dahinter sind, ne? Das sind Pornos. Hand aufs Herz, wer hat schon mal Porno geguckt? Gibt's hier einen? Ne? Ja, ich auch nicht, Alter. Dahinter sind auf jeden Fall Pornofilme auf DVDs. Und das sind nicht so Pornos wie irgendwie Hot Step Sister Lexi Law Gets Caught Masturbating oder so ein geiler oder wie das heißt. Also selber nicht. Sondern da sind so richtige Pornofilme mit richtigen Pornotiteln auf DVD. Und das sind oftmals so umgewandelte Titel von Originalfilmen. Ihr kennt bestimmt alle den Western-Blockbuster von Kevin Costner, der mit dem Wolf tanzt. Und in der Pornoabteilung steht da der Schwestern-Cockbuster von Kevin Cocksack, der mit dem Holzschwanz. Pinocchio hatte auch noch die Nase mit dem Spiegel. Ja? Ich denke mir mal, wer gibt sich die Blöße und leitet sich da so einen Film aus? Alter, bevor ich zum Massoud gehe und sage, Massoud, Pulp Fiction, findest du ihn gut? Da wichse ich lieber wieder zu Hause auf den Autokatalog. Ja? Mann, doch sehr, als wer von den Jungs kennt das noch? Früher als kleiner Junge, bisschen Autokatalog, Unterwäsche gucken, am Schiedel spielen. Geht das weiter? Nein? Ah, egal, ist nur so ein Witz, den ich geschrieben habe. Hey, dankeschön, das war's von mir. Applaus für euch. Vielen Dank.
0: Ja, gut, dass schon nach Mitternacht ist bei uns, ne? Jerry Wiesen bei uns in der jungen Nacht. Ich sag ja ein Assi, aber ein richtig geiler, erfolgreicher, guter, junger Stand-Up-Comedian. Und nur ein bisschen asozial.
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0: Geiler Typ.
3: Junge.

0: Kurz vor Weihnachten gibt's schon das erste Geschenk. Die Avengers kommen zurück. Wir wissen, 16. Dezember, das ist der Kinostart für Doomsday. Und das wird wieder ein Brett, sag nicht nur ich.
1: Es kommt etwas. Etwas, das wir womöglich nicht aufhalten können.
0: Ja, auch die Superhelden selbst wissen das. Dr. Doom kommt nämlich. Robert Downey Jr. kehrt zurück, nicht als Iron Man, sondern eben diesmal als Bösewicht, will die Welt und alle Dimensionen wahrscheinlich vernichten. Wie, das kriegen wir dann erklärt. Ersten Vorgeschmack auf seine neue Rolle gab es dann gestern Nachmittag. Da ist der neue Trailer rausgekommen. Der ist quasi auch so der erste richtige Trailer. Vorher gab es immer so Ankündigungsclips. Und jetzt sehen wir eben auch nochmal die Helden in Action. Von den Fantastic Four zu den Thunderbolts über Thor. Und vor allem der nimmt auch eine neue Rolle ein.
2: Legt eure kleinlichen Streitigkeiten beiseite. Denn das Einzige, wovon ihr ausgehen könnt, ist das, wenn ihr zurückkommt, dann als Brüder und Schwestern.
0: Ja, also ich finde, das klingt nach dem neuen Leader der Avengers, oder? War zuletzt in den Filmen ja eher so ein bisschen der Clown, kriegt jetzt also wieder, was ich persönlich ganz gut finde, mehr Tiefe. Und vor allem kriegt er auch wieder einen alten Kumpel an seine Seite zurück. Ihr müsst da ein bisschen genauer hinhören.
3: Wir werden ein Wunder brauchen.
4: Hey, mein Freund. Das ist unmöglich.
0: Ja, ein bisschen leise, aber ihr habt's gehört, oder? Am Ende, das Klirren, der Hammer. Der Hammer Thors. Mjölnir, er erhebt sich. Aber nicht für Thor, sondern für Captain America. Ja, auch das wissen wir ja schon. Chris Evans ist wieder dabei, sehen wir im Trailer. Diesmal aber auch wieder mit Bart und langen Haaren. Das finde ich persönlich sehr geil, feiere ich mega. Und eben auch den Trailer dazu. Also Captain Badass, oder in dem Fall Captain America, ist wieder am Start. Und damit ist für mich aber auch klar, bis zur Kinopremiere im Dezember gehe ich nicht mehr zum Friseur und lasse den Bart stehen.

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1: Um 1 Uhr mit Lisa Kupper. Der neue britische Premierminister Burnham hält heute seine erste Kabinettssitzung ab. Dort will er Maßnahmen gegen die steigenden Lebenshaltungskosten vorstellen. Gestern hat er schon erste Personalentscheidungen getroffen und angekündigt, das Land reformieren zu wollen. Aus London, Lisa Maria Röhling.
2: Bei seiner ersten Rede betonte er erneut, den Menschen Hoffnung zurückgeben zu wollen. Er kündigte einen 10-Jahres-Plan an, um die britische Politik und Wirtschaft grundlegend zu reformieren. Andy Burnham war bereits von 2000 bis 2017 Mitglied des britischen Parlaments und mit verschiedenen Regierungsposten betraut. Danach war er 10 Jahre der Bürgermeister von Greater Manchester. Er löst Keir Starmer ab, der von seinem Amt zurückgetreten ist.
1: Die Unionsfraktion will nächste Woche Mittwoch entscheiden, wer Nachfolger des zurückgetretenen Fraktionschefs Spahn wird. Dafür werden die 208 Abgeordneten aus der Sommerpause geholt. CDU-Chef Merz und der CSU-Vorsitzende Söder werden einen gemeinsamen Vorschlag machen. Als mögliche Kandidaten werden unter anderem Kanzleramtschef Frei, Generalsekretär Linnemann und Innenminister Dobrindt gehandelt. Wohnen ist in Deutschland erneut teurer geworden. Laut einer Studie des Instituts der deutschen Wirtschaft sind die Mietpreise im zweiten Quartal im Vergleich zum Vorjahreszeitraum um rund 4% gestiegen. Besonders stark ist der Anstieg demnach in kleineren Großstädten. Den Experten des IW zufolge sind deutlich weniger Mietwohnungen auf dem Markt. Denn viele Menschen blieben in zu großen oder zu kleinen Wohnungen, nur um ihre günstigen Mieten nicht aufzugeben. US-Präsident Trump will Zölle in Höhe von 50% auf kanadische Waren einführen. Das hat das Weiße Haus angekündigt. Ausgenommen davon seien Energieprodukte, Dünger, Fisch und kritische Mineralien. Als Grund hieß es, Kanada habe US-Autos sowie Alkohol- und Milchprodukte unfair behandelt. Die Vorfälle nach dem Ende des WM-Finales könnten für den Verlierer Argentinien Folgen haben. Der Weltfußballverband FIFA hat Ermittlungen eingeleitet. Aus der Nachrichtenredaktion Klaus Reginek.
3: Konkret geht es um Szenen unmittelbar nach dem Abpfiff. Im Mittelpunkt der argentinische Mittelfeldspieler Leandro Paredes, der die Niederlage offenbar nicht verkraftete. Zuerst griff er dem Spanier Eric Garcia von vorne an den Hals und schubste ihn weg. Anschließend traf er dessen Teamkollegen Gavi mit der Hand im Gesicht und schubste ihn auf den Boden. Paredes sah daraufhin noch die rote Karte, obwohl die Partie schon vorbei war. An den Rangeleien beteiligt waren auch der Argentinier Nahuel Molina und der argentinische Co-Trainer Roberto Ayala.
1: Das Wetter für Deutschland. In der Nacht klingen Schauer und Gewitter im Nordosten ab, dann überall trocken und klar, Tiefstwerte 13 bis 7 Grad. Am Tag viel Sonne am Oberrhein und der Ostsee, sonst Sonne und dichte Wolken im Wechsel, maximal 19 Grad auf Sylt und bis zu 26 Grad in Mannheim. Die Zeit 1:03 Uhr.
4: Und wir blicken jetzt auf die Straßen und Autobahnen bei uns

0: in Deutschland und fangen wieder an mit der A44. Essen Richtung Düsseldorf zwischen Velbert Nord und Heiligenhaus. Da liegen weiterhin Gegenstände auf der Fahrbahn. Bitte vorsichtig fahren. Die A3 Würzburg Richtung Frankfurt ist zwischen Selingenstädter Dreieck und Selingenstadt nach einem Unfall gesperrt. Ihr habt eine Umleitung, die führt euch über die U73 oder über die U5. Die A5 Frankfurt Richtung Karlsruhe ist zwischen Heppenheim und Hemsbach wegen einer Baustelle auch bis morgen 6 Uhr in der Früh gesperrt. Eine Umleitung ist ebenfalls eingerichtet. Die A40 Duisburg Richtung Essen, da ist der Ruhrschnellwegtunnel wegen Wartungsarbeiten gesperrt. Auf der A71 Suhl Richtung Sangershausen ist zwischen Stadtilm und Arnstadt Süd der Tunnel Beringen wegen Wartungsarbeiten auch noch bis ca. 6 Uhr heute Morgen dicht. Die A71 Erfurt Richtung Sangerhausen ist zwischen Kreuz Erfurt und Bindersleben nach einem Unfall gerade gesperrt. Und dann haben wir die A280, da habe ich eine Zahl verschluckt. Die A280 Richtung Groningen und zwar zwischen Bunde West und Grenzübergang Bunde, da haben wir eine Nachtbaustelle. Und das Ganze geht auch noch bis 6 Uhr früh. Euch allen eine gute Fahrt.
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0: Ja, was geht denn bei euch in der ersten jungen Nacht, seitdem die Weltmeisterschaft so hochoffiziell vorbei ist? Heiko, der ist wie immer schon auf den Autobahnen in Deutschland unterwegs. Finde ich gut. Grüße. Ne? 0221 567 89 111. Gerne reinmelden, damit wir nicht ganz so komplett auf Fußball, aber auch verzichten müssen in dieser Nacht. Ich meine, nach so einem Monat, ne, das gibt dann eben schnell Entzugserscheinungen. Sprechen wir gleich noch über die Nationalmannschaft. Ja, die Nationalmannschaft. Die spielen komplett frei mit Dödel und Hupen und Schmuckschatulle Fußball. Der Kollege, der hat mitgezockt und das hört er dann gleich bei mir. Ich bin Nico Schmidt. Hallo zusammen.

0: Kollege Maxim Steinbeck aus dem Junge Nacht-Team war am Wochenende vor dem WM-Finale auf dem Fußballplatz in Aktion. Der hat da ein bisschen gekickt. Soweit so normal, wäre da nicht ja, eine Sache.
1: Ich habe gerade an mir runtergeguckt und gemerkt, dass ich nackt bin. Das war ein wildes Gefühl.
0: Ja, Maxim hat nämlich sein Debüt für die, Achtung, Nationalmannschaft gegeben. Die setzt sich gegen Kommerz im Fußball und gegen Bodyshaming ein. Und Maxim, ja, du warst in Essen dabei und das wie die anderen auch komplett nackt bei 1000 Zuschauern. Da ist man ein bisschen nervös, ne?
2: Völlig. Ich habe das Ortsschild Essen gesehen. Ich habe mich eingeschissen. Dann ging es zum Umziehen in die Kabine. Umziehen heißt halt ausziehen, weil du hast ja nur Schuhe und Stutzen an und sonst gar nichts. Das Gute ist ja, ich bin nicht alleine gewesen. Es waren inklusive mir insgesamt 24 Nackte und die haben mir ein bisschen Halt gegeben.
0: Naja, wäre eigentlich besser gewesen, wenn du erst geschissen hättest, nachdem du dich ausgezogen hättest. Aber nun gut, für die, die es nicht kennen, also einfach nochmal, um das aufzugreifen. Ihr seid dann so aufs Feld, also komplett nackend und habt Fußball gespielt.
2: Und das ist das Ding, was ich nicht verstehe, weil nach 3 Sekunden vergisst du, dass du nackt bist. Also ich habe es nicht ganz gecheckt, aber mir ging es genau wie Yannick aus Essen. Der hat genau wie ich mit 26 Jahren am Samstag sein Nationalmannschaftsdebüt gefeiert. Und er hat mir beim Aufwärmen erzählt.
3: Ich fühle mich tatsächlich wohl so und es ist cool. Es sollte eigentlich viel natürlicher sein. Genau, ja, es fällt irgendwie nicht auf so, nach 3 Sekunden, wie du gesagt hast. So.
0: Naja, schöner kann es nicht gehen, oder?
2: Ja, beim Aufwärmen hast du dann halt hier und da nochmal Zeit zu denken, dann guckst du auch in die Kurve, gut. Siehst da irgendwie 1000 Leute, dann ist es schon komisch, aber beim Spiel später, ich habe alles vergessen, ich habe nicht mal gespielt und ich war trotzdem am Spielfeldrand komplett im Tunnel.
4: Oh, komm Junge, komm!
0: Oh ja, und wenn du schon so schön am Spielfeldrand abgegangen bist, dann müssen wir gleich natürlich dann noch über deine Einwechslung reden, Maxim. Na, machen wir. Jetzt erstmal Licht aus, damit wir alle nochmal nackend sein können. Kato und John.
5: Hassel!

0: In New York, da haben vorgestern ja ein paar Millionäre um den WM-Pokal gespielt. Spanien ist Weltmeister geworden. Und in Essen haben 24 nackte Fußball gespielt. Ja klar, natürlich, warum denn nicht? Was seid ihr denn jetzt so irritiert? Ja, es gibt halt nun mal die deutsche Nationalmannschaft und die protestiert gegen Kommerz und Bodyshaming. Und mein Kollege Maxim Steinbeck aus dem jungen Nachtteam, der war eben dabei, nackt. Und es gab 1000 Zuschauer. Maxim, hast du bei der Kulisse richtig abliefern können?
1: Nö, ich habe echt richtig scheiße gespielt. Ich habe kein Tor geschossen, ich habe eher welche verursacht. Trotzdem, vielleicht auch wegen des Einsatzes, den ich zumindest gezeigt habe, war der Coach am Ende zufrieden.
2: Meine Mannschaft hat Rojones gezeigt und hat das Ding gedreht.
1: Darf ich wiederkommen?
2: Junge, natürlich! Du darfst immer kommen!
0: Wer ihn nicht kennt, das ist B.A. aus Herne, eine absolute Legende, dieser Mann, richtiges Pott-Original.

0: Skandal. Wie ist denn jetzt dein Fazit zu der ganzen Nummer, Maxim?
1: Also zum Fazit würde ich erstmal wirklich die Message nach vorne stellen. Die Nationalmannschaft geht gegen Kommerz im Fußball. Sie setzt sich auch für Menschenrechte ein. Und natürlich...
2: Wir versuchen ja immer irgendwie so Schönheitsideale durch Klamotten, durch Schminke zu bewirken. Aber im Endeffekt, wenn wir uns blank ziehen, dann machen wir uns ehrlich. Und es ist auch schön, ehrlich zu sein.
1: Deswegen, ich fand es unfassbar cool, ehrlich zu sein. Ich liebe diese Truppe, gute Menschen. Ich liebe die Message. Ich glaube tatsächlich, Stand jetzt, dass es eine sehr geile, wilde Geschichte für mich war, aber once in a lifetime bleibt, weil es dann vielleicht doch ein bisschen rückblickend einfach ein bisschen zu nackt war.
0: Na gut, aber immerhin, es war eine richtig tolle Erfahrung. Nackt vor 1000 Leuten vorne den Ball treten, das muss man auch erstmal können. Respekt dafür.

Pujol, Ultranate und Emmanuel Angel mit Moving to the Sun für euch in der jungen Nacht der ARD 1:26. Jetzt Sia und Kendrick Lamar, the greatest.

0: The Business Tiesto um 1.32 Uhr in der Jungen Nacht der ARD. Und wir machen jetzt auch Business, und zwar mit den Straßen in Deutschland und vor allem auch mit den Autobahnen. A44, Essen Richtung Düsseldorf, zwischen Felbert Nord und Heilinghaus, da liegen Gegenstände auf der Fahrbahn, weiterhin bitte vorsichtig fahren. Die A3 Würzburg Richtung Frankfurt ist zwischen Seligenstädter Dreieck und Seligenstadt nach einem Unfall gesperrt. Ihr habt eine Umleitung, die führt euch über die U73 und die U5. Die A5 Frankfurt Richtung Karlsruhe ist zwischen Heppenheim und Hemsbach wegen einer Baustelle bis morgen 6 Uhr gesperrt. Da ist auch eine Umleitung eingerichtet. Dann die A40 Duisburg Richtung Essen, der Ruhrschnellwegtunnel, der ist wegen Wartungsarbeiten gesperrt. Auf der A71 Suhl Richtung Sangerhausen ist zwischen Stadt Ilm und Arnstadt Süd der Tunnel Beringen wegen Wartungsarbeiten bis heute 6 Uhr gesperrt. Dann haben wir nochmal die A71, jetzt Erfurt Richtung Sangerhausen, da ist zwischen dem Kreuz Erfurt und Bindersleben ein Unfall passiert, dementsprechend auch aktuell eine Sperrung. Und noch die A280 Richtungen Groningen, da ist zwischen Bunde West und dem Grenzübergang Bunde aktuell auch die Strecke gesperrt, und zwar noch bis 6 Uhr. Da gibt es eine Nachtbaustelle. Euch allen da draußen eine gute Fahrt.
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in Essen unterwegs gewesen am Wochenende, haben gespielt vor über 1000 Leuten und das war ein richtiges Erlebnis. Unser Kollege war dabei. Es kann quasi als ein Fieberdream beschrieben werden. Fiebertraum. Alex Warren, der singt jetzt nämlich genau darüber nochmal hier in der Jungen Nacht.

Sabrina Carpenter, Manchild, 1.39 Uhr. Wer ist euer Michiko? Euer Freund, Kumpel. Also ich bin's gerne, der Kumpel aus dem Radio bis 5 Uhr noch. Nico Schmidt hier, hallo zusammen. DJ Goja aus Rumänien hat einen Song rausgebracht über eben diesen Kumpel, Michiko. Und als ich vorher ein bisschen was über den Song recherchiert habe, da bin ich auf einen Reddit-Thread gestoßen, in dem wurde diskutiert, ob der Song selbst von der KI erstellt wurde und gar nicht vom DJ selbst. Spannend. Mal gucken, hört ihr das raus? Also ihr habt jetzt noch knackige 1 Minute 45 Zeit. KI oder Mensch? DJ Goja an den Turntables oder an den Prompten? Oder beim Prompten gewesen?

Also ob das jetzt wirklich KI ist, weiß ich nicht. DJ Goja aus Rumänien mit Michiko. Aber 1,40 vielleicht auch ein bisschen zu knapp, um das herauszufinden. Ich kann euch aber sagen, der nächste Song, der ist definitiv kein KI. Den hat er damals selber gemacht. Vor ein paar Jahren. Jason Derulo in My Head in der jungen Nacht der ARD.

Neu für euch, Gracie Abrams mit Hit the Wall in der jungen Nacht und jetzt Think About Us, Sonny Federa, D.O.D. und Poppy Bascombe.

Robin Schulz und Rita Ora sind für euch da. I'll be there. Kraftklub sowieso. Songs für Liam. Jetzt in der Jungen Nacht der ARD. Und in gut 7 Minuten gibt's dann für euch die Infos und die Nachrichten. Um voll. Ich bin Nico Schmidt. Hi.

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1: Um 2 Uhr mit Lisa Kupper. Die Arktis bleibt die Region auf der Erde, die sich am schnellsten erwärmt. Das zeigen neue wissenschaftliche Daten. Außerdem ist die Annahme widerlegt, der Rückgang des Meereises hätte sich in diesem Jahrzehnt verlangsamt. Florian Zinner aus der ARD-Klimaredaktion fasst die Daten zusammen.
2: In der Arktis kann von einer Pause beim winterlichen Meereisrückgang keine Rede mehr sein. Zu diesem Ergebnis kommen britische Forschende in einer neuen Analyse, insbesondere mit Blick auf die Meereisausdehnung in den Wintern 2025 und 2026. Der Rückgang der winterlichen Meereisausdehnung geht nicht mit einem steigenden Meeresspiegel einher, führt jedoch dazu, dass sich die Region abermals stark erwärmt. In Europa steht fehlendes Meereis zudem mit Extremwetter wie starken Schneefällen in Verbindung.
1: Der neue britische Premierminister Burnham hält heute seine erste Kabinettssitzung ab. Dort will er Maßnahmen gegen die steigenden Lebenshaltungskosten vorstellen. Zur Finanzierung könnten auch Steuererhöhungen nötig werden. Wenige Stunden nach seiner Ernennung hat Burnham mit Bundeskanzler Merz telefoniert. Sie haben vereinbart, die enge Zusammenarbeit zwischen den beiden Ländern fortzusetzen. Auch mit US-Präsident Trump und dem ukrainischen Präsident Zelensky hat Burnham am Abend telefoniert. Das italienische Bahnunternehmen Italo lässt sich 26 Hochgeschwindigkeitszüge von Siemens liefern. Das hat der private Konzern bekannt gegeben. Mit diesen Zügen will er ab 2028 ins deutsche Fernverkehrsnetz einsteigen. Einzelheiten von Italien-Korrespondentin Anna Giordano.
3: Die Züge vom Typ Velaro sollen im Siemenswerk in Krefeld gebaut werden. Sie haben eine Höchstgeschwindigkeit von 320 km/h. Insgesamt investiert der italienische Konzern 3,6 Milliarden Euro in Deutschland. Darin eingerechnet ist neben den Zügen und deren Wartung die Einstellung und Ausbildung von 2500 Mitarbeitern, zudem Investitionen in Bahnhöfe und IT-Infrastruktur. Italo gibt auch schon bekannt, wo seine Züge ab 2028 verkehren sollen, nämlich auf den Hauptkorridoren München-Köln-Dortmund sowie München-Berlin-Hamburg.
1: Nach dem frühen Ausscheiden bei der Weltmeisterschaft gehört die deutsche Fußballnationalmannschaft nicht mehr zur Top 10 der FIFA-Weltrangliste. Das DFB-Team belegt bei dem neu veröffentlichten Ranking Platz 12. Vor dem Turnier lag Deutschland auf Rang 10. Angeführt wird die Weltrangliste jetzt von Weltmeister Spanien, gefolgt von Argentinien. Das Wetter für Deutschland. In der Nacht klingen Schauer und Gewitter im Nordosten ab, dann überall trocken und klar, Tiefstwerte 13 bis 7 Grad. Am Tag viel Sonne am Oberrhein und der Ostsee, sonst Sonne und dichte Wolken im Wechsel, maximal 19 Grad auf Sylt und bis zu 26 Grad in Mannheim. Und zum Abschluss noch die Zeit, es wird gleich 2.03 Uhr.
4: Und wir blicken auf die Autobahn bei uns in Deutschland. A44 Essen Richtung Düsseldorf zwischen Felbert Nord und Heiligenhaus. Da liegen Gegenstände auf der Fahrbahn. Bitte vorsichtig fahren weiterhin. Die A3 Würzburg Richtung Frankfurt ist zwischen Seligenstädter Dreieck und Seligenstadt nach einem Unfall gesperrt. Ihr habt eine Umleitung, führt euch über die U73 oder U5. Die A3 Köln Richtung Oberhausen ist zwischen Duisburg-Wedau und dem Kreuz Kaiserberg nach einem Unfall aktuell gesperrt. Die A5 Frankfurt Richtung Karlsruhe ist zwischen Heppenheim und Hemsbach wegen einer Baustelle bis morgen 6 Uhr gesperrt. Eine Umleitung ist eingerichtet. Die A40 Duisburg Richtung Essen, der Ruhrschnellwegtunnel, der ist aktuell wegen Wartungsarbeiten dicht.